0: 100 Jahren. Ein Gericht stoppte gestern die Hinrichtung nach einem Eilantrag der Anwälte der Frau. Dagegen zog die für die Gefängnisse zuständige Behörde von Tennessee vor dem Supreme Court, welcher den Vollstreckungsstopp nun außer Kraft setzte. Eine Begründung für den Entscheid gab es zunächst nicht. Die heute 50-jährige Frau wurde vor 30 Jahren wegen des Mordes an einer 19-jährigen Bekannten zum Tode verurteilt. Zum Tatzeitpunkt war sie 18 Jahre alt. In der Türkei haben die Behörden die Internetseite und den X-Account des Nachrichtenportals T24 gesperrt. Grund dafür sei, dass der Sender LGBTQ-Propaganda verbreite. Der Chefredaktor von T24 erklärte, die Sperre sei ein Resultat einer Verleumdungskampagne. Das Nachrichtenportal ist eine der größten unabhängigen Nachrichtenseiten der Türkei, die auch regierungskritisch berichtet. Das Wetter. Heute ist es wechselnd bewölkt. Stellenweise gibt es Regengüsse, vor allem im Westen. Die Temperaturen erreichen rund 20 Grad. Das waren Nachrichten von Radio SRF. Verantwortlich David Burkhardt.
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Das war die Polka Française Le Voyage en Afrique von Franz von Suppé. Das slowakische Philharmonische Orchester Košice spielte, Dirigent Christian Pollack.

Die Arie Sol da te, mio dolce amore aus der Oper Orlando Furioso von Antonio Vivaldi hörten Sie in einer Aufnahme mit Magdalena Kozina und dem Venice Baroque Orchestra. Es dirigierte Andrea Marcon.

0: Von Adrien François Servet hörten wir das Stück mit dem Titel La Romanesca. Es spielten die Cellistin Sol Gabetta und die Capella Gabetta.
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0: Das war der Cellist Kian Soltani mit den Memories of Rivendell. Aus der Musik zum Film Der Herr der Ringe, Die zwei Türme von Howard Shaw.
1: In der nun folgenden Aufnahme interpretiert das Cartuo Sine Nomine das Streichquartett in B-Dur, Opus 18, Nummer 6 von Ludwig van Beethoven.

Das war von Ludwig van Beethoven das Streichquartett in B-Dur, Opus 18, Nummer 6. Es spielte das Ensemble Quatuor Sine Nomine.

Sie hörten von Jacques Offenbach die Ouvertüre zur Operette Le Mariage aux Lanternes. Neeme Järvi leitete das Orchestre de la Suisse Romande.

Edward Hankins Tar, Trompete, und das Franz Liszt Kammerorchester Budapest spielten von Johann Matthias Sperger den ersten Satz, Moderato, aus dem Trompetenkonzert Nummer 2 in D-Dur.

Die Cellistin Sol Gabetta und das dänische Nationale Sinfonieorchester spielten von Edward Elgar La Capricieuse. Dirigent war Mario Venzago.

Franz Xaver Mozart, Klavierkonzert Nummer 1 in C-Dur, Opus 14. Wir hörten eine Aufnahme dieses Werks mit dem Solisten Andriy Dragan und dem Musikkollegium Winterthur unter der Leitung von Bogdan Bozovic.

0: Die Nachrichten von SRF um 4 mit David Burkhardt. In den USA will Verteidigungsminister Pete Hegseth sein Ministerium umbauen. Unter anderem sollen zahlreiche Dienstposten für Generäle und Admiräle verschwinden und an der Zukunft der Kriegsführung geforscht werden. Dabei helfen soll auch Tech-Milliardär Elon Musk. Aus Washington berichtet Ralf Borchardt von der ARD.
1: Hegseth will die Armeeführung deutlich verschlanken. Statt wie bisher angekündigt 10% soll es künftig 20% weniger Generals- und Admiralsplanstellen geben. In seiner Grundsatzrede kündigte Hegseth auch an, dass ein neues Kommando für autonome Kriegsführung die Bewaffnung der US-Streitkräfte stärker auf Drohnen und Roboter fokussieren soll. Tech-Milliardär Elon Musk ist einer von mehreren Prominenten, die in den kommenden 4 Monaten eine Strategie für die Kriege der Zukunft ausarbeiten sollen. Ziel ist laut Hegseth, die weltweite Überlegenheit des US-Militärs über Jahrzehnte zu sichern. Die Wortwahl des Ministers war auch diesmal extrem kulturkämpferisch. Soldaten müssten wieder Krieger mit todbringender Wirkung sein, so Hegseth. Frühere Programme für Vielfalt, Chancengerechtigkeit und Inklusion hätten in seiner Armee nichts mehr zu suchen.
0: Nach einem Zwischenfall nahe einer US-Luftwaffenbasis in Großbritannien hat Premierminister Annie Burnham Hinweise auf eine mögliche Verbindung zum Iran bestätigt. Im Interview mit der BBC sagte er, es deute vieles darauf hin, dass Teheran mit den Ereignissen etwas zu tun habe. Zuvor hatte US-Außenminister Marco Rubio von der Beteiligung eines ausländischen Akteurs gesprochen. Der iranische Außenminister Abbas Araghchi wies die Vorwürfe in den sozialen Medien zurück. In der Nacht zum Sonntag nahm die britische Polizei in der Nähe des US-Luftwaffenstützpunktes Fairford im Südwesten Englands 5 Männer wegen Terrorverdachts fest. Sie sind inzwischen gegen Kaution wieder auf freiem Fuß. Die USA nutzen die Militärbasis auch im Krieg gegen den Iran. Burka und Niqab sind in den Schulen in Italien definitiv verboten. Staatschef Sergio Mattarella hat am Abend das entsprechende Dekret der Regierung von Ministerpräsidentin Giorgia Meloni unterzeichnet. Weiter gilt ab dem Schuljahr 2027/28 in den ersten Klassen aller Schulstufen eine 30%-Grenze für ausländische Kinder, die die italienische Sprache nicht richtig beherrschen. Meloni hatte die Pläne kurz nach den Sommerferien angekündigt. Kurz darauf wurde das Dekret von Melonis Regierung beschlossen. Sie begründet die Massnahme mit einer besseren Integration. Kritiker sehen darin dagegen eine weitere Verschärfung der Migrationspolitik in Italien. Das Wetter. Heute ist es wächst bewölkt. Stellenweise gibt es Regengüsse, vor allem im Westen. Die Temperaturen erreichen rund 20 Grad. Das waren Nachrichten von Radio SRF, verantwortlich David Burkhardt. SRF Verkehrsinfo von 4.03 Uhr, A1 Genf Richtung Lausanne. Zwischen Roll und Obon Verkehrsbehinderung wegen eines Unfalls. Der Überholstreifen ist gesperrt.
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Jan Zach, Sinfonie für Streicher Nummer 5 in B-Dur. Das Kammerorchester Fonte di Musica spielte. Dirigent Wolfgang Kohlhausen.

Sie hörten vom ungarischen Komponisten Ernst von Donani die Romanze aus der Orchestersuite in Fis-Moll. Es spielte das BBC Philharmonic Orchestra unter der Leitung von Matthias Barmatt.

0: Von Karol Lipinski erklang Adagio aus dem Violinkonzert in D-Dur Nummer 2, Opus 21. Es musizierten Albrecht Bräuninger und das Polish Radio Symphony Orchestra. Dirigent war Wojciech Rajski.
1: Das Orquesta Sinfonica de Barcelona in Nacional de Catalunya, dirigiert von Pablo González, hören wir nun mit der Suite Orientale von Enrique Granados.

Wir hörten das Orquesta Sinfónica de Barcelona y Nacional de Catalunya, dirigiert von Pablo González, mit der Suite Oriental von Enrique Granados.

0: Andrés Gabetta leitete die Swiss Baroque Soloists in dieser Aufnahme des ersten Satzes aus dem Brandenburgischen Konzert Nummer 3 in G-Dur von Johann Sebastian Bach.
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0: Aus der Sinfonie Nummer 4 in C-Moll, Opus 23 von Johann Wilhelm Wilms erklang Rondo. Es musizierte das Budapest Festival Orchestra, Dirigent war Ivan Fischer.
1: Und nun hören Sie gleich die Konzertouvertüre Die Hebriden von Felix Mendelssohn. Peter Mark dirigiert das Berner Symphonieorchester.

Die Hebriden, Konzertouvertüre Opus 26 von Felix Mendelssohn Bartholdy. Sie hörten eine Aufnahme mit dem Berner Sinfonieorchester unter der Leitung von Peter Mark.

Das war die Nocturne für Violoncello und Klavier in E-Moll, Opus 14 Nummer 1 von Auguste-Joseph Franchomme. Es spielten Saul Gavetta, Violoncello, und Bertrand Chamaillou, Klavier.

Das war der zweite Marsch in D-Dur, Köchelverzeichnis 408 von Wolfgang Amadeus Mozart. Das Musikkollegium Winterthur spielte.

0: Aus der Sinfonie Nummer 1 in C-Moll, Opus 32 von Louis Farenc hörten Sie den zweiten Satz. Johannes Koritzki dirigierte die Radiophilharmonie NDR Hannover.
1: Und nun das Violinkonzert Nummer 6 in G-Dur von Henri Vieuxtemps. Wir hören das Konzert in einer Einspielung mit der Geigerin Jolente de Maia. Sie wird begleitet vom Orchestre Philharmonique Royal de Liège. Der Dirigent ist Patrick Davin.

Von Henri Vieuxtemps erklang das Violinkonzert Nummer 6 in G-Dur Opus 47. Sie hörten eine Aufnahme mit der Geigerin Yolente de Maya und dem Orchestre Philharmonique Royale de Liège. Dirigent war Patrick Davin.

0: Die Pianistin Andrea Kauten spielte das Adagio Sostenuto aus der Sonate in Cis-Moll Opus 27 Nummer 2, auch bekannt als die Mondscheinsonate von Ludwig van Beethoven.
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Claire Augier de la Jallée spielte auf der Harfe das Stück mit dem Titel Waterfall Under Ancient Stars von Eileen Paget.

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1: Die Nachrichten von SRF um 6 mit Manuela Burgermeister und diesen Themen. Das Ständemeer bei den neuen Verträgen mit der EU, der Ständerat.

0: will die Hürde für das Vertragspaket höher setzen. Der Gletscherschwund in den Alpen. Mehr als 5% des Eisvolumens sind in diesem Jahr geschmolzen. Das Wetter ist wechselnd bewölkt, stellenweise fällt Regen bei 21 Grad. Der Ständerat setzt die Hürde beim neuen Vertragspaket mit der EU höher. Er hat sich am Abend für ein Ständemehr ausgesprochen. Bei der Volksabstimmung bräuchte es damit eine Mehrheit von Stimmvolk und Kantonen. Die Debatte war lang, auch weil der Ständerat gleich mehrere Varianten diskutiert hat, wie sich eine Abstimmung mit Ständemehr umsetzen ließe. Bundeshausredaktorin Ruth Wittwer.
1: Weil die Verträge mit der EU so bedeutend seien, verankerte der Ständerat das doppelte Mehr von Volk und Kantonen in der Vorlage. Mit der Variante 1 kann von Fall zu Fall entschieden werden, ob die Abstimmung das doppelte Mehr braucht. Die zweite Variante sieht auch ein doppeltes Mehr vor. Das Ja von Volk und Kantonen soll mit einer Änderung der Bundesverfassung abgesichert werden. Gegen das doppelte Mehr hatten sich vor allem die linken Ratsmitglieder und einige Ständeräte aus Mitte- und FDP-Fraktion gewehrt. Auch der Bundesrat hielt das nicht für nötig. Die Gegenargumente überzeugten die Ratsmehrheit jedoch nicht. Der Ständerat schreibt nun für das Vertragspaket das doppelte Mehr vor, in zwei Varianten. Der Nationalrat wird sich als nächstes mit den Vorschlägen befassen. Klar ist, mit dem doppelten Mehr steigt die Hürde für ein Ja an der Urne. Die Zustimmung der Mehrheit der Kantone ist keineswegs sicher.
0: Zu zwei weiteren Meldungen aus dem Parlament. Wer in der Schweiz vorläufig festgenommen wird, soll künftig bis zu 48 Stunden von der Polizei festgehalten werden können, also doppelt so lange wie heute. Das hat nach dem Ständerat auch der Nationalrat entschieden. Häusliche Gewalt soll in der Schweiz stärker bekämpft werden. Insbesondere will das Parlament Täter und Täterinnen besser beobachten und überwachen. Nach dem Ständerat hat auch der Nationalrat einen entsprechenden Vorstoß angenommen. Wegen der starken und anhaltenden Sommerhitze haben die Schweizer Gletscher massiv Eis verloren. Insgesamt sei in diesem Sommer mehr als 5% des Eisvolumens geschmolzen. Zu diesem Schluss kommt das Schweizer Gletschermessnetz Glamis. Das sei der zweitstärkste Verlust seit Beginn der Messungen. Nur im Rekordjahr 2022 ist noch mehr Eis geschmolzen. Dieses Jahr sei verheerend gewesen, schreibt Glamis. Insgesamt ist in den letzten 5 Jahren fast ein Fünftel des gesamten Gletschereises aus den Schweizer Alpen verschwunden. Einsamkeit im Alter ist in der Schweiz weit verbreitet. Eine neue Studie von Pro Senectute zeigt, dass sich mehr als ein Drittel der über 60-Jährigen in der Schweiz einsam fühlt. Und das hat auf das Leben der Betroffenen spürbare Auswirkungen. Inlandredaktor Elmar Plotzer.
2: Es gibt etwa 800'000 ältere Menschen in der Schweiz, die gerne mehr Gesellschaft hätten. Dies zeigt die repräsentative Untersuchung, die das Forschungsinstitut GFS Zürich im Auftrag von Pro Senectute durchgeführt hat. Je älter die Menschen sind, desto verbreiteter ist das Problem mit der Einsamkeit. Und dieses Einsamkeitsgefühl hat Folgen. Pro Senectute-Sprecher Peter Burri-Vollat schildert anschaulich, was die Betroffenen empfinden.
3: Ich gehe nicht mehr raus, ich habe Mühe, mich sozial zu integrieren. Ich bin vielleicht depressiv verstimmt oder sogar falle in eine Depression, bewege mich zu wenig, esse vielleicht falsch oder zu wenig oder unausgewogen. Das heißt, ich bin anfälliger auf viele Erkrankungen.
2: Umso wichtiger ist es, Gegensteuer zu geben. Manchmal können die älteren Menschen selber etwas unternehmen, wenn sie realisieren, dass sie mehr Gesellschaft brauchen.
3: Ein gutes Mittel gegen Einsamkeit, wenn man noch genügend fit ist, ist, dass man sich freiwillig irgendwo betätigt. Dann kommt man automatisch mit anderen Menschen in Kontakt, hat vielleicht auch wieder eine Aufgabe. Das sind alles wichtige Faktoren.
2: Helfen können auch Kursbesuche und gute Kontakte in der Nachbarschaft und im Quartier.
0: Zu einem Resultat der Schweizer Eishockeymeisterschaft. Lausanne hat gegen Genf gewonnen mit 6:5 nach Penaltyschießen. Die Börsendaten von SIX, der Dow Jones Index in New York, hat 0,9% verloren. Der Nikkei Index in Tokio steigt um 2,6%. Der Euro wird zu 94,68 Rappen gehandelt, der Dollar zu 83,57 Rappen. Das waren Nachrichten von Radio SRF. Verantwortlich Lukas Siegfried.
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5: Ja, noch 3 Monate und dann ist auch dieses Jahr schon wieder vorbei. Guten Morgen an diesem 1. Oktober. Am Mikrofon Florian Hauser. Wir starten mit Vivaldi.

Roel Diltjens und das Ensemble Exploration mit Musik des berühmtesten aller Venezianer. Antonio Vivaldi, ein Cellokonzert in B-Dur. Apropos Venedig. Im letzten Jahr hat die Stadt immerhin 5,5 Millionen Euro eingenommen durch die Touristenabgabe. Das wird dann vor allem für die Stadtreinigung verwendet. Aber die Überfüllung der Stadt, die ist bisher kaum reduziert worden. Und deshalb wird jetzt ein wenig diskutiert, die Gebühr künftig deutlich zu erhöhen. Die Zeit 6:10 Uhr.

0: Eine der vielen kleinen Sonaten von Domenico Scarlatti, das war jetzt hier eine in A-Moll und gespielt hat an Kefleck. Weiter geht's hier gleich mit Schumann, aber vor dem Schumann gibt's noch einen Tipp.
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Robert Schumann, die dritte Sinfonie, die Rheinische, das Scherzo, daraus eine Musik aus dem Jahr 1850, wo er ungeheuer produktiv war, der Schumann. Und die Uraufführung dieser Sinfonie, die war ein grandioser Erfolg. Das Publikum wollte die ganze Sinfonie bei der Uraufführung im März 1851, die ganze Sinfonie nochmal hören. Heute irgendwie kaum vorstellbar. Brahms, unser nächster Komponist, Christian Tetzlaff, Geige und Lars Vogt, Klavier, jetzt hier um 6:22 Uhr.

Der Geiger Christian Tetzlaff und der Pianist Lars Vogt in der zweiten Geigensonate A-Dur, Opus 100 von Johannes Brahms. Um 6.27 Uhr, ein bisschen Zeit haben wir noch, bis die Nachrichten beginnen, und spielen Musik von Ignaz Pleyel. Der hat die Taschenpartitur erfunden, eine Klavierschule herausgegeben, er hat auch eine Klaviermanufaktur gehabt und er war ein sehr beliebter Komponist. Hier Musik von ihm aus seiner Sinfonia Concertante in F-Dur, ein Presto daraus.

0: Guten Morgen. Volk und Kantone sollen dem EU-Vertragspaket zustimmen müssen, findet die Mehrheit im Ständerat. Wir hören gleich Stimmen aus der Debatte. Und die Rekordhitze diesen Sommer hat den Gletschern in der Schweiz massiv zugesetzt. Über 5% des ganzen Eisvolumens sind geschmolzen, zeigen aktuelle Messungen. Ich bin Raphael Günther, bei mir im Studio ist Dominik Brandt. Er weiß, wie das Wetter heute wird.
1: Guten Morgen, es ist wechselnd bewölkt heute, stellenweise fällt Regen, vor allem im Westen. Dazu gibt es etwa 21 Grad.
0: Braucht das Vertragspaket der Schweiz mit der EU die Zustimmung von Volk und Kantonen? Ja, sagt der Ständerat. Er hat gestern Nachmittag und Abend gleich über mehrere Varianten davon debattiert, wie sich eine Abstimmung mit Ständemehr umsetzen ließe. Aus dem Bundeshaus, Ruth Wittwer.
2: Weil die Verträge mit der EU so bedeutend seien, verankerte der Ständerat das doppelte Mehr von Volk und Kantonen in der Vorlage. Mit der Variante 1 kann von Fall zu Fall entschieden werden, ob die Abstimmung das doppelte Mehr braucht. Wie damals 1992 bei der Abstimmung zum EWR. Dazu FDP-Ständerat Andrea Caroni.
3: Wer der Meinung ist, dass diese Verträge quasi eine verfassungsmäßige Bedeutung hätten, der kann dem so gerecht werden.
2: Die zweite Variante sieht auch ein doppeltes Mehr vor. Das Ja von Volk und Kantonen soll mit einer Änderung der Bundesverfassung abgesichert werden. Gegen das doppelte Mehr hatten sich vor allem die linken Ratsmitglieder und einige Ständeräte aus Mitte- und FDP-Fraktion gewehrt. Auch der Bundesrat hielt das nicht für nötig. Und Tiana Moser von der GLP.
4: Die Verfassung sagt genau, wann es das doppelte Mehr braucht. Beim Beitritt zu einer supranationalen Gemeinschaft und zu einer Organisation der kollektiven Sicherheit. Bekanntlich ist beides bei den bilateralen drei nicht der Fall.
2: Die Gegenargumente überzeugten die Ratsmehrheit jedoch nicht. Der Ständerat schreibt nun für das Vertragspaket das doppelte Mehr vor, in zwei Varianten. Der Nationalrat wird sich als nächstes mit den Vorschlägen befassen. Klar ist, mit dem doppelten Mehr steigt die Hürde für ein Ja an der Urne. Die Zustimmung der Mehrheit der Kantone ist keineswegs sicher.
0: Ruth Wittwer, und wir kommen zu weiteren Themen aus dem Parlament. Wer in der Schweiz vorläufig festgenommen wird, soll künftig länger von der Polizei festgehalten werden können, Dominik.
1: Und zwar 48 statt wie heute 24 Stunden. Dieser Entscheid steht. Nach dem Ständerat hat sich auch der Nationalrat dafür ausgesprochen. Die Entscheidung ist eine Folge der eskalierten Pro-Palästina-Demonstration in Bern vor einem knappen Jahr. Dort habe sich gezeigt, dass der Polizei 24 Stunden nicht immer reichten, um alle Beweise zu sichern, etwa um Videomaterial auszuwerten, heißt es in der Begründung. Häusliche Gewalt soll in der Schweiz stärker bekämpft werden. Auch das ist ein Entscheid des Parlaments. Konkret wollen der Ständerat und nun auch der Nationalrat, dass Täter und Täterinnen besser beobachtet und überwacht werden mit einem Tätermonitoring. Damit könnten Risikofaktoren frühzeitig erkannt und Rückfälle verhindert werden. Zudem sollen die Behörden gezielter eingreifen und auch Eskalationen bis hin zu Femiziden verhindern können.
0: Es war überdurchschnittlich heiß diesen Sommer. Das ist keine News, haben wir alle mitgekriegt. Jetzt zeigt sich, der Hitzesommer hat seine Spuren hinterlassen. Die Schweizer Gletscher, die werden kleiner und kleiner.
1: 5,5% des Eisvolumens sei in den letzten Monaten geschmolzen. Das Schweizer Gletschermessnetz GLAMOS schreibt von einem verheerenden Jahr und vom zweitstärksten Verlust seit Beginn der Messungen. Der verbleibende Schnee aus dem letzten Winter habe die Gletscher während der Hitzewellen im Sommer nicht schützen können. In den letzten 5 Jahren ist fast ein Fünftel des gesamten Gletschereises aus den Schweizer Alpen verschwunden.
0: Ein eindrückliches 3D-Modell, das zeigt, wie stark ein Gletscher in der Schweiz in den letzten 5 Jahren geschmolzen ist, können Sie sich heute Morgen online bei uns anschauen auf der SRF News App. Allein Nachtessen, allein Fernsehschauen, allein von Haus gehen. Einsamkeit im Alter ist in der Schweiz verbreitet. Eine neue Studie von Prosenektute zeigt, dass sich mehr als ein Drittel der über 60-Jährigen einsam fühlt. Auf das Leben der Betroffenen hat das spürbare Auswirkungen. Inlandredaktor Elmar Plotzer berichtet.
5: Es gibt etwa 800'000 ältere Menschen in der Schweiz, die gerne mehr Gesellschaft hätten. Dies zeigt die repräsentative Untersuchung, die das Forschungsinstitut GFS Zürich im Auftrag von Pro Senectute durchgeführt hat. Je älter die Menschen sind, desto verbreiteter ist das Problem mit der Einsamkeit. Zwar scheine eine Mehrheit der Seniorinnen und Senioren sozial gut eingebettet zu sein, erklärt Peter Burifollat, der Mediensprecher von Pro Senectute Schweiz.
6: Trotzdem müssen wir konstatieren, dass Einsamkeit im Alter eben kein Randthema ist, sondern es sind auch mehrere hunderttausend Menschen, die wirklich darunter leiden und doch oft sich auch schwer tun, sich denen zu äußern und aus dieser Situation rauszukommen.
5: So belegt die Studie beispielsweise, dass ältere Menschen, die keinen Partner oder keine Partnerin haben, ein größeres Risiko haben, unter Einsamkeit zu leiden. Und dieses Einsamkeitsgefühl hat Folgen für die Lebensqualität. Peter Burifollat schildert anschaulich, was die Betroffenen empfinden.
6: Ich gehe nicht mehr raus, ich habe Mühe, mich sozial zu integrieren. Ich bin vielleicht depressiv verstimmt oder sogar falle in eine Depression, bewege mich zu wenig, esse vielleicht falsch oder zu wenig oder unausgewogen. Das heißt, ich bin anfälliger auf viele Erkrankungen.
5: Umso wichtiger ist es, Gegensteuer zu geben. Manchmal können die älteren Menschen selber etwas unternehmen, wenn sie realisieren, dass sie mehr Gesellschaft brauchen.
6: Ein gutes Mittel gegen Einsamkeit, wenn man noch genügend fit ist, ist, dass man sich freiwillig irgendwo betätigt. Dann kommt man automatisch mit anderen Menschen in Kontakt, hat vielleicht auch wieder eine Aufgabe. Das sind alles wichtige Faktoren.
5: Helfen kann auch, wenn man Kurse besucht oder bei einer Wandergruppe mitmacht. Und einige Mutige lassen sich vielleicht sogar einmal bei einer Dating-Veranstaltung für Senioren blicken.
0: Wir wechseln ins Ausland. In den USA will Verteidigungsminister Pete Hegseth sein Ministerium umbauen. Unter anderem spielt Tech-Milliardär Elon Musk künftig eine Rolle.
1: Jeder fünfte Dienstposten für Admiräle und Generäle soll gestrichen werden, sagte Hegseth vor Soldaten im US-Bundesstaat Virginia. Außerdem kündigte er ein neues Projekt an, mit dem die Zukunft der Kriegsführung erforscht werden soll. Dabei geht es unter anderem um den Einsatz von Waffensystemen und künstlicher Intelligenz, die Aufgaben ohne direkten menschlichen Eingriff ausführen könnten, auch Angriffe. An dem Projekt mitarbeiten soll eben auch Elon Musk. Ergebnisse erwartet Hegseth innerhalb der nächsten Monate. Und dann noch zu einem Resultat vom Eishockey. Lausanne hat gegen Genf Servet gewonnen mit 6:5 nach Penaltyschießen. Lausanne war bis kurz vor Schluss noch 2:5 im Rückstand. Mit 3 Toren innerhalb 100 Sekunden schafften sie es dann doch noch in die Verlängerung. Zu den Börsendaten von SIX. Der Dow Jones Index in New York hat 0,9% verloren. Der Nikkei Index in Tokio steigt um 2,7%. Der Euro wird zu 94,69 Rappen gehandelt, der Dollar zu 83,63 Rappen. Und das Wetter? Es ist wechselnd bewölkt heute. Im Osten ist es zunächst trocken und freundlich. Am Nachmittag und Abend ziehen Regengüsse von Westen nach Osten. Auf der Alpen-Südseite bleibt es mehrheitlich trocken. Die Temperatur um 21 Grad.
0: Das sind die Informationen von heute Morgen. Verantwortlich für die Sendung Peter Hanselmann. Die Zeit 6.39 Uhr.
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8: Guten Morgen, starten wir doch in diese Runde mit einem schönen Lob, einem überaus edlen Lob. Ich denke, es ist die schönste Musik, die jetzt ein Mensch auf der Erde machen kann. Das hat Felix Mendelssohn gesagt über die Musik seiner Schwester, Fanny.

Eine der 6 Melodien, Opus 4 von Fanny Mendelssohn, gespielt hat Beatrice Rauchs. Das war die erste dieser 6 Melodien in A-Dur. 6.43 Uhr heute an diesem 1. Oktober. Wir gehen jetzt nach Hannover. Da hat das Rundfunkorchester Hannover seinen Sitz. Also früher hieß es so, heute heißt es NDR Radiophilharmonie. Und das hier ist es, dieses Orchester unter Leitung von Howard Griffiths. In der Sinfonie C-Dur Opus 9 von Johann Wilhelm Wilms.

Musik wie ein flott trabendes Tier. Dieses Andante aus der Sinfonie C-Dur Opus 9 von Johann Wilhelm Wilms, gespielt hat die NDR Radiophilharmonie. Howard Griffiths war der Dirigent und wir gehen jetzt mal weit zurück in der Musikgeschichte zu Claudio Monteverdi. Hier ist ein Ballo aus Ballo delle Ingrate aus dem 8. Madrigalbuch mit dem Ensemble L'Arpeggiata.

0: viele Jahrhunderte alt und quicklebendig nach wie vor. Musik von Claudio Monteverdi hier mit dem Ensemble L'Arbeggiata unter Leitung von Christina Pluha.
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0: Vor 80 Jahren, am 30. September und am 1. Oktober 1946, eröffnete im Nürnberger Justizpalast die Internationale Militärgerichtshof seine Urteile im ersten Prozess gegen Nazi-Verbrecher. Dazu Raphael Zehnder.
2: Gerechtigkeit, nicht Rache, ein faires Verfahren. Das war die Leistung des Internationalen Militärgerichtshofs in Nürnberg. Am 20. November 1945 war das Kollegium aus je einem US-amerikanischen, französischen, britischen und sowjetischen Richter erstmals zusammengetreten. An 218 Verhandlungstagen beurteilten sie 2300 Beweisdokumente und hörten 240 Zeugen an. Angeklagt waren 21 hochrangige Nazi-Funktionäre. Die drei schlimmsten Verbrecher, Hitler, Goebbels und Himmler, kamen nicht vor Gericht. Sie hatten Suizid begangen. Die Anklage lautete auf Kriegsverbrechen, Verbrechen gegen die Menschlichkeit, gegen den Frieden und Planung und Führung von Angriffskriegen. Alle Angeklagten plädierten auf nicht schuldig. Keiner äußerte Reue. Sie hatten Verbrechen nie zuvor dagewesenen Ausmaßes auf dem Gewissen. Millionen von Toten, Entrechtung, Zerstörung, unbeschreibliche Grausamkeit. Am 30. September und 1. Oktober 1946 verurteilte das Gericht 12 Angeklagte zum Tod durch Erhängen. Göring beging einen Tag vor der Exekution Suizid. Einige Verurteilte erhielten lange Haftstrafen. 3 wurden freigesprochen. Mit diesen Urteilen begann die juristische Aufarbeitung der Nazi-Verbrechen. Bis April 1949 folgten etwa in Nürnberg 12 Nachfolgeprozesse vor einem US-Militärtribunal. Aus diesen Prozessen entwickelte später die UNO wichtige völkerrechtliche Grundsätze. Diese Nürnberger Prinzipien halten unter anderem fest, für Verbrechen gegen das Völkerrecht gibt es keine Immunität. Nationale Gesetze und ein Staatsamt schützen nicht vor der Verfolgung.

Oliver Schnieder und die Academy of St. Martin in the Fields in dem Klavierkonzert G-Dur, dem vierten von Joseph Haydn. Und natürlich gibt es jetzt auch noch eine Zugabe. Oliver Schnieder solo mit einer Chopin-Etüde Opus 10 Nummer 5.

0: Das war nochmal Oliver Schnieder mit einer Etüde von Chopin. Die Zeit, es ist 7 Uhr.
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0: Simon Brüy im Studio zu den Kulturnachrichten. Sotheby's versteigert im November 12 der teuersten Kunstwerke, die jahrzehntelang nicht für die Öffentlichkeit zugänglich waren.
2: Die Gemälde stammen aus dem Nachlass der argentinischen Zuckermilliardärin Nelly Areita de Blackie.

0: Sie waren jahrzehntelang in Privatbesitz und der geschätzte Gesamtwert umgerechnet rund 375 Millionen Franken.
1: Was sind das denn für Werke?
0: Das sind impressionistische und postimpressionistische Meisterwerke, etwa von Paul Cézanne, Claude Monet, aber auch von Auguste Renoir sind da dabei. Das Herzstück der Sammlung, das ist aber Van Goghs blühende Kastanienbäume, dieses Gemälde, das entstand kurz vor seinem Tod, mit einem Schätzwert von umgerechnet rund 150 Millionen Franken. Derzeit touren diese Bilder um die Welt, London, Taipei, Hongkong, Paris, bevor sie dann am 18. November in New York versteigert werden sollen.
1: Ein blinder Mann hat das British Museum wegen fehlender Audioführungen zum mittelalterlichen Wandteppich von Bayeux verklagt.
0: Angeblich werfen die Anwälte des Mannes dem Museum vor, gegen Gleichstellungsgesetze zu verstoßen. Der Mann, der beklagt, dass er im Vergleich zu sehenden Besuchenden diskriminiert werde. Er fordert deshalb Schadensersatz sowie eine gerichtliche Anordnung. Diese Anordnung soll das British Museum zur Änderung seiner Richtlinien verpflichten.
1: Und wie reagiert das British Museum auf diesen Vorwurf?
0: Ja, das Museum, das reagiert nicht sofort auf eine Bitte um Stellungnahme. Ich habe dann noch weiter recherchiert und ein Detail gefunden, dass die Museumsanwälte äußern, dass das Museum solche Führungen jetzt nicht anbieten werde. Das als Antwort. Ja, der bestickte Teppich von Bayeux, der wird bis Juli noch in England ausgestellt. Jetzt zeigt die normannische Eroberung Englands im Jahr 1066.
1: Die deutsche Kunsthistorikerin und Kuratorin Stefanie Rosenthal übernimmt im kommenden Frühjahr die Leitung des Museums Boijmans van Beuningen in Rotterdam.
0: Zurzeit ist Rosenthal Direktorin des Guggenheim Abu Dhabi Project, das im Dezember neu eröffnet wird. Zuvor, also von 2018 bis 2022, da leitete sie den Gropius-Bau in Berlin. Und nun wird sie eben die zukünftige Museumsdirektorin vom Museum Boijmans van Beuningen mit seinem Depot gestalten. Dieses Rotterdamer Museum, das verfügt über Werke aus den Bereichen bildende Kunst, angewandte Kunst, aber auch hat es eine Designsammlung.
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1: An diesem Donnerstag, dem 1. Oktober, in der Morgenredaktion heute Simon Burri, am Mikrofon Florian Hauser. Guten Morgen.
0: Guten Morgen.
1: Und die Musik kommt heute von David Schwarb, also lauter viele Y-Chromosomen auf einem Haufen, aber trotzdem gibt es schöne Musik. Wasserlilien, so heißt dieses Liedchen.

0: Musik aus Norwegen war das von Gjermund Haugen. Schönenblumen, das sind Wasserlilien. Wahrheit, das war lange etwas Geschriebenes. Fakten, Beweise, Gesetze, festgehalten, nachprüfbar. Der Publizist und Medienexperte Mats Panko zeigt in seinem neuen Buch, wie künstliche Intelligenz dieses Verständnis von Grund auf verändert. An die Stelle von Evidenz und fester Regel tritt zunehmend die bloße Wahrscheinlichkeit. Sven Arnert hat das Buch gelesen.
1: Was ist Wahrheit im KI-Zeitalter? Mats Panko spannt dafür einen weiten Bogen vom Würfelspiel des 17. Jahrhunderts, als Pascal und Fermat den Zufall erstmals in Zahlen fassten, über Versicherungstabellen und Statistik bis zu den heutigen Sprachmodellen. Schon der Würfel kannte keine Wahrheit im klassischen Sinn, nur Wahrscheinlichkeiten. Die Wissenschaft machte daraus feste Regeln, Gesetze, Beweise, nachprüfbare Fakten. Die KI, so Panko, knüpft an eben diese alte Tradition der Wahrscheinlichkeit an, und doch ist das eine Zäsur. An die Stelle der geschriebenen, fixierten Buchwahrheit treten heute wahrscheinliche Wahrheiten.
2: Die Geschichte vom Würfelspiel bis zum Large Language Model der KI zeigt, Wahrheit bemisst sich oft weniger an ihrer Erklärbarkeit, Belegbarkeit oder Sicherheit, sondern an ihrer Wahrscheinlichkeit.
1: Ein KI-Sprachmodell operiert dabei völlig anders als das menschliche Bewusstsein. Es nähert sich der Welt nicht über Verstehen, sondern über Wechselbeziehungen, die vom Zufall abhängen. Die KI verdichtet Milliarden von Textfragmenten zu Mustern, aus denen sich die statistisch plausibelste Fortsetzung ergibt.
2: Doch was bedeutet dieser Unterschied in der Praxis? Anders als Menschen lesen Algorithmen keinen Text. Sie versuchen nicht, sich das Problem vorzustellen, überlegen sich keine Antwort und formulieren diese nicht aus. Stattdessen, und das ist der entscheidende Punkt, raten sie sich Wort für Wort durch ihre Antworten.
1: Kausalitäten, also Ursachen und Wirkungen, kennt die Maschine nicht, und doch liefert die Rechnerei oft verlässliche Orientierung, etwa wenn Modelle Krankheitsverläufe oder das Wetter über Tage hinaus berechnen können. Schwieriger wird es in der Ethik. Wer Maschinenmoral einprogrammieren will, stößt auf unlösbare Widersprüche, während menschliches Gerechtigkeitsempfinden vom Einzelfall lebt. Dennoch schließt Panko nicht aus, dass solche Systeme neue Perspektiven auf alte moralische Probleme eröffnen könnten.
2: Solange Computer kein eigenes Bewusstsein und moralisches Empfinden entwickeln, bleibt eine menschliche Korrekturebene unverzichtbar.
1: Am Beispiel des Rechts wird das konkret. Geschriebene Gesetze sind eine zivilisatorische Errungenschaft, die Willkür ersetzt hat durch allgemein verbindliche, fixierte Normen. Doch auch der Rechtsstaat mit seinen festen Regeln kann dem einzelnen Fall oft nicht vollständig gerecht werden. Pankos Hoffnung: Eine KI, die nach Wahrscheinlichkeiten statt nach starren Paragraphen urteilt, könnte recht präzise auf den Einzelfall zuschneiden. Als menschliche Korrekturebene für solche KI-Urteile schwebt ihm eine Art Netzplebiszit vor, eine Crowd-Jury, die im Einzelfall korrigierend eingreifen soll. Wer die Systeme mit welchen Daten füttert und wer für ihre Fehlurteile gerade steht, das beantwortet der Autor allerdings nicht genau. So bleibt das Buch klug in der Diagnose, vage in den Konsequenzen, ein Weckruf, der selbst offen lässt, wie wir unseren zunehmend von KI durchdrungenen Alltag menschlich gestalten können.
0: Und das Buch von Max Panko heißt »Die wahrscheinliche Wahrheit, wie KI unsere Wirklichkeit, Moral und Gesellschaft neu berechnet«. Erscheint bei Matthes und Seitz.

Roberto Proceda mit dem Immergrün, eins der Lieder ohne Worte von Charles Gounod. La Pervenche, das Immergrün, diese kleine krautige Pflanze, die keine Lust hat, im Winter das Chlorophyll aus den Blättern zu saugen. Warum? Weil sie faul ist und gleichzeitig schlau. Die Pflanze kommt im Frühling dann die Sonne wieder, kann sie gleich wieder anfangen mit der Photosynthese, ohne erst mühsam neue Blätter machen zu müssen. Spart Energie und schafft auch einen Wachstumsvorsprung.

Das WDR-Sinfonieorchester Köln, Leitung Reinhard Göbel, mit der Sinfonie D-Dur Opus 23 von Jan Vaclav Voracek. 8:09. Jetzt gibt's eine Neuheit. Das Ensemble Opus 13 spielt Opus 13. Nämlich das Opus 13, das Streichquartett, das zweite von Mendelssohn.

Intermezzo aus dem Jugendwerk Opus 13, dem zweiten Streichquartett von Mendelssohn mit dem Ensemble Opus 13. Zum Schluss jetzt bis zu den Nachrichten noch ein bisschen Hornmusik. Anthony Halstead und die Academy of Ancient Music mit einem Rondo von Mozart.

0: Guten Morgen. Die neuen Verträge mit der EU sollen doppelt abgestützt werden. Neben dem Jahr des Volkes brauche es bei der Abstimmung auch ein Jahr der Kantone, findet der Ständerat. Warum? Das hören Sie hier gleich. Und die Gletscher in der Schweiz haben massiv unter dem Hitzesommer gelitten. Über 5% des Eises ist geschmolzen. Wir schauen hin. Was das Wetter heute macht, das weiß Dominik Brandt bei mir im Studio.
1: Guten Morgen, es ist wechselnd bewölkt heute, stellenweise fällt Regen, vor allem im Westen. Dazu gibt es etwa 21 Grad.
0: Mein Name Raphael Günther. Der Ständerat setzt die Hürde beim neuen Vertragspaket mit der EU höher. Er hat sich am Abend für ein doppeltes Mehr ausgesprochen. Bei der Abstimmung würde es damit die Zustimmung der Mehrheit von Stimmvolk und Kantonen brauchen. Die Debatte war lang, auch weil der Ständerat gleich über mehrere Varianten davon debattiert hat, wie sich eine Abstimmung mit Ständemehr umsetzen ließe. Aus dem Bundeshaus Ruth Wittwer.
2: Weil die Verträge mit der EU so bedeutend seien, verankerte der Ständerat das doppelte Mehr von Volk und Kantonen in der Vorlage. Mit der Variante 1 kann von Fall zu Fall entschieden werden, ob die Abstimmung das doppelte Mehr braucht. Wie damals 1992 bei der Abstimmung zum EWR. Dazu FDP-Ständerat Andrea Caroni.
3: Wer der Meinung ist, dass diese Verträge quasi eine verfassungsmäßige Bedeutung hätten, der kann dem so gerecht werden.
2: Die zweite Variante sieht auch ein doppeltes Mehr vor. Das Ja von Volk und Kantonen soll mit einer Änderung der Bundesverfassung abgesichert werden. Gegen das doppelte Mehr hatten sich vor allem die linken Ratsmitglieder und einige Ständeräte aus Mitte- und FDP-Fraktion gewehrt. Auch der Bundesrat hielt das nicht für nötig. Und Tiana Moser von der GLP.
4: Die Verfassung sagt genau, wann es das doppelte Mehr braucht. Beim Beitritt zu einer supranationalen Gemeinschaft und zu einer Organisation der kollektiven Sicherheit. Bekanntlich ist beides bei den bilateralen drei nicht der Fall.
2: Die Gegenargumente überzeugten die Ratsmehrheit jedoch nicht. Der Ständerat schreibt nun für das Vertragspaket das doppelte Mehr vor, in zwei Varianten. Der Nationalrat wird sich als nächstes mit den Vorschlägen befassen. Klar ist, mit dem doppelten Mehr steigt die Hürde für ein Ja an der Urne. Die Zustimmung der Mehrheit der Kantone ist keineswegs sicher.
0: Ruth Wittwer. Und wir kommen zu weiteren Themen aus dem Parlament. Wer in der Schweiz vorläufig festgenommen wird, soll künftig länger von der Polizei festgehalten werden können, Dominik Brandt.
1: Und zwar 48 statt wie heute 24 Stunden. Dieser Entscheid steht. Nach dem Ständerat hat sich auch der Nationalrat dafür ausgesprochen. Die Entscheidung ist eine Folge der eskalierten Pro-Palästina-Demonstration in Bern vor einem knappen Jahr. Dort habe sich gezeigt, dass der Polizei 24 Stunden nicht immer reichten, um alle Beweise zu sichern und etwa Videomaterial auszuwerten, heißt es in der Begründung. Häusliche Gewalt soll in der Schweiz stärker bekämpft werden. Auch das ist ein Entscheid des Parlaments. Konkret wollen der Ständerat und nun auch der Nationalrat, dass Täter und Täterinnen besser beobachtet und überwacht werden mit einem Tätermonitoring. Damit könnten Risikofaktoren frühzeitig erkannt und Rückfälle verhindert werden. Zudem sollen die Behörden gezielter eingreifen und auch Eskalationen bis hin zu Femiziden verhindern können.
0: Der Hitzesommer hat seine Spuren hinterlassen. Die Schweizer Gletscher werden kleiner und kleiner.
1: 5,5% des Eisvolumens sei in den letzten Monaten geschmolzen. Das Schweizer Gletschermessnetz GLAMOS schreibt von einem verheerenden Jahr und vom zweitstärksten Verlust seit Beginn der Messung. Der verbleibende Schnee aus dem letzten Winter habe die Gletscher während der Hitzewellen im Sommer nicht schützen können. In den letzten 5 Jahren ist fast ein Fünftel des gesamten Gletschereises aus den Schweizer Alpen verschwunden. Viele kleinere Gletscher gibt es nicht mehr.
0: Mehr als 5% des Eises sind also allein in diesem Sommer geschmolzen. Um sich das ein bisschen besser vorstellen zu können, von was für Mengen sprechen wir da?
1: Es gibt Zahlen dazu und die sind schon eindrücklich. Es geht um 2,5 Kubikkilometer Eis. Schmilzt man das, entstehen 2200 Milliarden Liter Wasser. Mit so viel Wasser könnte man die ganze Schweizer Bevölkerung mehr als 4,5 Jahre versorgen.
0: Das Dass die Gletscher so massiv abschmelzen, das ist nicht einfach zu begreifen, nicht mal für einen Profi. Ein Gletscherforscher erzählt. Sie finden den Artikel online bei uns auf der SRF News App. Wenn das Radio oder der Fernseher läuft, einfach damit jemand redet. Einsamkeit im Alter ist in der Schweiz verbreitet. Eine neue Studie von Prosenektute zeigt jetzt, dass sich mehr als ein Drittel der über 60-Jährigen in der Schweiz einsam fühlt. Inlandredaktor Elmar Plotzer berichtet.
5: Es gibt etwa 800'000 ältere Menschen in der Schweiz, die gerne mehr Gesellschaft hätten. Dies zeigt die repräsentative Untersuchung, die das Forschungsinstitut GFS Zürich im Auftrag von Prosenektute durchgeführt hat. Je älter die Menschen sind, desto verbreiteter ist das Problem mit der Einsamkeit. Zwar scheine eine Mehrheit der Seniorinnen und Senioren sozial gut eingebettet zu sein, erklärt Peter Burifollat, der Mediensprecher von Prosenektute Schweiz.
6: Trotzdem müssen wir konstatieren, dass Einsamkeit im Alter eben kein Randthema ist, sondern es sind auch mehrere hunderttausend Menschen, die wirklich darunter leiden und doch oft sich auch schwer tun, sich dem zu äußern und aus dieser Situation rauszukommen.
5: So belegt die Studie beispielsweise, dass ältere Menschen, die keinen Partner oder keine Partnerin haben, ein größeres Risiko haben, unter Einsamkeit zu leiden. Und dieses Einsamkeitsgefühl hat Folgen für die Lebensqualität. Peter Burifollat schildert anschaulich, was die Betroffenen empfinden.
6: Ich gehe nicht mehr raus, ich habe Mühe, mich sozial zu integrieren. Ich bin vielleicht depressiv verstimmt oder sogar falle in eine Depression, bewege mich zu wenig, esse vielleicht falsch oder zu wenig oder unausgewogen. Das heißt, ich bin anfälliger auf viele Erkrankungen.
5: Umso wichtiger ist es, Gegensteuer zu geben. Manchmal können die älteren Menschen selber etwas unternehmen, wenn sie realisieren, dass sie mehr Gesellschaft brauchen.
6: Ein gutes Mittel gegen Einsamkeit, wenn man noch genügend fit ist, ist, dass man sich freiwillig irgendwo betätigt. Dann kommt man automatisch mit anderen Menschen in Kontakt, hat vielleicht auch wieder eine Aufgabe. Das sind alles wichtige Faktoren.
5: Helfen kann auch, wenn man Kurse besucht oder bei einer Wandergruppe mitmacht. Und einige Mutige lassen sich vielleicht sogar einmal bei einer Dating-Veranstaltung für Senioren blicken.
0: In den USA will Verteidigungsminister Pete Hegseth sein Ministerium umbauen und er beschäftigt sich damit, wie in Zukunft Krieg geführt wird.
1: Hegseth hat ein neues Projekt angekündigt, mit dem die künftige Kriegsführung erforscht werden soll. Dabei geht es unter anderem um den Einsatz von Waffensystemen und künstlicher Intelligenz, die Aufgaben ohne direkten menschlichen Eingriff ausführen könnten, auch Angriffe. Am Projekt mitarbeiten soll auch Tech-Milliardär Elon Musk. Ergebnisse erwartet Hegseth innerhalb der nächsten Monate. Gleichzeitig will er im Verteidigungsministerium Stellen abbauen. Jeder fünfte Dienstposten für Admiräle und Generäle soll gestrichen werden. Dann noch zu einem Resultat vom Eishockey. Lausanne hat gegen Genf Servette gewonnen mit 6:5 nach Penaltyschießen. Lausanne war bis kurz vor Schluss noch 2:5 im Rückstand. Mit 3 Toren innerhalb 100 Sekunden schafften sie es dann doch noch in die Verlängerung.
0: Wir kommen noch zu Wetter und Börse.
1: Die Börsendaten von SIX zuerst. Der Dow Jones Index in New York hat 0,9% verloren. Der Nikkei Index in Tokio steigt um 3,1%. Der Euro wird zu 94,68 Rappen gehandelt, der Dollar zu 83,65 Rappen. Und das Wetter, es ist wechselnd bewölkt heute. Im Osten ist es zunächst trocken und freundlich. Am Nachmittag und Abend ziehen Regengüsse von Westen nach Osten. Auf der Alpen-Südseite bleibt es mehrheitlich trocken. Die Temperatur um 21 Grad.
0: Das sind die Informationen von heute Morgen. Verantwortlich für die Sendung ist heute früh Peter Hanselmann. Die Zeit 7.39 Uhr.
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8: Vernickelter Stahl oder Messing geht auch. Daraus sind die kleinen klimpernden Schellen gemacht, die manchmal im Orchester zum Einsatz kommen. Jetzt zum Beispiel. Guten Morgen, hier ist unser Morgenmetall.

Ballo de Topolicio von Tarquinio Merula mit dem La Cetra Barockorchester aus Basel, Leitung Andrea Marcon. Und jetzt um 7.42 Uhr kommt ein Stück, bei dem die Streicher und Streicherinnen aufpassen müssen auf ihre Bögen, weil der Komponist, der Herr Rossini, der hat nämlich vorgehabt, dass sie manchmal, nicht die ganze Zeit, aber immer wieder mal mit dem Bogen, Rücken auf den Notenständer klopfen. Ja, aufpassen aufs Holz. Il Signor Bruschino von Rossini, Ouvertüre.

Die Ouvertüre zur Oper Il Signor Bruschino von Gioachino Rossini mit dem Münchner Kammerorchesterleitung Andreas Liebreich. Melanie Bonis, unsere nächste Komponistin hier. Ein kleines Herbstblättchen.

0: Ein kleines Herbstblättchen, Klavierherbstblättchen von Melanie Bonis, gespielt von Myriam Barbeau-Cohen. Und jetzt schauen wir mal ins Feuilleton, was da heute zu finden ist. Zum Beispiel ein Artikel über das Kunsthaus Zürich. Das hat nämlich einen seiner prägendsten Direktoren verloren. Felix Baumann ist mit 90 Jahren gestorben. Die Neue Zürcher Zeitung hat ihm einen Nachruf gewidmet unter dem Titel Vertrauen und Weitsicht. Simon Burri, jetzt hier im Studio, du hast diesen Artikel gelesen. Was für ein Bild zeichnet der Text von Felix Baumann?
1: Ja, wie ich finde, ein sehr persönliches Bild, das merkt man sofort. Der Artikel, die Autorin, das ist Bice Kuriga, sie ist selber auch Kuratorin, hat selbst 20 Jahre unter Baumann kuratiert am Kunsthaus Zürich. Sie zeichnet jemanden, der eine ganze Ära geprägt hat.
0: Inwiefern hat er das?
1: Ja, sie zitiert eine Anekdote. Als Baumann noch junger Konservator war, wollte er 1971 war das, die Werke des amerikanischen Künstlers Edward Keenholz zeigen. Gesellschaftskritisch schockierend für das damalige Publikum, muss man dazu sagen. Ja, sein Vorgesetzter damals, das war René Wehrli, er soll damals gesagt haben, Zitat, diese Kunst hat Eigenschaften, die ich nicht mag, aber wenn Felix eine Ausstellung machen möchte, dann soll er das dürfen. Ja, und er hat diese Ausstellung gemacht, und zwar mit Erfolg, sie wurde auch verlängert.
0: Also ein früher Erfolg des jungen Baumann, ein früher von vielen weiteren Erfolgen.
1: Ja, und quasi ein Prinzip, das Baumann dann später auch selbst weitergeführt hat als Direktor. So hat er auch seine Kuratorinnen und Kuratoren echte gestalterische Freiheiten gegeben, die er ans Haus geholt hat. Das ist nicht unbedingt selbstverständlich. Also zum Beispiel hat er da 1981 den Berner Ausstellungsmacher Harald Seemann ans Kunsthaus geholt, als freien Mitarbeiter damals noch. Seemann hat dann dort Ausstellungsgeschichte, Kunstgeschichte geschrieben, muss man sagen. Es kam vor, dass man im Ausland dachte, Seemann leite das Haus und nicht Baumann. Baumann wiederum, der hat das gelassen genommen.
0: Hat also eine große Portion Vertrauen in seine Mitarbeiter, Mitarbeiterinnen gehabt und sein Ego ja auch dann gewissermaßen zurückgenommen.
1: Ja, der Artikel, der sagt das sehr schön, wie ich finde, dass Seemann heute international als großer Ausstellungsmacher gilt, ist auch Baumanns Verdienst. Er hat, so scheint es mir, nicht das Rampenlicht gesucht, also Baumann, sondern den Raum geschaffen, in dem andere groß werden konnten. Und das zieht sich durch. Er holt dann Erika Billetter als Vizedirektorin ans Haus. Er brachte die Fotostiftung ans Kunsthaus, bevor diese sich in Winterthur etabliert hat. Ja, das war damals alles andere als selbstverständlich.
0: Jetzt ist er gestorben mit 90. Wie lang war er denn eigentlich Direktor?
1: Er ist 2000 in Pension gegangen und die Autorin Kuriga, sie erwähnt, dass das Kunsthaus seit 1909, also seit der Planung der Eröffnung des Gebäudes am Heimplatz, bis dahin insgesamt nur drei Direktoren hatte. Ja, Baumann selbst hat das bei seiner Pensionierung amüsiert erwähnt bei einer Ansprache. Alle diese drei Direktoren, die kamen jung ans Haus nach Zürich und blieben. Und das sagt vielleicht auch etwas darüber aus, was für eine Institution das Kunsthaus war und wie Baumann es auch verstanden hat, ja, dieses Haus zu einem Ort zu machen, an dem man irgendwie auch bleiben will.
0: Eine stille, aber prägende Kraft der Schweizer Museumsgeschichte, den Nachruf auf Felix Baumann, den ehemaligen Direktor des Kunsthauses Zürich, den finden Sie heute im Feuilleton der NZZ.

0: Russischer Tanz von Peter Tschaikowski mit dem Kussquartett. Und die Zeit, es ist 8 Uhr.
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0: Mit Simon Burri im Studio. Mehr als 100 Jahre nach seinem Tod taucht ein unbekanntes Werk des deutschen Komponisten Engelbert Humperdinck auf.
2: Ja, und zwar ein Weihnachtswiegenlied, so heißt das neue entdeckte Stück. Das Manuskript hat sich lange in Familienbesitz befunden, bis es Humperdincks Urenkel dem Stadtarchiv Siegburg schenkte. Nach eingehender Prüfung steht jetzt fest, das Stück ist tatsächlich unveröffentlicht.
0: Also unentdeckte Perle. Gibt's das Werk jetzt bald zu hören?
2: Ja, und zwar noch vor Weihnachten ist der Plan. Das Stadtarchiv plant eine Aufführung dazu. Die Stadt Siegburg nennt den Fund eine Sensation für die Musikwelt. Ja, Engelbert Humperdinck erlebte von 1854 bis 1921 und ist vor allem für die Oper Hänsel und Gretel weltbekannt.
0: Schauen wir nach New York. Sotheby's versteigert im November 12 der teuersten Kunstwerke, die jahrzehntelang nicht in der Öffentlichkeit zu sehen waren, nicht zugänglich waren.
2: Die Gemälde, sie stammen aus dem Nachlass der argentinischen Zuckermilliardärin Nelly Arrieta de Blaquier. Sie waren jahrzehntelang in Privatbesitz und der geschätzte Gesamtwert umgerechnet rund 375 Millionen Franken.
0: Und was sind das für Bilder?
2: Das sind impressionistische und postimpressionistische Meisterwerke, etwa von Paul Cézanne, Claude Monet, Auguste Renoir. Aber das Herzstück, das in der Sammlung, das ist von Van Gogh. Blühende Kastanienbäume, so der Titel, entstanden kurz vor seinem Tod mit einem Schätzwert von umgerechnet rund 150 Millionen Franken. Derzeit touren diese ganzen Bilder um die Welt. Sie werden gezeigt in London, Taipei, Hongkong, Paris, bevor sie dann am 18. November in New York versteigert werden.
0: Zum Schluss jetzt noch zu diesen erfreulichen Nachrichten. Das Klassikfestival BBC Proms in London hat dieses Jahr so viele Menschen erreicht.

0: reicht wie noch nie.
1: Rund 2 Monate lang hat das Festival stattgefunden in ganz Großbritannien. Und die BBC, sie vermeldet jetzt 8,3 Millionen Streams. Das ist die höchste digitale Reichweite in der Geschichte des Festivals. Rund 300 Tickets hat das Festival auch verkauft und viele Konzerte davon waren ausverkauft.
0: Mhm. Und was für Publikum? Älteres, auch jüngeres?
1: Ja, offenbar ja. Mehr als ein Drittel der Besucherinnen und Besucher, die waren unter 40 Jahre alt und ein Fünftel sogar unter 20. Und nächstes Jahr feiert das Jubiläum dann auch seinen 100. Geburtstag.
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0: Heute am 1. Oktober 2026 Simon Burri in der Morgenredaktion. Am Mikrofon Florian Hauser. Guten Morgen.
1: Guten Morgen.
0: Und David Schwarb hat die Musik rausgesucht.

0: Beethoven mal ein bisschen anders mit Klarinetten gespielt, hier das Scherzo aus dem ersten Streichquartett Opus 18 Nummer 1 mit dem Quartier Enchanté. Der Künstler und Architekt Alfredo Jarre ist bekannt für seine minimalistische Kunst, die politische Missstände anprangert und dennoch hoffnungsvoll bleibt. Anfang nächster Woche wird der 70-jährige chilenische Künstler in Lausanne zu Gast sein, über seine Kunst sprechen. Es gibt ein Symposium. Und bereits jetzt zu sehen ist in Lausanne eine neue Ausstellung von ihm, Elinor Landmann. Hier im Studio, du hast sie gesehen. Worum geht's da?
1: Die Ausstellung findet im Foto Élysée statt, also das ist das Fotomuseum der Westschweiz. Und zu sehen sind da nicht Werke von Jarre selbst, sondern Fotografien von 20 Pressefotografinnen und Pressefotografen. Das sind mehrere große, ganz hohe Räume voller Dia-Projektoren und die werfen von jedem Fotografen, von jeder Fotografin ein Bild an die Wand und das ist meistens recht groß.
0: Mhm. Und was gibt's zu sehen?
1: Ja, das hängt davon ab, wann du reingehst. Diese Ausstellung, die heißt Inferno e Paradiso, also Himmel und Hölle. Und Jarre bat 20 Fotografen, je 2 Bilder aus ihrem Schaffen auszuwählen, das schmerzhafteste und das hoffnungsvollste. Und 20 Minuten lang siehst du da nur die hoffnungsvollen Bilder und dann macht's Klack und alle Bilder wechseln und du siehst 20 Minuten lang die schrecklichen Fotos.
0: Mhm, zum Beispiel?
1: Also ein Kind verschüttet unter den Trümmern eines Hauses in Gaza. Ob es lebt oder ob es tot ist, das weiß man nicht so genau. Oder eine Ukrainerin, eine Frau, die nach einem russischen Angriff über dem Leichnam ihres Mannes schreit. Oder ein Ballonverkäufer in Afghanistan. Er ist gar nicht zu sehen auf seinem Fahrrad, weil die Ballons ihn wie so eine farbige Wolke umgeben. Oder ein Junge, der von einem ganz hohen Baum ins Wasser hüpft und badet nach einer schrecklichen Überschwemmung im Sudan.
0: Ja, das ist ziemlich starker Tobak.
1: Das ist heftig. Es ist auch eindrücklich. Also du bist wirklich gezwungen, dir alles genau anzusehen, wenn du den Moment des Wechsels erleben willst. Und genau das ist der Witz der Anlage. Alfredo Jarre hat mir erklärt, dass er an der Bilderflut, mit der wir täglich umgehen müssen, verzweifelt. Täglich werden rund 5 Milliarden Bilder gemacht. Wir schauen die gar nicht mehr wirklich an, um uns auch zu schützen. Und Jarre hat seine Ausstellung konzipiert, damit wir länger vor den Bildern verweilen. Studien zeigen, wir bleiben ungefähr 3 Sekunden im Museum vor einem Bild stehen. 3 Sekunden, das wollte er verlängern, damit wir uns berühren lassen und darum diese Installation.
0: Also 3 Sekunden, nicht wahnsinnig viel. Findest du das jetzt überzeugend?
1: Also ich finde es eindrücklich, ich finde es so ein bisschen knallig, ich finde es auch ein bisschen pathetisch. Was weiß ich schon, nachdem ich diese Bilder gesehen habe? Nur gucken erzählt mir ja eigentlich nichts über den Sudan. Ich muss dann schon auch noch mich informieren. Dafür gibt's extra Broschüren in der Ausstellung mit Infos. Aber ich muss ja nach dem Lesen und dem Gucken auch in die Gänge kommen und handeln, sonst bleibt alles, wie es ist. Und damit beschäftigt sich die Installation nicht. Sie geht davon aus, wenn wir sehen und wissen, ändert sich auch etwas. Was mir gefällt ist, die Ausstellung würdigt die Arbeit von Fotojournalistinnen und Fotojournalisten. Sie lädt ein zum Nachdenken über ihre Arbeit und darüber, wie wir diese Bilder konsumieren, jeden Tag.
0: Jetzt nochmal konkret, Elinor, welche Bilder sind dir geblieben?
1: Also ich werde die Fotos von Donna Ferrato nicht mehr los. Das ist eine US-amerikanische Fotografin, die hat sich immer wieder mit häuslicher Gewalt beschäftigt und die auch eingefangen. Da gibt es ein Bild, da schlägt ein Mann eine Frau, ganz viel ist verwischt. Man weiß eigentlich gar nicht so genau, was man da sieht, aber man merkt irgendwie, da geht es um Gewalt. Andererseits zeigt sie eine Geburt, das ist quasi ein schöner Schmerz zwischen Mann und Frau. Beides ist echt schockierend und bewegend.
0: Inferno und Paradiso, die Ausstellung von Alfredo Jarre im Foto Élysée in Lausanne, zu sehen bis zum 1. November. Und nächsten Montagabend findet in Lausanne dann das Symposium zu Alfredo Jarre statt.

Eine Passacaglia aus der Oper Armida von Jean-Baptiste Lully mit La Petite Bande, Leitung Sigiswald Köken. Alexandre Tarot, der Pianist, hatte lange eine Idee im Kopf, nämlich Freunde, die ihm am Herzen liegen, für ein spezielles Album zusammenzubringen, das reine Freude bereitet, wie er sagt, und die Wunder des vierhändigen Klavierrepertoires würdigt. Und so hat er einige Leute zusammengetrommelt, auch Nicht-Pianisten, zum Beispiel Philippe Charouski. Der kann auch Klavier spielen und hier macht er das zusammen mit Alexandre Tarot.

Alexandre Tarot und ein befreundeter Sänger eigentlich, der auch Klavier spielen kann, Philipp Charouski am Klavier. Zu vier Händen eine Barcarolle haben die beiden gespielt von Gabriel Pierné. Auf einem Album ist das zu finden, wo Tarot sich zusammengetan hat mit einigen seiner lieben Freunde. Frank Braley ist da auch dabei oder Gauthier Capuçon. Und sie alle spielen vierhändig Klavier. Und jetzt gibt's Ralph Vaughan Williams.

Das Ensemble Quartonal mit einem irischen Volkslied, aufgeschrieben von Ralph Vaughan Williams. Bushes and Briars heißt es. Und jetzt zum Schluss noch Musik von Dvořák.

0: Guten Morgen. Der Ständerat will ein doppeltes Ja. Bei der Abstimmung zu den neuen Verträgen mit der EU brauche es neben dem Ja des Volkes auch ein Ja der Kantone. Was bedeutet diese Hürde? Wir ordnen ein. Und in diesem Hitzesommer sind die Gletscher in der Schweiz massiv geschmolzen. Wie wir uns diese fast schon rekordmäßigen Dimensionen vorstellen müssen, das hören Sie gleich. Und einen ersten Blick aufs Oktoberwetter hat Dominik Brandt bei mir im Studio.
1: Es ist wechselnd bewölkt heute. Am Nachmittag und Abend gibt es stellenweise Schauer. Die Temperatur erreicht etwa 21 Grad.
0: Mein Name Raphael Günther. Braucht das Vertragspaket der Schweiz mit der EU die Zustimmung von Volk und Kantonen? Ja, sagt der Ständerat. Er hat gestern Nachmittag und Abend gleich über mehrere Varianten davon debattiert, wie sich eine Abstimmung mit Ständemehr umsetzen ließe. Aus dem Bundeshaus, Ruth Wittwer.
2: Weil die Verträge mit der EU so bedeutend seien, verankerte der Ständerat das doppelte Mehr von Volk und Kantonen in der Vorlage. Mit der Variante 1 kann von Fall zu Fall entschieden werden, ob die Abstimmung das doppelte Mehr braucht. Die zweite Variante sieht auch ein doppeltes Mehr vor. Das Ja von Volk und Kantonen soll mit einer Änderung der Bundesverfassung abgesichert werden. Gegen das doppelte Mehr hatten sich vor allem die linken Ratsmitglieder und einige Ständeräte aus Mitte- und FDP-Fraktion gewehrt. Auch der Bundesrat hielt das nicht für nötig. Die Gegenargumente überzeugten die Ratsmehrheit jedoch nicht. Der Ständerat schreibt nun für das Vertragspaket das doppelte Mehr vor, in zwei Varianten. Der Nationalrat wird sich als nächstes mit den Vorschlägen befassen. Klar ist, mit dem doppelten Mehr steigt die Hürde für ein Ja an der Urne. Die Zustimmung der Mehrheit der Kantone ist keineswegs sicher.
0: Ruth Wittwart berichtet. Der Hitzesommer hat seine Spuren hinterlassen. Die Schweizer Gletscher werden kleiner und kleiner.
1: 5,5% des Eisvolumens sei in den letzten Monaten geschmolzen. Das Schweizer Gletschermessnetz GLAMOS schreibt von einem verheerenden Jahr und vom zweitstärksten Verlust seit Beginn der Messungen. Der verbleibende Schnee aus dem letzten Winter habe die Gletscher während der Hitzewellen im Sommer nicht schützen können. In den letzten 5 Jahren ist fast ein Fünftel des gesamten Gletschereises aus den Schweizer Alpen verschwunden. Viele kleinere Gletscher gibt es nicht mehr.
0: Mehr als 5% des Eises sind also allein in diesem Sommer geschmolzen. Um sich das auch ein bisschen besser vorstellen zu können, von was für Mengen sprechen wir da?
1: Ja, es gibt Zahlen dazu und die sind schon eindrücklich. Es geht um 2,5 Kubikkilometer Eis. Schmilzt man das, entstehen 2200 Milliarden Liter Wasser. Mit so viel Wasser könnte man die ganze Schweizer Bevölkerung mehr als 4,5 Jahre versorgen.
0: Die Gletscher sind also fast schon rekordmäßig geschmolzen in diesem Rekordhitzesommer. Wohin führt das alles noch? Einen Blick in die Alpen der Zukunft gibt es heute Morgen online bei uns auf der SRF News App. Da finden Sie sehr anschauliche 3D-Darstellungen. Allein Nachtessen, allein Fernsehschauen. Einsamkeit im Alter ist in der Schweiz verbreitet. Eine neue Studie von Prosenektute zeigt, dass sich mehr als ein Drittel der über 60-Jährigen einsam fühlt. Inlandredaktor Elmar Plotzer berichtet.
3: Es gibt etwa 800'000 ältere Menschen in der Schweiz, die gerne mehr Gesellschaft hätten. Dies zeigt die repräsentative Untersuchung, die das Forschungsinstitut GFS Zürich im Auftrag von Prosenektute durchgeführt hat. Je älter die Menschen sind, desto verbreiteter ist das Problem mit der Einsamkeit. Und dieses Einsamkeitsgefühl hat Folgen. Prosenektute-Sprecher Peter Burri-Vollat schildert anschaulich, was die Betroffenen empfinden.
4: Ich gehe nicht mehr raus, ich habe Mühe, mich sozial zu integrieren. Ich bin vielleicht depressiv verstimmt oder sogar falle in eine Depression, bewege mich zu wenig, esse vielleicht falsch oder zu wenig oder unausgewogen. Das heißt, ich bin anfälliger auf viele Erkrankungen.
3: Umso wichtiger ist es, Gegensteuer zu geben. Manchmal können die älteren Menschen selber etwas unternehmen, wenn sie realisieren, dass sie mehr Gesellschaft brauchen.
4: Ein gutes Mittel gegen Einsamkeit, wenn man noch genügend fit ist, ist, dass man sich freiwillig irgendwo betätigt. Dann kommt man automatisch mit anderen Menschen in Kontakt, hat vielleicht auch wieder eine Aufgabe. Das sind alles wichtige Faktoren.
3: Helfen können auch Kursbesuche und gute Kontakte in der Nachbarschaft und im Quartier.
0: Der Beitrag von Elmar Plotzer. Ein freiwilliges Engagement könnte also Betroffenen helfen, sich weniger einsam zu fühlen. Aber was kann die Gesellschaft machen, damit es gar nicht so weit kommt? Kathrin Hiss hat nachgefragt bei Alexander Seifert von der Hochschule für soziale Arbeit an der Fachhochschule Nordwestschweiz in Olten. Er forscht unter anderem zu Wohnen im Alter.
5: Wir können eigentlich als einzelne Person sehr viel machen. Wir können zum Beispiel unsere ältere Nachbarin, unseren älteren Nachbar einmal wieder fragen, wie geht es dir? Oder zum Beispiel auch unsere Großeltern mal wieder anrufen oder diese besuchen. Also diese direkten Kontakte in der Familie, aber auch zum Beispiel in der Nachbarschaft.
6: Und welche politischen Maßnahmen wären aus Ihrer Sicht besonders wirksam, damit Seniorinnen und Senioren nicht einsam werden?
5: Ein wichtiger Faktor ist sicherlich, die Begegnungsstellen, die es schon gibt, weiterhin zu finanzieren von der Gemeinde oder vom Kanton. Und dass diese Angebote weiterhin kostenlos für die betroffenen Personen sind. Ein wichtiger anderer Aspekt ist sicherlich auch die Zusammenarbeit zwischen den Angeboten, sei es auch die sozialen Angebote, aber auch sowas wie Hausarztpraxen oder Apotheken, die dann zusammenschauen, wer ist vielleicht von Einsamkeit betroffen, wie können wir vielleicht dieser Person Informationen geben. Und ein dritter Aspekt ist sicherlich auch, dass wir schauen könnten, stadtplanerisch, wie könnten wir das eigentlich ermöglichen, dass Personen zum Beispiel in den Innenstädten mehr aufeinandertreffen und mehr Begegnungen überhaupt möglich sind. Also vielleicht so die klassische Vorstellung, da trifft man sich mal wieder zum Nachmittag und hat überhaupt einen Austausch miteinander. Und das ist sicherlich etwas, wie es stadtplanerisch zum Beispiel, dass es da Sitzmöglichkeiten gibt oder überhaupt die Möglichkeit, sich zu begegnen.
0: Alexander Seifert forscht unter anderem zu Wohnen im Alter. Und wir wechseln ins Ausland. In den USA will Verteidigungsminister Pete Hegseth sein Ministerium umbauen. Und er beschäftigt sich damit, wie in Zukunft Krieg geführt wird.
1: Hegseth hat ein neues Projekt angekündigt, mit dem die künftige Kriegsführung erforscht werden soll. Dabei geht es unter anderem um den Einsatz von Waffensystemen und künstlicher Intelligenz, die Aufgaben ohne direkten menschlichen Eingriff ausführen könnten, auch Angriffe. Am Projekt mitarbeiten soll auch Tech-Milliardär Elon Musk. Ergebnisse erwartet Hegseth innerhalb der nächsten Monate. Gleichzeitig will er im Verteidigungsministerium Stellen abbauen. Jeder fünfte Dienstposten für Admiräle und Generäle soll gestrichen werden. Wir bleiben in den USA. Im Bundesstaat Tennessee hätte erstmals seit 200 Jahren eine Frau hingerichtet werden sollen. Doch sie lebt noch, obwohl sie zwei Giftspritzen erhalten hat. Nachdem das Gift gespritzt wurde, habe die Frau weiter geatmet. Sie sei danach in ein Spital gebracht worden, sagen ihre Anwälte. Die Strafvollzugsbehörde in Tennessee sagt, das Protokoll der Hinrichtung sei befolgt worden. Dieses lasse keine weiteren Maßnahmen zu. Die heute 50-jährige Frau war vor 30 Jahren wegen Mordes an einer Bekannten zum Tod verurteilt worden.
0: Damit nach Italien. Dort werden Burka und Niqab in den Schulen definitiv verboten.
1: Staatschef Sergio Mattarella hat ein entsprechendes Dekret der Regierung von Ministerpräsidentin Giorgia Meloni unterzeichnet. Außerdem dürfen ab nächstem Herbst in den Schulen maximal 30% der Kinder ausländische Kinder sein, die die italienische Sprache nicht richtig beherrschen. Zahlen des italienischen Bildungsministeriums zeigen, dass nur rund 0,5% der Schulklassen im Land von der neuen Regelung betroffen sein dürften. Die Börsendaten von SIX, der Dow Jones Index in New York hat 0,9% verloren, der Nikkei Index in Tokio steigt um 3,3%, der Euro wird zu 94,75 Rappen gehandelt, der Dollar zu 83,71 Rappen. Und das Wetter im Osten ist es wechselnd bewölkt heute. Zunächst trocken, dann freundlich. Am Nachmittag und Abend ziehen Regengüsse von Westen nach Osten. Auf der Alpen-Südseite bleibt es mehrheitlich trocken. Die Temperatur um 21 Grad.
0: Die aktuellen Wetteraussichten finden Sie auch rund um die Uhr online auf der SRF Meteo App. Das sind die Informationen von heute Morgen. Verantwortlich für die Sendung Peter Hanselmann. Die Zeit 8.40 Uhr.
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8: und mit zwei Geschwistern, Julia und Felix. heißen Sie mit Vornamen Froschhammer, mit Nachnamen und sind ein Geigen- und Klavierduo und spielen hier Musik von Thor Aulin.

Eine englische Pianistin, Oboistin, Dirigentin, Pädagogin und natürlich auch Komponistin Ruth Gibbs. Das war Musik von ihr mit Juliana Koch, Oboe, und dem BBC Philharmonic Orchestra Leitung Rumon Gamba. Musik aus ihrem Oboenkonzert in D-Moll. Und jetzt hätten wir noch eine Portion Schubert, ein Scherzo mit Martin Helmchen.

0: Martin Helmchen mit dem Scherzo Deutschverzeichnis 570 von Franz Schubert. Yuval Abraham und Rachel Schor gehörten zur Crew, die 2025 mit ihrem Dokumentarfilm No Other Land den Oscar für den besten Dokumentarfilm gewonnen haben. Jetzt haben die beiden mit ihrem neuen Film NASA beim Filmfestival von Venedig einen Spezialpreis erhalten und eine Standing Ovation von bisher nie dagewesenen 25 Minuten. Und das für einen Dokumentarfilm, der den Gazakrieg thematisiert. Er tut das in einer Weise, die offenbar derart aufwühlt, weil ehemalige israelische Soldaten selbst erzählen, wie sie von Tel Aviv aus massenhaft Menschen in Gaza aus der Ferne getötet haben. Heute kommt der Film in 52 Ländern, auch in der Schweiz, in die Kinos. Und NASA ist heute auch Thema im Kulturplatz-Talk bei Barbara Peter. Barbara, wen habt ihr dazu eingeladen?
1: Ich freue mich, mit Anna Drechsel zu sprechen. Sie ist von der SRF-Auslandredaktion. Sie berichtet seit vielen Jahren aus der Region, bereist sie immer wieder. Wir werden natürlich über den Inhalt und die Form des Films sprechen, über den Le Monde beispielsweise geschrieben hat, es sei ein Film wie ein Kinnhaken. Und der Hollywood Reporter nennt den Film mutig und unverzichtbar, ein bedeutender Beitrag zur dokumentarischen Zeugenschaft.
0: Ja, und ihr werdet nicht nur über den Film an sich sprechen, nehme ich an, sondern auch über die teilweise ausgesprochen heftigen Reaktionen aus Israel darauf.
1: Das haben wir auf jeden Fall vor. Übrigens, in Israel selbst kommt der Film nicht ins Kino, heute nicht und eventuell gar nicht.
0: Der Kulturplatz-Talk zum israelischen Dokumentarfilm NASA mit SRF-Auslandredaktorin Anna Drechsel als Gast bei Barbara Peter. Nach den Nachrichten nach 9 Uhr.

Das Ensemble L'Arte del Mondo unter der Leitung von Werner Erhard mit dem Finale, dem vierten Satz aus der Sinfonie Nummer 34, D-Dur von Johannes Matthias Sperger. 40 Sinfonien hat er insgesamt geschrieben und sie überhaupt für alle möglichen Gattungen. Und übrigens verdient hat er herzoglich, im herzoglichen Dienste hat er 400 Reichstaler verdient. Das sind so ungefähr ja, 4 Jahresmieten. Er konnte 16 Pferde hätte dafür kaufen können. Für ein Jahresgehalt 25 Reichstaler hat ein solches Pferd damals gekostet. Ja, was machen wir jetzt hier? Nichts mehr Musikalisches, sondern hier sind die Nachrichten. Es ist 9 Uhr.

0: Die Nachrichten von SRF um 9 mit Manuela Burgermeister. Dieses Jahr hat deutlich zum Gletscherschwund beigetragen. In den letzten 5 Jahren ist fast ein Fünftel des Gletschereises aus den Schweizer Alpen verschwunden. Und Einsamkeit hat zahlreiche Auswirkungen. Ein Drittel der über 60-Jährigen in der Schweiz fühlt sich allein. Das Wetter, es ist wechselnd bewölkt. Am Nachmittag und Abend kann es regnen, bei rund 21 Grad. Der vergangene Hitzesommer hat den Schweizer Gletschern stark zugesetzt. Insgesamt ist über 5% des Eisvolumens weggeschmolzen. Auf einigen Gletscherzungen hat sich das Eis über den Sommer um bis zu 10 Meter reduziert. Lukas Siegfried.
1: Das Jahr sei verheerend gewesen, schreibt das Schweizer Gletschermessnetz Glamus. Unter dem Strich sei es nach dem Rekordjahr 2022 der zweitgrößte Eisverlust seit Beginn der Messungen. Diese gehen zum Teil rund 140 Jahre zurück. Der verbleibende Schnee aus dem Winter und Frühling habe die Gletscher während der Hitzewellen zwischen Mai und September nicht schützen können. Zum Teil sei er bereits im Juni geschmolzen gewesen. Zudem sei die 0-Grad-Grenze an 76 Tagen über 4000 Metern gelegen. Das sei Rekord und mehr als doppelt so viel wie im langjährigen Mittel. Von den großen Gletschern haben diesen Sommer unter anderem der Alalin-Gletscher, der große Aletsch-Gletscher und der Rhone-Gletscher viel Eis verloren. Bei ihnen war die sogenannte Massenbilanz 2026 so negativ wie in keinem anderen Jahr seit Beginn der jeweiligen Messreihen. Insgesamt ist in den letzten 5 Jahren fast ein Fünftel des gesamten Gletschereises in den Schweizer Alpen verschwunden.
0: Ein 3D-Modell, das zeigt, wie stark das Gletschereis in der Schweiz in den letzten 5 Jahren geschmolzen ist, gibt es online zu sehen auf der SRF News App. Der Nationalrat will in den nächsten 3 Jahren mehrere internationale Sportanlässe unterstützen, die in der Schweiz stattfinden. Insgesamt bis zu 8,2 Millionen Franken soll der Bund zur Verfügung stellen. Das Geld soll an 7 Sportanlässe gehen in den Jahren 2027 bis 2029. Darunter die Eiskunstlauf-Europameisterschaft in Lausanne, die Ruder-WM in Luzern oder die Handball-Europameisterschaft der Männer in Zürich. 3 Millionen Franken des Gesamtbetrags sind

0: für sogenannte Sportfördermaßnahmen vorgesehen, also dass die Sportarten, um die es bei den Anlässen geht, in der Schweiz auch langfristig gefördert werden. Als nächstes entscheidet der Ständerat über die Unterstützung für die Sportanlässe. Einsamkeit im Alter ist in der Schweiz weit verbreitet. Eine neue Studie von ProSenectute zeigt, dass sich mehr als ein Drittel der über 60-Jährigen in der Schweiz einsam fühlt. Das sind etwa 800'000 Menschen. Je älter die Menschen sind, desto verbreiteter ist das Problem mit der Einsamkeit. Und dieses Einsamkeitsgefühl hat Folgen, beschreibt ProSenectute-Sprecher Peter Buri-Vollat.
1: Ich gehe nicht mehr raus, ich habe Mühe, mich sozial zu integrieren. Ich bin vielleicht depressiv verstimmt oder sogar falle in eine Depression, bewege mich zu wenig, esse vielleicht falsch oder zu wenig oder unausgewogen. Das heißt, ich bin anfälliger auf viele Erkrankungen.
0: Umso wichtiger sei es, Gegensteuer zu geben. ProSenectute empfiehlt älteren Personen, sich beispielsweise freiwillig irgendwo zu engagieren, um wieder in Kontakt mit anderen Menschen zu kommen. Helfen könnten auch Kursbesuche oder Kontakte in der Nachbarschaft. Zu zwei kurzen Meldungen aus den USA. Verteidigungsminister Pete Hegseth hat ein Projekt angekündigt, das die Zukunft der Kriegsführung erforschen soll. Dabei geht es unter anderem um den Einsatz von Waffensystemen und künstlicher Intelligenz, die Aufgaben ohne direkten menschlichen Eingriff ausführen könnten, auch Angriffe. Am Projekt mitarbeiten soll auch Tech-Milliardär Elon Musk. Im Bundesstaat Tennessee ist die Hinrichtung einer Frau abgebrochen worden. Trotz zwei Giftspritzen habe sie weiter geatmet. Nun sei sie in ein Spital gebracht worden, sagen ihre Anwälte. Die heute 50-jährige Frau war vor 30 Jahren wegen Mordes zum Tod verurteilt worden. Zu den Devisenkursen, geliefert von SIX. Der Euro wird zu 94,74 Rappen gehandelt, der Dollar zu 83,72 Rappen. Das Wetter heute ist es wechselnd bewölkt. Im Osten ist es zunächst trocken und freundlich. Am Nachmittag und Abend ziehen Regengüsse von West nach Ost. Auf der Alpensüdseite bleibt es mehrheitlich trocken. Es gibt um 21 Grad. Das waren Nachrichten von Radio SRF. Verantwortlich Lukas Siegfried.
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3: Die einen sagen, jeder Israeli, jede Israeli muss diesen Film sehen. Die andere Seite möchte den Filmemachern die israelische Staatsbürgerschaft aberkennen. Gemeint ist der Dokumentarfilm «NASA» von Yuval Abraham und Rachel Shor. In Venedig hat der Film den Spezialpreis der Jury erhalten und es gab eine 25 Minuten lange Standing Ovation. Das hatte es bisher in Venedig noch nie gegeben. Heute kommt NASA in 52 Ländern in die Kinos, auch bei uns in der Schweiz. Yuval Abraham und Rachel Shor haben zusammen mit anderen 2025 für ihren letzten Dokumentarfilm «No Other Land» den Oscar erhalten. In ihrem aktuellen Film «NASA» sprechen ehemalige Elitesoldaten über ihre Zeit bei einer Einheit, deren Aufgabe es war, im Gazastreifen Häuser zu zerstören und gezielt Menschen zu töten. Sie haben dies weitgehend aus der Ferne getan, aus Tel Aviv, und dort wurde der Film auch gedreht. Es drängt sich also auf, über diesen Dokumentarfilm zu reden, und zwar mit Anna Drechsel von der SRF-Auslandredaktion. Sie ist Spezialistin für die Region, bereist sie und berichtet regelmäßig aus Israel. Herzlich willkommen im Kulturplatz-Talk, Anna.
4: Vielen Dank, Barbara.
3: Weil der Titel NASA, wenn man ihn nur hört und nicht vor Augen hat, einen bisschen in die Irre führen kann, möchte ich gerne damit gerade einsteigen. Also NAZA, so habe ich gelernt, das ist eine Abkürzung für einen Begriff aus dem Hebräischen. Hast du diesen Begriff vorher schon mal gehört, Anna?
4: Nein, ich kannte den Begriff nicht und offenbar ist er auch in Israel nicht so geläufig. Ja, NASA ist eine Abkürzung für Nezek Agavi, das heißt auf Hebräisch Kollateralschaden. Und das bedeutet, also das benennt die Anzahl zusätzlicher Opfer bei einem einzigen Angriff auf ein Ziel, auf einen Hamas-Kommandanten zum Beispiel, wie viele zusätzliche zivile Opfer werden in Kauf genommen. Also das heißt dann zum Beispiel 20 NASA, 15 NASA, 100 NASA bei einem anderen Angriff. Und Yuval Abraham, der Regisseur, hat in einem Interview gesagt, für ihn steht NASA für diese Entmenschlichung. Also man spricht nicht über so und so viele Frauen und Kinder dürfen in Anführungszeichen zusätzlich getötet werden, sondern es heißt einfach 20 NASA, 15 NASA, 100 NASA. Und für ihn hat das diese Entmenschlichung signalisiert, und die Soldaten, mit denen er gesprochen hat, die brauchen eben diesen Ausdruck andauernd, und deswegen haben sie sich entschieden, den Film so zu nennen. Aber es stimmt natürlich, der Ausdruck NASA weckt Assoziationen, NASA, Nazi, Gaza. Ob das einfach ein sprachlicher Zufall ist oder auch ein bisschen Provokation von Seiten der Filmemacher, weiß ich nicht. Aber auf jeden Fall haben sie gesagt, der Titel steht für diese Entmenschlichung der Kollateralschäden in Anführungsstrichen.
3: Und mit dem Titel sind wir ja auch direkt im Kern des Films angelangt. Es wird über Kriegshandlungen gesprochen, wobei das jetzt eben eigentlich beschönigend klingt. Denn es geht um das Töten von Menschen und das Zerstören von Häusern, von Infrastruktur und von allem, was es braucht, damit Menschen im Gazastreifen jemals wieder leben könnten. Es wird also in den nächsten 25 Minuten immer wieder darum gehen, was die Protagonisten und die eine Protagonistin erzählen. Sie erzählen von ihren eigenen Handlungen als Soldaten bzw. eben als Soldatin. Wie neu ist, was diese Menschen berichten für Leute, die sich mit dem Gazakrieg befasst haben, die sich darüber informiert haben?
4: Palästinensische Journalistinnen und Journalisten haben eigentlich ständig aus erster Hand berichtet über Schicksale, zivile Opfer. Das ist bekannt, auch das Ausmaß der Zerstörung ist bekannt. Ich habe heute früh gesehen, dass Google Maps offenbar vor kurzem die Satellitenaufnahmen aktualisiert hat. Also man kann jetzt auf Google genau sehen, wie riesig, also fast unfassbar, dieses Trümmerfeld in Gaza ist. Also es ist einiges oder sehr viel bekannt von Seiten palästinensischer Journalistinnen und Journalisten. Und es wurde auch schon viel über den Einsatz von KI geschrieben. Yuval Abraham hat selber darüber publiziert, der Film basiert auf seinen früheren Recherchen, und andere Medien haben auch über das Thema schon geschrieben.
3: Wer sind denn diese Protagonisten und diese eine Protagonistin? Welche Funktion hatten die in der Armee und aus welchem Milieu stammen die mutmaßlich?
4: Allzu viel wird nicht preisgegeben im Film, also das wurde ja alles clandestin gedreht, aber wir wissen, es sind 24 Soldaten und eben eine Soldatin. Sie waren im Gazakrieg im Einsatz vom Hauptquartier der israelischen Armee aus. Das ist mitten in Tel Aviv, das ist die Kiryat. Und das war so eine Art, das meiste waren so Remote-Aufgaben. Also sie saßen am Bildschirm, waren Drohnenpiloten oder Softwareentwickler eben für diese Software-Systeme, diese KI-Systeme. Also es waren Elite-Soldaten und die meisten gehörten wohl der Einheit 8200 an. Das ist die Geheimdiensteinheit innerhalb der Armee. Die sind mit Cyberkrieg befasst.
3: Also eigentlich wirklich Geheimnisträger. Wie glaubwürdig sind diese Leute, diese ehemaligen Angehörigen?
4: Ist für mich schwierig zu beurteilen, aber alles in allem fand ich das sehr glaubwürdig. Und für mich muss ich sagen, es ist ein bisschen so. Die Aussagen der Soldaten, die spiegeln eigentlich das wider, was wir nach den Massakern der Hamas am 7. Oktober 2023 von Seiten der Politik in Israel gehört haben, vom Premierminister, vom Verteidigungsminister, vom Staatspräsidenten, anderen Amtsträgern und Amtsträgerinnen. Da wurde gesagt, wir müssen jetzt Gaza flach machen, es gibt in Gaza keine Unschuldigen, Gaza wird sich noch jahrzehntelang an unsere Antwort erinnern. Und die Soldaten erzählen eigentlich, wie das umgesetzt wurde. Ich meine, also das muss man schon, glaube ich, ein bisschen unter dem Aspekt ansehen. Also es sind über 73.000 Menschen getötet worden bis jetzt. 80% der Gebäude und der Infrastruktur sind zerstört. Schulen, Spitäler, Universitäten, Museen und auch Ackerflächen in Gaza, die sind zerstört worden. Also die Lebensgrundlage für die palästinensische Bevölkerung, die existiert quasi nicht mehr. Andererseits ist die israelische Armee sehr, sehr wohl in der Lage, sehr, sehr präzise Leute anzugreifen und, wie Sie sagen, zu eliminieren. Das hat man gesehen bei Angriffen zum Beispiel auf Hamas-Führer in Beirut oder auch in Teheran. Da wurden mit Raketen und Drohnen wurden da ganz spezifisch, wurde ein einziges Apartment getroffen, wo die Person drin saß. Es gab wenige sogenannte NASA oder keine, weil das Umfeld dieser Hamas-Chefs halt auch Terroristen sind. Es würde auch anders gehen.
3: Sie hören den Kulturplatz Talk auf SRF 2 Kultur. Wir sprechen heute über den israelischen Dokumentarfilm NASA. Mein Gast ist SRF-Auslandredaktorin und Nahostspezialistin Anna Drechsel. Anna, es ist die renommierte britische Zeitung The Guardian, die diesen Film mit herausgebracht hat, zusammen mit MK2, einer ebenfalls höchst renommierten französischen Filmproduktionsfirma. Die Seriosität dürfte also auch daher gegeben sein. Plus, du hast es auch schon erwähnt, wurde über die ganze Sache auch schon geschrieben vom Autor, von Yuval Abraham, der den Film gemacht hat und der auch selbst zu sehen ist im Film.
4: Ja, genau. Er hat mehr als ein Dutzend Artikel dazu schon veröffentlicht. Der erste schon im November 2023. Diese Artikel wurden publiziert, zum einen in einem englischsprachigen israelisch-palästinensischen Magazin, 972 Mag heißt das, in Local Call, das ist das hebräische Pendant, teilweise auch im britischen Guardian. Aber das wurde in Israel selber halt sehr, sehr wenig wahrgenommen. Das ist so ein bisschen eine linke Bubble, die diese Publikationen liest und wahrnimmt. Es gibt jetzt von Seiten israelischer Journalistinnen und Journalisten heftige Kritik eben wegen dieser Anonymität. Die sagen, wie sollen wir das unabhängig überprüfen können? Außenstehende können das nicht nachvollziehen. Aber die Regisseure insistieren, alle Aussagen seien überprüft und verifiziert worden. Und wenn man die Artikel lese, könne man das auch noch im Detail nachvollziehen, aber im Mediumfilm läuft das halt anders als in einem geschriebenen Artikel. Der Guardian insistiert auch, das sei alles fact-checked und das seien halt Aussagen, die sie überprüft hätten. Es gibt einen Kritikpunkt von Seiten israelischer Journalistinnen und Journalisten, den ich teile, den ich auch ein bisschen problematisch finde. Offensichtlich wurde die israelische Armee nicht mit diesen Aussagen und den Recherchen konfrontiert. Und der Fairness halber wäre es eigentlich wichtig, dass man die Gegenseite zu Wort kommen lässt, es zumindest versucht, auch wenn ein Dementi kommt oder gar keine Antwort, das sagt ja auch etwas
3: aus. Auch eine Aussage.
4: Genau, und ich finde, das fehlt, das hätten sie machen sollen.
3: Wir haben es schon angesprochen, die Protagonisten sind anonym und das müssen wir jetzt vielleicht ein bisschen genauer beschreiben. Gefilmt ist NASA auf den Dächern in Tel Aviv. Der Autor und der Regisseur ist sichtbar, seine Gesprächspartner sitzen im Dunkeln und man sieht die Konturen, die Gesten. Es ist in der Nacht gefilmt. Und auch wenn die Stimmen verändert wurden, vermute ich, dass wer diese Menschen kennt, sie doch erkennen könnte. Vermutlich ist es auch für den Geheimdienst, könnte es doch klar sein, wer hier spricht, oder?
4: Das habe ich auch gedacht. Ich war erstaunt, weil ich fand, es gibt schon einige, die kann man recht gut erklären. Ich habe dann nachher in einem Artikel gelesen, dass auch die Gesichter digital verändert worden seien. Also ich weiß das nicht so genau, aber ich bin sicher, dass es große, große Anstrengungen gibt, diese Whistleblower zu finden.
3: Wie hast du diese Art, wie die Gespräche gefilmt wurden, empfunden?
4: Also ich fand das sehr eindrücklich und stark. Es sind sehr, sehr ruhige Aufnahmen auf diesen Dächern Tel Avivs. Die Stimmung ist düster und beklemmend. Die Soundkulisse ist halt auch eindrücklich. Und Yuval Abraham lässt die Leute sprechen. Manchmal fragt er nach, aber er konfrontiert sie nur sehr selten mit ihren Aussagen. Also er gibt ihnen eigentlich den Raum, zu sagen, was sie möchten. Ja, sie sprechen über mutmaßliche Kriegsverbrechen, die sie selber begangen haben. Und ich fand es spannend zu sehen, also einige zögern, andere wirken fast ein bisschen stolz, wobei ich eigentlich nicht den Eindruck hatte, dass sie angeben, sondern dass sie teilweise auch ihrem Erstaunen darüber Ausdruck geben, wozu sie bereit waren und wo sie teilgenommen haben.
3: Gibt es ja vor allem einen, der geht ja dann auch sehr weit in dieser Einschätzung. Ein zweites zentrales Element des Films sind die Bilder des nächtlichen Alltagslebens von Tel Aviv, sage ich jetzt mal. Man sieht von den Dächern aus in zahllose moderne Wohnungen, in denen Menschen das tun, was man am Abend so macht oder in der Nacht. Man isst, schaut fern, telefoniert, haushaltet, ist in seinem Zuhause. Wobei man noch sagen muss, die sind so gefilmt, dass man nie Köpfe sieht. Das klingt jetzt einigermaßen banal, aber in der Kombination mit diesen Erzählungen ist es das natürlich überhaupt nicht. Was hat das mit dir gemacht, dieser Kontrast?
4: Also ich fand den Kontrast sehr stark, weil die Soldaten sprechen ja darüber, dass die Leute, die sie angegriffen haben, auch in ihrem Zuhause waren in der Nacht. Und ich fand das schwer auszuhalten, diesen Kontrast. Das war auch durchaus gewollt. Also Yuval Abraham sagte, Tel Aviv ist eigentlich der 25. Protagonist in diesem Film. Diese Stadt, die voller Leben ist, liberal, Partys, Bars, Restaurants. Ich habe das selber ein bisschen so erlebt, wenn ich in Israel und Palästina unterwegs bin, bin ich meistens in Jerusalem stationiert. Tel Aviv ist eine tolle, spannende Stadt, aber dieser Kontrast, den finde ich wahnsinnig schwierig auszuhalten, weil dort pulsiert das Leben und es ist alles in Anführungsstrichen normal. Man kann dort den Konflikt und die Tatsache, dass es Millionen von Palästinensern gibt, die unter Besatzung oder Krieg leiden, kann man recht gut ausblenden und mir hat das immer Mühe gemacht.
5: Obwohl das ja so nah ist.
4: Eben, das hat genau damit zu tun. Also das Klima in Jerusalem ist total anders. Jerusalem ist, ich weiß nicht, 600 oder 800 Höhenmeter, also ist ziemlich weit oben, so ein bisschen klare Bergluft, auch wenn es heiß ist, sehr trocken, und in Tel Aviv ist es heiß und feucht, ist genau das gleiche Klima wie in Gaza. Also es ist direkt nebenan, 60 Kilometer, und das, ja, das macht es nochmal extremer.
5: Wenn wir zum Film zurückkommen, da gibt es noch ein drittes Element bei diesen Gesprächen, genau genommen zwei. Es gibt Papier und es gibt Filzstifte. Mhm. Da wird gezeichnet und erklärt.
4: Ja, man muss sich vorstellen, diese Drohnenpiloten, die sitzen eben in der Kirja in Tel Aviv und die sehen alles von oben oder von der Seite. Die suchen die Ziele und dann ist es so ein visueller Kniff. Ich glaube, Yuval Abraham hat das auch in einem Interview gesagt, sie haben bewusst verzichtet auf irgendwelche Infografiken. Und dann ist eben der Kniff, dass die Leute, die er interviewt, dann Skizzen zeichnen. Und also Hochhäuser von der Seite zeigen sie, in diesem Stockwerk haben wir jemanden geortet und dann bombardiert. Oder dieses Quartier haben wir so und so und so systematisch quasi auch bombardiert. Und ja, ich denke, dass also was mir dort noch aufgefallen ist und was ich spannend fand, die Handschriften der Protagonisten, die werden auch unkenntlich gemacht. Also da wird auch versucht, da die Anonymisierung aufrechtzuerhalten, sogar bei der Handschrift.
5: Man lässt sie einfach zeichnen. Was auch auffällt, ist, wenn sie ins Zeichnen kommen, kommen sie auch anders ins Reden und dann wird es unglaublich konkret.
4: Ja, das stimmt.
5: Sie sind beim Kulturplatz Talk auf SRF 2 Kultur. Wir sprechen heute über den israelischen Dokumentarfilm NASA, der beim Filmfestival in Venedig gefeiert wurde und der die israelische Regierung zur Weißglut treibt. Er kommt heute in die Kunios, auch in der Schweiz, und mein Gast ist SRF Auslandredaktorin und Nahostspezialistin Anna Drechsel. Die israelische Reaktion ist äußerst heftig. SRF hat auch schon berichtet, den Filmemachern soll die Staatsbürgerschaft entzogen werden. Der Ministerpräsident Benjamin Netanyahu hat sich dazu geäußert, auch einzelne Minister. Also die Filmemacher haben offenbar in ein Wespennest gestochen.
4: Ja, ganz offensichtlich. Und interessant ist, im Moment dreht sich die Diskussion vor allem darum, was ist die Wirkung dieses Films im Ausland? Wie nehmen die Leute Israel wahr? Und um den Inhalt geht es noch gar nicht so richtig. Worüber reden eigentlich die Soldaten? Und die Reaktionen waren, also ich denke, selbst für die Filmemacherin und den Filmemacher doch etwas überraschend in dieser Heftigkeit. Netanyahu hat am Sonntag, war es, glaube ich, gesagt, das Vergehen der Filmemacher sei vergleichbar, wie wenn jemand Dutzende ballistische Raketen auf Israel abschießt. Und Abraham hat gesagt, für ihn ist es eigentlich eine versteckte Todesdrohung, weil Leute, die Israel mit Waffen angreifen, werden getötet. Und das ist schon heftig und nach wie vor einfach paradox. Die Leute haben den Film noch nicht gesehen, nur sehr wenige haben den Film gesehen. Aber ich denke, es war eben vor allem diese Standing Ovation in Venedig und ja, die Reaktionen, die so quasi die Leute jetzt irgendwie den Leuten das Gefühl gibt, ja, wir werden an den Pranger gestellt.
5: Wie ist denn deine Einschätzung? Müssen jetzt der Autor und die Autorin wirklich um ihr Leben fürchten?
4: Also sie sagen, dass sie unbedingt heimkehren wollen. Meines Wissens sind sie noch nicht wieder in Israel. Aber die Stimmung, die ist schon sehr, sehr aufgeheizt. Also es gab diesen einen Vorfall, als ein Mob vor das Elternhaus von Filmemacherin Rachel Shor gezogen ist. Und da wurde skandiert, diesen Verrätern, also diese Verräter müssten exekutiert werden. Also es ist schon sehr heftig. Und diese Drohungen von Seiten der Politiker, das ist alles sehr beängstigend. Ich habe letzte oder vorletzte Woche die israelische Komikerin Noam Schuster Eliassi getroffen. Sie ist befreundet mit Shor und Abraham. Und sie hat gesagt, also so eine krasse Reaktion habe sie noch nie erlebt. Und sie würden sagen, so in ihren Kreisen, die sehr kritisch sind. Diese Gewalt und der Hass gegenüber den Palästinensern, das werde sich irgendwann mal gegen innen kehren, gegen israelische und jüdische Kritiker und Kritikerinnen der Regierung. Und also sie findet das schon sehr, sehr beängstigend. Und natürlich werden auch Erinnerungen wach an die Zeit Mitte der 90er Jahre, die Zeit der Oslo-Verträge, als Premierminister Yitzhak Rabin ermordet wurde von einem rechten Nationalisten. 1995 war das. Also diese Stimmung, die ist sehr präsent.
5: Anna Drechsel, deine Kollegin Susanne Brunner hat in einem Radiobeitrag auch gesagt, was in diesem Film besprochen wird, sei nichts Neues. Darüber werde in Israel sehr wohl gesprochen und auch gestritten. Der Tabubruch bestehe darin, das Thema vor die Augen der Weltöffentlichkeit zu zerren. Was hat es mit diesem Sakrileg auf sich?
4: Ja, das ist sicher so. Ich habe es vorhin auch schon kurz angesprochen. Also man wäscht die Schmutzwäsche nicht im Ausland. Man sieht es als Verrat. Viele Leute fühlen sich eben zutiefst missverstanden von der Außenwelt. Und das ist eine Stimmung, die sehr verbreitet ist in Israel. Wir haben den 7. Oktober erlebt. Es war ein riesen furchtbares Massaker, der größte Pogrom an jüdischen Menschen seit der Shoah, seit dem Holocaust. Und Israel muss sich doch verteidigen dürfen. Das ist doch logisch. In Israel, denke ich, hat man noch nicht ganz verstanden, wie unser Blick außerhalb von Israel ist, dass man sieht, ja, Selbstverteidigung ist das eine, aber was Israel mit und in Gaza seither gemacht hat, übersteigt das Maß, das legitime Maß an Selbstverteidigung. Und mir scheint, der 7. Oktober hat da sehr, sehr tief sitzende Traumata in der israelischen Bevölkerung hochgespült. Also fast jede israelische Familie kommt mit einem Background von Verfolgung. Und ich glaube, da sind so tiefe Wunden aufgerissen, dass es für viele so diese Haltung gibt, nie wieder. Das bedeutet, uns darf man nie wieder ein Haar krümmen. Wir müssen der ganzen Welt zeigen, wie stark wir sind und zurückschlagen, dass man uns einfach quasi nicht antastet. Und ich glaube, es ist für viele Leute, die so mit diesem eigenen Schmerz und den eigenen Traumata befasst sind, irgendwie schwierig oder sogar unmöglich, die Gegenseite wahrzunehmen als Menschen, als Opfer, als Unschuldige und genau hinzuschauen, was haben wir dort eigentlich gemacht und war das legitim und zielführend.
5: Jetzt ist ja das eine, dass man die Regierung kritisiert, die Politik kritisiert. Jetzt ist es aber auch eine Kritik an der Armee. Und das ist ja offenbar nochmal ein ganz anderes Tabu.
4: Ja, Netanyahu spricht davon, dass er ein neues Gesetz auf den Weg bringen möchte, unter dem Straftatbestand der Verleumdung der Armee. Ich denke, das ist eher so ein bisschen Wahlkampfgedöns von Netanyahu. Auch diese Drohung mit dem Entzug der Staatsbürgerschaft für Rachel Schorr und Yuval Abraham, also da sind die Hürden sehr, sehr hoch. Aber zur Kritik an der Armee, das stimmt, das ist wirklich ein Tabu. Bis auf die Ultraorthodoxen gehen ja fast alle jüdischen Israeli in die Armee, Männer und Frauen. Die Armee ist ein verbindendes Element in der Gesellschaft. Es wirkt auch integrierend, zum Beispiel für Neueingewanderte. Und das in Frage zu stellen, das ist wirklich sehr, sehr schwierig. Das wird nicht gerne gesehen. Und es gibt noch diesen Mythos von der hohen Moral. Und der Film zerbricht jetzt diesen Mythos und kratzt damit sehr stark am Selbstverständnis der Israeli.
5: Man kann auch lesen, es gibt Kritik von Palästinensern, von Aktivisten am Film. Und die sagen, ihr braucht zwei weiße Juden, die euch sagen, was wir euch schon lange sagen, damit ihr es glaubt. Haben diese Stimmen deiner Einschätzung nach ansatzweise einen Punkt?
4: Meinst du die palästinensischen Stimmen?
5: Ja.
4: Ja, also ich finde, es gibt ein bisschen zwei Seiten. Ja und nein. Einerseits gibt es schon dieses Gefühl auf palästinensischer Seite, hört doch mehr auf palästinensische Stimmen. Also es gibt wirklich weniger Präsenz von palästinensischen Expertinnen, Experten oder auch Menschen, die ihre Sicht darstellen können. Und da stößt es doch irgendwie auf Unverständnis und auch auf Wut. Ich meine, eben palästinensische Journalistinnen und Journalisten haben über vieles berichtet. Und ich finde, das ist schon eine Kritik, die man ernst nehmen muss. Es braucht mehr palästinensische Stimmen. Aber andererseits gibt es auch dieses Hardcore-Pro-Palästina-Lager, das sehr, sehr undifferenziert ist. Und da finde ich schon, also zu behaupten, dass die Regisseurin und der Regisseur quasi aus dem Leid der Palästinenser Profit schlagen und Geld verdienen, das finde ich sehr, sehr unfair. Nicht, dass Abraham und Shor in irgendeiner Weise Opfer sind jetzt in dieser Geschichte, aber sie haben doch ein großes Risiko auf sich genommen. Also ich finde, diese Kritik hat nicht Bestand, ja, finde ich unfair.
5: Ende Oktober wird in Israel gewählt. Spielt diese Tatsache eine Rolle? Befördert der Wahlkampf diese heftigen Reaktionen noch zusätzlich?
4: Also ein Streitthema an sich ist der Film nicht, weil es im jüdisch-israelischen Lager eigentlich weitestgehend Einigkeit gibt, dass man den Film und die Aussagen im Film rundweg ablehnt. Vielleicht unterscheiden sich so ein bisschen die Haltungen, was soll jetzt mit diesen Regisseuren geschehen? Muss überhaupt etwas geschehen? Muss man die irgendwie sanktionieren? Oder ist das halt einfach Journalismus, Kunst, Meinungsfreiheit? Aber sonst, ja, der Wahlkampf wird eigentlich von anderen Themen dominiert.
5: Und noch eine Frage vielleicht zu anderen, die Kritik üben an Israel. Wie geht es denen? Wie geht es anderen israelischen Kritikern?
4: Also das zieht sich so ein bisschen durch, dass Kritiker einen schweren Stand haben in Israel. Das ist schon länger so. Und ja, es ist auch wichtig, darauf hinzuweisen, der Film macht das eben nicht, weil der Film zeigt diesen Ausschnitt mit diesen Soldaten. Aber es gab immer bei den Demonstrationen für die Geiseln, gab es immer auch eine Gruppe, die gegen die Gewalt an den Palästinensern, gegen die Tötung von Kindern protestiert haben, die versucht haben, diesen palästinensischen Opfern ein Gesicht zu geben. Es gibt ganz eindrückliche Menschenrechtsorganisationen, die wichtige Arbeit leisten. Und dann gibt es zum Beispiel auch die Veteranenorganisation Breaking the Silence, die wurde vor mehr als 20 Jahren gegründet. Da gibt es eben auch Soldaten, die über ihren Einsatz in den besetzten Gebieten sprechen. Es gibt Solidaritätsaktionen. Und allen diesen geht es eigentlich ähnlich. Sie werden verunglimpft, als Verräter beschimpft, als selbsthassende Juden bezeichnet. Und ja, das ist leider so, dass man Mühe hat, mit diesen eigenen Kritikern umzugehen.
5: Wichtige Filme bemessen sich ja nicht allein daran, was sie beinhalten, wie sie gemacht sind und wie die Menschen bei deren Erscheinung darauf reagieren. Ein weiterer zentraler Aspekt ist ja immer auch die Frage der längerfristigen Wirkung. Wie ist da deine Einschätzung? Was kann dieser Film, was kann NASA auf längere Sicht bewirken?
4: Ich glaube, NASA ist ein sehr, sehr wichtiges Zeugnis und ich finde, alle Israeli sollten diesen Film schauen, auch wenn es schmerzt. Und ich könnte mir auch vorstellen, dass NASA eine Rolle spielen wird bei der Aufarbeitung des Krieges, bei der Aufarbeitung mutmaßlicher Kriegsverbrechen. Im allerbesten Fall jetzt nur auf Israel und die israelische Gesellschaft jetzt in nächster Zeit bezogen. Im besten Fall trägt der Film dazu bei, dass in Israel selber die Diskussion darüber anfangen kann, was hat die israelische Armee in Gaza getan, war das rechtens oder nicht. Und die Filmemacher sagen auch, es geht ihnen nicht nur um diese Diskussion, sondern sie wollen auch, dass Taten folgen, also dass die Gewalt gestoppt wird, weil die geht ja bis heute weiter.
5: Anna Drechsel, ganz herzlichen Dank für deinen Besuch live im Kulturplatz Talk.
4: Danke dir.
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Das Ensemble Stradivaria mit einer Suite für drei Geigen und Basso Continuo von Johann Ernst Rieck. Und jetzt um 9:36 Uhr mal was ganz Bekanntes.

berühmt und doch irgendwie selten gehört, die Badinerie aus der zweiten Orchestersuite von Johann Sebastian Bach, hier eine Aufnahme mit dem Ensemble Il Fondamento, Leitung Paul Dombrecht. Und jetzt leitet Claudio Abbado sein Orchester Mozart. Der unvergessene Claudio Abbado und der Solist hier in dieser Aufnahme, diesem Oboen-Konzert von Mozart, ist Lucas Macias Navarro.

0: Lucas Matthias Navarro, Oboe und das Orchestra Mozart, Leitung Claudio Abbado in diesem Oboenkonzert in C-Dur von Wolfgang Amadeus Mozart, Köchelnummer 314.
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Das Kotschian-Quartett mit dem Streichquartett Nummer 1 in A-Dur Opus 7 von Ernst von Dohnányi. Und die Schlussrunde, die gibt jetzt mit Musik von Michael Haydn, dem jüngeren Bruder von Josef Haydn. Hier ist das Zürcher Kammerorchester, Leitung Howard Griffiths, in dieser Sinfonie in G-Dur.

Das Zürcher Kammerorchester hier mit Musik von Michael Haydn, dem jüngeren Bruder des berühmten Joseph. Sinfonie in G-Dur, Howard Griffiths war der Dirigent. Und hier geht's jetzt weiter mit den Nachrichten, denn es ist 10 Uhr.

0: Die Nachrichten von SRF um 10 mit Olivia Limacher. Bei den Beratungen des neuen EU-Vertragswerks hat der Ständerat weitere Entscheidungen gefällt. Er spricht gut 192 Millionen Franken dafür, dass die Schweiz im nächsten Jahr am Bildungsprogramm Erasmus Plus teilnehmen kann. Dieses ermöglicht unter anderem Austauschaufenthalte für Studierende in Europa. Mehrere Ständeräte beantragten, das Geld nicht zu sprechen. Der Betrag sei auch angesichts der Sparmaßnahmen beim Bund zu hoch. Bildungsminister Guy Parmelin warnte davor, dass die Schweiz bei einem Nein aus anderen Forschungs- und Bildungsprogrammen ausgeschlossen werden könnte. Die Beratungen zu den EU-Verträgen dauern noch an. Der Nationalrat will in den nächsten 3 Jahren mehrere internationale Sportanlässe unterstützen, die in der Schweiz stattfinden. Insgesamt bis zu 8,2 Millionen Franken soll der Bund zur Verfügung stellen. Das Geld soll an 7 Sportanlässe gehen in den Jahren 2027 bis 2029. Darunter die Eiskunstlauf-Europameisterschaft in Lausanne, die Ruder-WM in Luzern oder die Handball-Europameisterschaft der Männer in Zürich. 3 Millionen Franken des Gesamtbetrags sind für sogenannte Sportfördermaßnahmen vorgesehen, also dass die Sportarten, um die es bei den Anlässen geht, in der Schweiz auch langfristig gefördert werden. Als nächstes entscheidet der Ständerat über die Unterstützung für die Sportanlässe. 2 Meldungen zu Wirtschaftsthemen. Am Flughafen Zürich sind im September deutlich mehr Flugzeuge gestartet und gelandet als im Vorjahr. Insgesamt wurden gut 25.400 Flugbewegungen registriert. Das sind 4,8% mehr als im September vor einem Jahr, wie die Nachrichtenagentur AWP schreibt. Die Zahl der Flugbewegungen lag seit dem Ausbruch des Iran-Konflikts Ende Februar jeden Monat über dem Vorjahreswert. Alltägliche Güter und Dienstleistungen waren in der Schweiz im September im Schnitt 1% teurer als im September vor einem Jahr. Das schreibt das Bundesamt für Statistik. Teurer geworden seien vor allem Benzin, Diesel und Heizöl. Bei Dienstleistungen wie Automieten und Hotelübernachtungen seien die Preise hingegen gesunken. Die Börsendaten von SIX. Der Swiss Market Index liegt im Moment bei 13.646 Punkten, minus 1,3%. Der Euro wird zu 94,26 gehandelt, der Dollar zu 83,36. Und das Wetter? Heute ist es wechselnd bewölkt. Am Nachmittag und Abend gibt es stellenweise Schauer. Die Temperatur um 21 Grad. Das waren Nachrichten von Radio SRF. Verantwortlich Lukas Siegfried.
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2: Neues Wetter zum neuen Monat. Heute darf der Regenmantel gern mal wieder ausgeführt werden. Haben die Regentänze der letzten Tage doch etwas bewirkt.

Okay, Leute, das ist der Suite Le Tombeau de Couperin von Maurice Ravel. Das Klavier, das hat hier Song Jin Cho gespielt. Ein gemütlicher Salon voller Plüschsofas und Sessel. In der Ecke lodert das Schmiedefeuer. Es wird Tee und Wein rumgereicht. Ja, man trifft sich zur geselligen Soiree. Damals Mitte des 19. Jahrhunderts in Kopenhagen. Die Oberschicht ist unter sich. Für die musikalische Unterhaltung ist Peter Heise besorgt. Seine Streichquartette, die gehören zu diesen Soirees einfach dazu. Heise war damals einer der beliebtesten dänischen Komponisten, auch wenn er heute ziemlich vergessen ist. Wir nehmen Sie nun mit nach Kopenhagen an eine dieser Soirees mit dem knisternden Schmiede und der Musik von Peter Heise.

0: Das Finale aus der Sinfonie Nummer 8, H-Moll von Niels Wilhelm Garde. Christopher Hogwood hat hier das dänische Radiosinfonieorchester geleitet.
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0: Genau 80 Jahre ist es her, dass in Nürnberg im Justizpalast der Internationale Militärsgerichtshof seine Urteile eröffnet hat. Im ersten Prozess gegen Nazi-Verbrecher. Raphael Zehnder.
2: Gerechtigkeit, nicht Rache. Ein faires Verfahren. Das war die Leistung des Internationalen Militärgerichtshofs in Nürnberg. Am 20. November 1945 war das Kollegium aus je einem US-amerikanischen, französischen, britischen und sowjetischen Richter erstmals zusammengetreten. An 218 Verhandlungstagen beurteilten sie 2300 Beweisdokumente und hörten 240 Zeugen an. Angeklagt waren 21 hochrangige Nazi-Funktionäre. Die drei schlimmsten Verbrecher, Hitler, Goebbels und Himmler, kamen nicht vor Gericht. Sie hatten Suizid begangen. Die Anklage lautete auf Kriegsverbrechen, Verbrechen gegen die Menschlichkeit, gegen den Frieden und Planung und Führung von Angriffskriegen. Alle Angeklagten plädierten auf nicht schuldig. Keiner äußerte Reue. Sie hatten Verbrechen nie zuvor dagewesenen Ausmaßes auf dem Gewissen. Millionen von Toten, Entrechtung, Zerstörung, unbeschreibliche Grausamkeit. Am 30. September und 1. Oktober 1946 verurteilte das Gericht 12 Angeklagte zum Tod durch Erhängen. Göring beging einen Tag vor der Exekution Suizid. Einige Verurteilte erhielten lange Haftstrafen. 3 wurden freigesprochen. Mit diesen Urteilen begann die juristische Aufarbeitung der Nazi-Verbrechen. Bis April 1949 folgten etwa in Nürnberg 12 Nachfolgeprozesse vor einem US-Militärtribunal. Aus diesen Prozessen entwickelte später die UNO wichtige völkerrechtliche Grundsätze. Diese Nürnberger Prinzipien halten unter anderem fest, für Verbrechen gegen das Völkerrecht gibt es keine Immunität. Nationale Gesetze und ein Staatsamt schützen nicht vor der Verfolgung.

Der zweite Satz aus dem Konzert für Flöte, Oboe d'amore, Viola d'amore und Orchester E-Dur von Georg-Philipp Telemann. Die Flöte hat hier Jan de Winne gespielt, die Oboe d'amore, Marcel Poncele, die Viola d'amore, François Fernandez, begleitet vom Ensemble Il Gardellino. Irgendwann mal im Leben im Ausland leben, mal rauskommen aus der Schweiz. Das ist für viele Traum oder sogar Realität. Im Studium oder später für einen Job. Mal was sehen von der Welt. Im 17. Jahrhundert, da gab es auch Menschen, die sowas gemacht haben. Die Konsequenzen, die waren einfach etwas heftiger als heute. Heute fliegt man mal für einen Wochenendbesuch in die alte Heimat zurück. Früher hieß es, Freunde und Familie für immer Lebwohl zu sagen. Und trotzdem hat das gemacht. Johann Sigismund Kusser, er ist von Pressburg, also dem heutigen Bratislava, über Stuttgart und London bis nach Dublin gekommen, hat viele Male Ade gesagt und schlussendlich in Dublin eine neue Heimat gefunden. Und das alles im 17. Jahrhundert. Johann Sigismund Kusser, der Komponist von diesen Tönen hier.

Der erste Satz aus der Ouvertüre Apollo Enjoué von Johann Sigismund Kusser. Gottfried von der Goltz hat hier das Freiburger Barockorchester geleitet.

Das Scherzo aus dem Streichsextett D-Dur von Alexandre-Pierre-François Boëly, gespielt hat hier das Ensemble Baroque de Limoges. Mit 18 Jahren hat er schon den Chopin-Wettbewerb gewonnen. Der Pianist Yun Di Lee ist immerhin einer der aller wichtigsten Klavierwettbewerbe überhaupt. Also wenn ich daran denke, was ich mit 18 noch so gemacht habe, da können ja nicht alle Klavierüberflieger sein. Chopin, der ist nach wie vor wichtig für Yun Di Lee, ich verstehe es absolut. Und mit Chopin hören wir ihn hier nun auch auf SRF 2 Kultur.

Das Finale aus der Klaviersonate Nummer 3 H-Moll von Frédéric Chopin. So gekonnt das Klavier gespielt hat hier der Pianist Yun-Di Lee. Heute Abend nehmen wir Sie live mit in den Konzertsaal. Nach Lugano nämlich, wo uns heute ein Konzert erwartet mit Werken von Schostakowitsch, Strawinsky und Fauré. Ja, es dürfte ein Konzert werden voller besonders dramatischer Raffinesse. Dafür ist Dirigent Jérémy Rohrer nämlich bekannt. Ab 20 Uhr dann live aus dem LAC aus Lugano. Auf dem Programm da auch diese Pavane von Gabriel Fauré.

Die Bavan Opus 50 von Gabriel Fauré, hier in einer ganz speziellen Version mit Chor. Ganz konkret reden wir hier vom Chœur de l'Orchestre de Paris, begleitet vom Orchestre de Paris unter Paavo Järvi.

Der zweite Satz aus der Sinfonie Nummer 7 D-Moll von Charles Villiers Stanford. David Lloyd Jones hat hier das Bournemouth Symphony Orchestra geleitet. Angefangen hat es damit, dass das Genfer Trio Ernest bei jedem Konzert mindestens ein Stück von einer Frau spielen wollte. Das hat sich zur Aufgabe gemacht und ist so auf Schatzsuche gegangen. Und so ist es gekommen, dass sich das Trio Ernest konsequent für Komponistinnen einsetzt. Das ist Mission und Leidenschaft und tönt dann ganz konkret so, wenn es dieses Klaviertrio von Amanda Röntgen-Meyer spielt.

0: Das Musikkollegium Winterthur mit dieser Hirtenmelodie aus der Schauspielmusik Rosamunde, Fürstin von Zypern von Franz Schubert. Das ist SRF 2 Kultur.
1: Die Nachrichten von SRF um 11 mit Olivia Limacher. Die Olympischen Winterspiele 2038 könnten in der Schweiz stattfinden. Aktuell arbeitet ein privater Verein an der Schweizer Olympiakandidatur. Der Nationalrat möchte den Sportgroßanlass unterstützen. Aus dem Bundeshaus Frank Estermann.
2: Mit maximal 200 Millionen Franken soll der Bund die Olympischen und Paralympischen Winterspiele 2038 unterstützen. Voraussetzung ist, dass Kantone und Gemeinden den gleichen Betrag für die Spiele sprechen. Das sagt heute der Nationalrat mit großer Mehrheit. Der Bund übernimmt keine allfälligen Defizite des Großanlasses. Allerdings kommen noch Kosten für die Sicherheit dazu. Alleine für den Bund dürften es 40 bis 80 Millionen Franken sein. Das Konzept für die Olympischen Spiele 2038 sei überzeugend, sagte Sportminister Martin Pfister im Nationalrat.
3: Der Bundesrat begrüßt den dezentralen Ansatz der Austragung und die private Sicherstellung finanzieller Garantien. Das geplante Austragungskonzept mit der Nutzung von bestehenden Infrastrukturen und der Einbindung des öffentlichen Verkehrs sind hier wichtige Ansatzpunkte.
2: Zu reden gab im Nationalrat, ob es eine Volksabstimmung über den Bundesbeitrag für die Spiele geben soll. Eine Mehrheit des Nationalrats fand, eine solche Abstimmung sei nicht nötig. Abstimmungen in den betroffenen Regionen bleiben aber möglich.
1: Wir bleiben bei der Session. Der Nationalrat will in den nächsten 3 Jahren mehrere internationale Sportanlässe unterstützen, die in der Schweiz stattfinden. Insgesamt bis zu 8,2 Millionen Franken soll der Bund zur Verfügung stellen. Das Geld soll an 7 Sportanlässe gehen in den Jahren 2027 bis 2029. Darunter etwa an die Eiskunstlauf-Europameisterschaft in Lausanne. Das Geschäft kommt nun in den Nationalrat. Bei den Beratungen des neuen EU-Vertragswerks hat der Ständerat weitere Entscheidungen gefällt. Er spricht gut 192 Millionen Franken dafür, dass die Schweiz im nächsten Jahr am Bildungsprogramm Erasmus Plus teilnehmen kann. Dieses ermöglicht unter anderem Austauschaufenthalte für Studierende in Europa. Ende November stimmt die Schweizer Stimmbevölkerung erneut über die sogenannte Heiratsstrafe ab. Ein überparteiliches Komitee hat heute die Argumente für ein Ja dazu präsentiert. Die sogenannte Fairness-Initiative der Mitte will, dass Ehepaare bei der direkten Bundessteuer nicht mehr bezahlen als unverheiratete Paare. Dazu sollen die Ehepaare weiterhin eine gemeinsame Steuererklärung ausfüllen. Die Steuern sollen aber anders berechnet werden als heute. Eigentlich hat das Volk die sogenannte Heiratsstrafe im Frühling bereits abgeschafft, indem es die Individualbesteuerung angenommen hat. Weil die Mitte aber an ihrer eigenen Lösung festhält, kommt das Thema nun zum zweiten Mal in diesem Jahr an die Urne. Das Wetter. Heute ist es wechselnd bewölkt, am Nachmittag und Abend gibt es stellenweise Schauer. Die Temperatur um 21 Grad. Das waren Nachrichten von Radio SRF. Verantwortlich Lukas Siegfried.
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0: Noch 3 Monate und schon ist das 2026 auch schon wieder vorbei. Es rast, es saust geradezu an uns vorbei. Ja, manchmal muss man da versuchen, den Moment zu genießen. Einen schönen Donnerstagvormittag wünscht Beatrice Kern und den musikalischen Genuss, den bringt hier Antonio Rosetti.

Spiritoso, das ist der dritte Satz aus dem Flötenkonzert G-Dur von Antonio Rosetti. Die Flöte, die hat hier Annie Laflamme gespielt, begleitet von der Compagnia di Punto.

Zweiter Satz aus der Ouvertüre Nummer 4 F-Dur von Thomas Augustin Arne. Simon Standage hat das Collegium Musicum 90 geleitet. Ludwig van Beethoven war nicht nur einer der besten Komponisten aller Zeiten, er war vor allem auch ein exzellenter Pianist. Und zwar einer, der extrem spontan meisterlich improvisieren konnte. Beethoven war aber auch genug Geschäftsmann, um zu verstehen, dass es durchaus lukrativ sein kann, solche Improvisationen respektive Variationen aufzuschreiben und daraus dann gutes Geld zu machen, speziell wenn es sich dabei um populäre Opernmelodien gehandelt hat. Und so hat er sich auch Mozarts Zauberflöte vorgenommen und da das Duett «Bei Männern, welche Liebe fühlen» rausgepickt. Das wäre dieses hier.

Ja, und so weiter und so weiter. Genau, und aus diesem Mozart-Duett bei Männern, welche Liebe fühlen, hat Beethoven 7 Variationen geschrieben, und zwar für Cello und Klavier.

Die 7 Variationen über bei Männern, welche Liebe fühlen aus Mozarts Zauberflöte. Die Variationen von Ludwig van Beethoven. Das Cello, das hat hier Jean-Guyen Carras gespielt. Das Klavier Alexander Mielnikov. Das Wallis, das hat bekanntlich viel zu bieten. Hohe Berge und Raclette zum Beispiel. Als Konzertdestination hingegen, ja, da denken die meisten wohl doch eher an Zürich, Basel oder Luzern. Das Wallis scheint da weit weg zu sein. Dabei geht es ruckzuck durch den Lötschberg. Visp zum Beispiel ist von Bern genauso schnell zu erreichen wie Zürich. Es bietet sich also an, mal die Kulturszene von Visp zu testen. Morgen Abend zum Beispiel. Da spielt in Visp im Jazz-Challi das à la Metraillé-Quartett. Der junge Walliser Saxophonist à la Metraillé, der hat 6 prägende Jahre in New York hinter sich. Jetzt ist er wieder zurück im Lande, im Wallis, und hat zusammen mit seinem Quartett sein Debütalbum vorgelegt diesen Frühling. Wir finden, das ist auf jeden Fall ein guter Grund für einen Abstecher ins Wallis. Wein und Raclette gibt's sicher obendrauf. Hören wir kurz rein in dieses neue Album vom à la Metraillé Quartett.

Experimentelle Klänge vom Alain Metrailler Quartett aus dem Wallis, hier mit dem Stück Flight of the Humble Being. Morgen Abend ist das Quartett live zu erleben in Visp im Jazz Chalet.

Das Lied Se Equivoco la Paloma von Carlos Guastavino, auf der Bratsche gesungen von Kim Kashkashian. Der Vater Mathematiker, die Mutter Biologin, ja, eine völlig unmusikalische Familie. Und doch, Magdalena Kozená war schon als Kind absolut verrückt nach Musik, hat ständig Musik gehört, auf Platte, am Radio, im Fernsehen. Und als dann ihre Lehrerin im Kindergarten Klavier, als sie die hat Klavier spielen hören, da war es endgültig um sie geschehen. Magdalena Kozená wollte Musikerin werden. Und ist es auch effektiv geworden? Der Wille war offensichtlich groß genug. Längst zählt Magdalena Kozená zu den großen Opernstimmen und so erleben sie hier nun zusammen mit der Tschechischen Philharmonie.

0: Die Mezzosopranistin Magdalena Kozena mit dem Chanson des Quais de Lanzig von Maurice Ravel. Simon Rattle hat hier die Tschechische Philharmonie geleitet.
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0: Das Finale aus der Sinfonie Nummer 100 G-Dur von Joseph Haydn. Harry Christophers hat hier die Handel und Haydn Society geleitet.
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0: Wer heute Musik hört, zückt gern sein Handy aus der Tasche, macht die gewünschte Streaming-App auf und hat eine praktisch endlose Musikauswahl. Ja, so machen das heute wohl die meisten. Und hören kann man diese Musik, wie man will, auf Boxen, dem Handy-Lautsprecher oder mit Kopfhörern. Früher war das noch ein bisschen anders, wir erinnern uns daran. Musik gehört haben die meisten, abgesehen natürlich vom Radio, mit großen Platten oder mit Kassetten. Der Sony CDP 101 hat das aber verändert, am 1. Oktober 1982. Simon Richle.
2: Es war eine kleine oder große Revolution des Musikhörens. Das Knistern und Scheppern vom Plattenspieler. Das wurde abgelöst, genau wie zum Beispiel auch das Zurückdrehen von einem Kassettenbändchen mit einem Bleistift, nachdem sich das Bändchen beim Abspielen verheddert hat. Denn für die Menschen, die zum Beispiel ein ganzes Album ihrer Lieblingsband hören wollten, gab es etwas Neues, viel Moderneres. Getönt hat das so. Das japanische Technikunternehmen Sony hat am 1. Oktober 1982 den CDP 101 offiziell auf den Markt gebracht. Den allerersten CD-Player, den man in den Läden kaufen konnte. Eine schwarze Kiste, etwa Aktenkoffer groß, mit einem kleinen Anzeigebildschirm, einigen Tasten, zum Beispiel um zum nächsten oder vorherigen Track zu wechseln, mit einem Regler für die Lautstärke, sogar mit einer Fernbedienung und vor allem eben mit einem ausfahrbaren Fach für eine CD. Heute wirkt das schon wieder veraltet, aber damals war es eine große Innovation. Und so hat das Sony auch im Fernsehen beworben, mit einem Roboter, der in eine Kamera spricht und von diesem neuen, damals supermodernen Gerät erzählt.
3: Take the new compact disc. 1 hour of Mozart out of a beer mat. Pure sound played by laser. Just listen to that. No hisses and crackles, of course, but if you do want that, munch a biscuit, sip a cup of cocoa and it'll sound just like your old record player. You know what I mean?
4: Sony, whatever will they think of next?
2: Mit der neuen CD gibt es eine Stunde Mozart-Musik quasi aus einem Bierdeckel, einwandfreier Ton, gelesen von einem Laser. Und wenn man das Rauschen und Knistern doch vermisst, dann kann man beim Musikhören ja ein Gurt leeren und ein Erfrischungsgetränk schlürfen, erzählt der Roboter. Aber so richtig etwas für die große Allgemeinheit war der CDP 101 dann doch nicht oder noch nicht. Denn gekostet hatte damals 168.000 japanische Yen oder umgerechnet gut 1.900 Franken. Wenn man dann noch die Inflation berücksichtigt, wären es heute deutlich über 3.000 Franken für eben einen CD-Player. Und trotzdem, der CDP 101 hat einen Nerv getroffen. Wie viele Exemplare Sony in der Anfangszeit des CD-Players genau verkauft hat, ist heute schwer nachzuvollziehen. Es gibt aber Quellen, in denen von etwa 150 bis 200.000 die Rede ist, von Oktober 1982 bis Ende 1983. Es war der Anfang einer neuen Ära, eben der CD-Spieler. Nur gab es ein kleines Problem, das man sich vielleicht denken kann. Es gab bis dahin natürlich noch gar keine Musik-CDs. Sony hat deshalb gemeinsam mit dem US-Medienunternehmen CBS auch das selbst in die Hand genommen und zum Verkaufsstart des CD-Players auch die weltweit ersten 50 Musikalben auf CD herausgegeben, mit Klassik, Pop- und Rockmusik. Und das allererste CD-Album der Welt war 52nd Street von Billy Joel. Und mit Billy Joel und dem CDP 101 hat dann alles seinen Lauf genommen und uns in den Jahren darauf große und kleine CD-Spieler, Stereoanlagen und sogar kleine Discmans für unterwegs beschert. Bis der CD-Player dann Jahre später von der nächsten Revolution eingeholt wurde, dem ersten MP3-Player. Aber das ist eine ganz andere Geschichte.

Der dritte Satz aus der Klaviersonate von Ergis Venture, das Klavier, das hat die Laurie Weinmann gespielt. Wolfgang Amadeus Mozart, der hat viele seiner Solokonzerte für den Eigengebrauch geschrieben, hat da bei den Konzerten oft eben selber das Klavier gespielt. Das war auch bei der Uraufführung vom folgenden Quintett der Fall. Warum man da mal schnell denken könnte, ha, ist doch ein verkapptes Klavierkonzert. Ist es aber ganz und gar nicht. Denn hier ist jede Stimme genau gleich wichtig. Hier geht es um das gleichberechtigte Zusammenspiel. Und genau dieses gleichberechtigte Zusammenspiel, dieser Rollenverteilung hat Jean-François aufgegriffen, als er aus diesem Mozart-Quintett ein Nonett gebastelt hat. Diese Version hat dann einfach noch ein paar Farbnuancen mehr. Aber es geht hier auch zu neunt ums gleichwertige Zusammenspiel, ganz ohne oben aus Flieger.

0: Die Nachrichten von SRF um 12 mit Olivia Limacher. Die Olympischen Winterspiele 2038 könnten in der Schweiz stattfinden. Aktuell arbeitet ein privater Verein an der Schweizer Olympiakandidatur. Mit maximal 200 Millionen Franken soll der Bund die Olympischen und Paralympischen Winterspiele 2038 unterstützen. Voraussetzung ist, dass Kantone und Gemeinden den gleichen Betrag für die Spiele sprechen. Das sagt heute der Nationalrat mit grosser Mehrheit. Der Bund übernimmt keine allfälligen Defizite des Grossanlasses. Allerdings kommen auch Kosten für die Sicherheit dazu. Das Konzept für die Olympischen Spiele 2038 sei überzeugend, sagt Sportminister Martin Pfister im Nationalrat.
1: Der Bundesrat begrüßt den dezentralen Ansatz der Austragung und die private Sicherstellung finanzieller Garantien. Das geplante Austragungskonzept mit der Nutzung von bestehenden Infrastrukturen und der Einbindung des öffentlichen Verkehrs sind hier wichtige Ansatzpunkte.
0: Das Geschäft geht nun in den Ständerat. Zwei weitere Meldungen aus dem Inland. Für Topkader in der Bundesverwaltung gibt es keine Abgangsentschädigung mehr. Nach dem Ständerat hat auch der Nationalrat Ja gesagt zu einer entsprechenden Gesetzesänderung. Damit sind Abgangsentschädigungen nicht mehr zulässig. Ausnahmen gibt es nur noch, wenn eine Person eine Entlassung nicht selbst verschuldet hat. Die Tessiner Staatsanwaltschaft hat einen Lehrer angeklagt wegen möglicher Sexualdelikte an Minderjährigen. Dem 37-jährigen Schweizer werden unter anderem Vergewaltigung und sexuelle Handlung mit Kindern vorgeworfen. Der Mann war Lehrer an einer Schule im Raum Bellinzona. Mitte März ist er festgenommen worden. Seither befindet er sich in Haft. Ein Passagierflugzeug der emiratischen Fluggesellschaft Fly Dubai musste gestern wegen eines gewaltsamen Vorfalls im Cockpit außerplanmäßig landen. Nun wollen die Behörden der Vereinigten Arabischen Emirate klären, was genau passiert ist und warum. Ein Ermittlungsteam prüfe zudem, ob es einen Zusammenhang mit Terrorismus gibt und ob der Vorfall geplant war. Das Flugzeug war von Dubai nach Tel Aviv unterwegs und musste in Saudi-Arabien außerplanmäßig landen. Die israelische Regierung spricht von einem versuchten Terroranschlag durch den aus Oman stammenden Co-Piloten. Die Börsendaten von SIX, der Swiss Market Index, liegt im Moment bei 13.660 Punkten, minus 1,2%. Der Euro wird zu 94,30 gehandelt und der Dollar zu 83,70. Bleibt das Wetter wechselnd bewölkt bei 22 Grad. Am Nachmittag und Abend gibt es im Norden einige Schauer. Morgen ist es vor allem über den Alpen kurz nass. Das waren Nachrichten von Radio SRF. Verantwortlich Fabian Wüthrich.
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3: Schon Friedrich Dürrenmatt war besorgt wegen der Zukunft. Zeitgenössische Künstlerinnen haben nun Texte von ihm verarbeitet. Dann, die Gesellschaft brauche nicht mehr Moral, sondern ein größeres Verständnis dafür, wie das Gehirn funktioniert. Das sagt die Philosophin Lia Yu. Und eine Ausstellung gegen das flüchtige Hinschauen, Alfredo Schaar im Lausanner Foto Elysee. Am Mikrofon ist Simon Buri, willkommen zu Kultur Kompakt. Die Zukunft ist immer ungewiss, aber es gibt Zeiten, da blicken viele Menschen besonders besorgt in die Zukunft. Im 20. Jahrhundert gab es viele Entwicklungen, die den Menschen Sorgen bereitet haben. Der Schweizer Autor Friedrich Dürrenmatt war dafür sehr sensibel und hat diese Besorgnisse in Texten, aber auch in Zeichnungen und Collagen verarbeitet. Eine neue Ausstellung im Centre Dürrenmatt in Neuenburg verbindet Dürrenmatts düstere Zukunftsvisionen mit denen zeitgenössischer Künstlerinnen. Alice Henkes.
4: Eine Tür mit Glaseinsatz. Sie ist verschlossen. Durch das Glas sieht man in einen kleinen Raum, kaum größer als eine Besenkammer. Der Mond wandert als Projektion über die Wände. Blass und ein bisschen traurig sieht er aus, der Mond, als wäre er gefangen in dem kleinen Raum. Die Zürcher Künstlerin Cilla Leutenegger hat den Mond in dieser Installation eingesperrt. Angeregt durch die Erzählung »Das Unternehmen der Vega«. Dürrenmatt fantasiert darin, dass Menschen die Planeten besiedeln.

0: Dass aber die Konflikte, die wir auch aktuell auf der Erde haben, nicht vor diesem Planeten, vor diesen Kolonien Halt machen, sondern sich dorthin ausweiten.
1: Sagt Julia Rötinger, die die Ausstellung im Centre Dürrenmatt eingerichtet hat. Ausgangspunkt der Ausstellung sind drei Erzählungen Dürrenmatts, drei Texte aus verschiedenen Jahrzehnten, in denen er sich mit der Zukunft beschäftigt. Sein Nachdenken über die Zukunft hat Dürrenmatt zu Einsichten geführt, die erstaunlich aktuell wirken. So ist an einer Audiostation zu hören:
2: Wir sind in eine Wirklichkeit geraten, die eine Zukunft hervorzubringen vermag, die wir uns nicht gewünscht haben, auch wenn wir richtig zu handeln glaubten.
1: Die Ausstellung unterstreicht die Aktualität solcher Gedanken, indem sie Texte und Collagen des modernen Klassikers Dürrenmatt mit den Arbeiten zeitgenössischer Künstlerinnen aus der Schweiz verbindet. Bewusst hat Kuratorin Julia Rötinger ausschließlich Künstlerinnen eingeladen.
0: Science Fiction ist ein Genre, was überwiegend von Männern geschrieben wird. Gerade auch Technik ist etwas, was sehr männerdominiert ist. Und es ist schon ein Anliegen auch der Ausstellung, eine andere Sichtweise zu präsentieren oder zu sagen, wie könnte die Zukunft fortgeschrieben werden aus einer weiblichen Perspektive und auch diese Sichtweise von weiblichen Künstlerinnen sichtbarer zu machen.
1: Der Blick der beteiligten Künstlerinnen folgt der skeptischen Grundlinie Dürrenmatts und geht dabei manchmal klug und lustvoll um die Ecke. Zilla Leuteneggers Mond in der Kammer lässt sich lesen als Verweis auf aktuelle Diskussionen um Raumfahrt und Machbarkeitstechnologien. Der Mond und mit ihm der Weltraum könnten dabei zum Spielball kapitalistischer Interessen werden. Ernestina Orlowska reagiert auf eine postapokalyptische Erzählung Dürrenmatts mit düsteren Maschinenwesen, die in Performanceveranstaltungen zu unheimlichem Leben erwachen. Esther Hunziker hat sich von einem späten Dürrenmatt-Text zu Video- und Fotoarbeiten anregen lassen. Im Text »Der Versuch« geht es um Menschen, die sich von machthungrigen Maschinen abhängig machen, bis nicht mehr ganz klar ist, wer eigentlich zuerst da war. Julia Rötinger.
0: Es geht um die Frage, hat der Mensch die Maschine erschaffen oder die Maschine den Menschen?
1: In Esther Hunzikers Videos sieht man Personen in Bürokleidung, die sich in bizarrer Weise verdrehen und verrenken. Was zunächst aussieht wie die Darbietung besonders gelenkiger Kontorsionskünstler, erweist sich als KI-generiertes Material, in dem die Menschen ganz buchstäblich zu Marionetten einer künstlichen Intelligenz werden. Und das in einer weitgehend sinnfreien Weise. Die KI lässt gewissermaßen die Puppen tanzen, schlicht und einfach, weil sie es kann. Eine beunruhigende Vision.
3: Die Ausstellung Zukunftsvisionen Vision du Futur ist bis Mitte Dezember im Centre Dürrenmatt in Neuenburg zu sehen. Die Philosophin und Politikwissenschaftlerin Lia Yu forscht zur Neuropolitik. Das heißt, sie will verstehen, wie das menschliche Gehirn, Politik und Gesellschaft zusammenhängt und welche Erkenntnisse aus der Hirnforschung der Demokratie nützen könnten. Denn Neurophilosophin Lia Yu ist überzeugt, unsere Gesellschaft braucht nicht mehr Moral, sondern mehr Verständnis darüber, wie unser Gehirn funktioniert. Anna Jungen.
4: Sofern man kein ausgewachsener Neonazi ist, würde wohl niemand von sich behaupten, ich bin Rassistin. Im Gegenteil, die meisten Menschen weisen diesen Vorwurf weit von sich und liegen damit häufig falsch, argumentiert Politikwissenschaftlerin und Philosophin Lia Yu. Das würden Experimente mit dem Hirnscanner nahelegen.
5: Dass ihr Gehirn, wenn man den Bilder, und das sind eben diese Experimente oder Videos von Menschen einer anderen Hautfarbe zeigt, vor allem sagen wir mal dunkelhäutige Menschen, dass dort zum Beispiel die Amygdala, die mit Angst zu tun hat, aber auch die Insula, die mit Ekel zu tun hat, Hirnareale, genau, dass die aktiv sind.
4: Das Gehirn hinkt also der Überzeugung hinterher. Der Gehirnscan zeigt, wir teilen Menschen in In-Group und Out-Group ein. Also, wer gehört zu uns und wer zu den anderen? Jenen in der In-Group begegnen wir wohlwollender, jenen der Out-Group misstrauen wir, helfen weniger und schreiben ihnen eher negative Eigenschaften zu.
5: Und das hatte evolutionär irgendwann mal Sinn gemacht. Also wir mussten in kleinen Gruppen agieren, kooperieren, wir mussten sehr schnell zwischen Freund und Feind unterscheiden. Und meine These ist, dass quasi unsere Gehirne diesen rapiden Entwicklungen der Moderne und den Anforderungen der Demokratie hinterherhinken.
4: Autoritäre Politik, wie zum Beispiel Rechtspopulismus, versteht genau diesen alten Instinkt und bedient solche Ängste. Autoritäre Politik schreibt der eigenen In-Group mehr Menschlichkeit und Würde zu, den anderen weniger. Daher plädiert Neurophilosophin Lia Yu dafür, dass wir verstehen müssen, wie unser Gehirn tickt, um die moderne, liberale Gesellschaft zu schützen. Eine Gesellschaft, die auf der Überzeugung beruht, dass wir sehr verschieden sind, aber die gleiche Menschenwürde haben. Wir müssen lernen, umzudenken, aber nicht alleine mit den Methoden der Vernunft. Zu argumentieren, an den Verstand zu appellieren, ins Gewissen zu reden. Das werde überschätzt. Statt für moralische Appelle plädiert Lia Yu für mentale Strategien. Sich zum Beispiel bei einem fremden Menschen vorzustellen, ob er wohl lieber Brokkoli mag als Karotten.
5: Das klingt ja erstmal total banal und lapidar, ja. Also wenn ich mir vorstelle, isst du lieber Brokkoli oder Karotten, das ist ja gar nicht irgendwie moraldiskursbasiert. So, mit dem Hirnscanner konnte man eben zeigen, dass das schon zu einer Humanisierung führen kann.
4: Humanisierung bedeutet auch, dass wir Menschen, die uns unvertraut und fremd sind, die gleiche Tiefe und Komplexität zuschreiben wie uns selbst. Das kann gelingen, wenn wir die Kategorien erweitern, in die wir Menschen einsortieren. Zum Beispiel Hautfarbe, Religion, Geschlecht und ökonomischer Status. Mit erweiterten Kategorien ist ein Obdachloser dann auch der Sohn von jemandem, ein gottesfürchtiger Mann oder ein ehemaliger Marathonläufer. Dieser Trick aus der Hirnforschung zeigt im Gehirnscan gute Resultate. Wie tragfähig dieser Kniff tatsächlich ist, wenn es darum geht, Demokratie zu schützen, das bleibt offen. Und geht diese reduktionistische Sichtweise auf den Menschen und die Gesellschaft tatsächlich über das Aufleuchten von Hirnarealen im Gehirnscan hinaus? Auch Philosophin Lia Yu, die in neurowissenschaftlichen Erkenntnissen großes Potenzial für die Politik sieht, weist auf Entscheidendes hin.
5: Die Gehirndaten sagen uns nicht, wer wir sind als Menschen, aber sie sagen uns, was unser Gehirn macht.
4: Will heißen, was mein Gehirn signalisiert und wie ich handle, dazwischen liegt eine ganze Welt und vielleicht auch mein Charakter.
3: Die Neurophilosophin Lia Yu war zu Gast im Podcast Zimmer 42. 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
3: Der Künstler und Architekt Alfredo Schaar ist bekannt für seine minimalistische Kunst, die politische Missstände anprangert und dennoch hoffnungsvoll bleibt. Anfang nächster Woche wird der 70-jährige chilenische Künstler in Lausanne zu Gast sein und über seine Kunst sprechen. Es gibt ein Symposium. Bereits jetzt zu sehen ist in Lausanne eine neue Ausstellung von ihm. SRF-Kunstredaktorin Elinor Landmann hat sie besucht und heute mit Florian Hauser über ihre Eindrücke gesprochen.
7: Die Ausstellung findet im Foto Élysée statt, also das ist das Fotomuseum der Westschweiz. Und zu sehen sind da nicht Werke von Schaar selbst, sondern Fotografien von 20 Pressefotografinnen und Pressefotografen. Das sind mehrere große, ganz hohe Räume voller Diaprojektoren und die werfen von jedem Fotografen, von jeder Fotografin ein Bild an die Wand und das ist meistens recht groß.
8: Mhm. Und was gibt's zu sehen?
7: Ja, das hängt davon ab, wann du reingehst. Diese Ausstellung, die heißt Inferno e Paradiso, also Himmel und Hölle. Und Schaar bat 20 Fotografen, je 2 Bilder aus ihrem Schaffen auszuwählen. Das schmerzhafteste und das hoffnungsvollste. Und 20 Minuten lang siehst du da nur die hoffnungsvollen Bilder und dann macht's Klack und alle Bilder wechseln und du siehst 20 Minuten lang die schrecklichen Fotos.
8: Mhm, zum Beispiel?
7: Also ein Kind verschüttet unter den Trümmern eines Hauses in Gaza. Ob es lebt oder ob es tot ist, das weiß man nicht so genau. Oder eine Ukrainerin, eine Frau, die nach einem russischen Angriff über dem Leichnam ihres Mannes schreit. Oder ein Ballonverkäufer in Afghanistan. Er ist gar nicht zu sehen auf seinem Fahrrad, weil die Ballons ihn wie so eine farbige Wolke umgeben. Oder ein Junge, der von einem ganz hohen Baum ins Wasser hüpft und badet nach einer schrecklichen Überschwemmung im Sudan.
8: Ja, das ist ziemlich starker Tobak.
7: Das ist heftig, Es ist auch eindrücklich. Also du bist wirklich gezwungen, dir alles genau anzusehen, wenn du den Moment des Wechsels erleben willst. Und genau das ist der Witz der Anlage. Alfredo Schaar hat mir erklärt, dass er an der Bilderflut, mit der wir täglich umgehen müssen, verzweifelt. Täglich werden rund 5 Milliarden Bilder gemacht. Wir schauen die gar nicht mehr wirklich an, um uns auch zu schützen. Und Schaar hat seine Ausstellung konzipiert, damit wir länger vor den Bildern verweilen. Studien zeigen, wir bleiben ungefähr 3 Sekunden im Museum vor einem Bild stehen. 3 Sekunden, das wollte er verlängern, damit wir uns berühren lassen und darum diese Installation.
8: Also 3 Sekunden, nicht wahnsinnig viel. Findest du das jetzt überzeugend?
7: Also ich finde es eindrücklich, ich finde es so ein bisschen knallig, ich finde es auch ein bisschen pathetisch. Was weiß ich schon, nachdem ich diese Bilder gesehen habe? Nur gucken erzählt mir ja eigentlich nichts über den Sudan. Ich muss dann schon auch noch mich informieren. Dafür gibt es extra Broschüren in der Ausstellung mit Infos. Aber ich muss ja nach dem Lesen und dem Gucken auch in die Gänge kommen und handeln, sonst bleibt alles, wie es ist. Und damit beschäftigt sich die Installation nicht. Sie geht davon aus, wenn wir sehen und wissen, ändert sich auch etwas. Was mir gefällt ist, die Ausstellung würdigt die Arbeit von Fotojournalistinnen und Fotojournalisten. Sie lädt ein zum Nachdenken über ihre Arbeit und darüber, wie wir diese Bilder konsumieren, jeden Tag.
8: Jetzt nochmal konkret, Elinor, welche Bilder sind dir geblieben?
7: Also ich werde die Fotos von Donna Ferrato nicht mehr los. Das ist eine US-amerikanische Fotografin, die hat sich immer wieder mit häuslicher Gewalt beschäftigt und die auch eingefangen. Da gibt es ein Bild, da schlägt ein Mann eine Frau, ganz viel ist verwischt. Man weiß eigentlich gar nicht so genau, was man da sieht, aber man merkt irgendwie, da geht es um Gewalt. Andererseits zeigt sie eine Geburt, das ist quasi ein schöner Schmerz zwischen Mann und Frau. Beides ist echt schockierend und bewegend.
3: Inferno e Paradiso, die Ausstellung von Alfredo Schaar im Foto Élysée in Lausanne, ist noch zu sehen bis am 1. November. Und nächsten Montagabend dann findet in Lausanne das Symposium zu Schaar statt. Und nun zu etwas ganz anderem. Wahrheit. Das war lange etwas Geschriebenes, Fakten, Beweise, Gesetze, festgehalten und nachprüfbar. Der Publizist und Medienexperte Mats Pankow zeigt in seinem neuen Buch, wie künstliche Intelligenz dieses Verständnis von Grund auf verändert. Anstelle von gesicherten Erkenntnissen und festen Regeln tritt zunehmend die bloße Wahrscheinlichkeit. Sven Arnert hat das Buch gelesen.
9: Was ist Wahrheit im KI-Zeitalter? Mats Pankow spannt dafür einen weiten Bogen vom Würfelspiel des 17. Jahrhunderts, als Pascal und Fermat den Zufall erstmals in Zahlen fassten, über Versicherungstabellen und Statistik bis zu den heutigen Sprachmodellen. Schon der Würfel kannte keine Wahrheit im klassischen Sinn, nur Wahrscheinlichkeiten. Die Wissenschaft machte daraus feste Regeln, Gesetze, Beweise, nachprüfbare Fakten. Die KI, so Pankow, knüpft an eben diese alte Tradition der Wahrscheinlichkeit an, und doch ist das eine Zäsur. An die Stelle der geschriebenen, fixierten Buchwahrheit treten heute wahrscheinliche Wahrheiten.
10: Die Geschichte vom Würfelspiel bis zum Large Language Model der KI zeigt, Wahrheit bemisst sich oft weniger an ihrer Erklärbarkeit, Belegbarkeit oder Sicherheit, sondern an ihrer Wahrscheinlichkeit.
9: Ein KI-Sprachmodell operiert dabei völlig anders als das menschliche Bewusstsein. Es nähert sich der Welt nicht über Verstehen, sondern über Wechselbeziehungen, die vom Zufall abhängen. Die KI verdichtet Milliarden von Textfragmenten zu Mustern, aus denen sich die statistisch plausibelste Fortsetzung ergibt.
10: Doch was bedeutet dieser Unterschied in der Praxis? Anders als Menschen lesen Algorithmen keinen Text. Sie versuchen nicht, sich das Problem vorzustellen, überlegen sich keine Antwort und formulieren diese nicht aus. Stattdessen, und das ist der entscheidende Punkt, raten sie sich Wort für Wort durch ihre Antworten.
9: Kausalitäten, also Ursachen und Wirkungen, kennt die Maschine nicht, und doch liefert die Rechnerei oft verlässliche Orientierung, etwa wenn Modelle Krankheitsverläufe oder das Wetter über Tage hinaus berechnen können. Schwieriger wird es in der Ethik. Wer Maschinen Moral einprogrammieren will, stößt auf unlösbare Widersprüche, während menschliches Gerechtigkeitsempfinden vom Einzelfall lebt. Dennoch schließt Pankow nicht aus, dass solche Systeme neue Perspektiven auf alte moralische Probleme eröffnen könnten.
10: Solange Computer kein eigenes Bewusstsein und moralisches Empfinden entwickeln, bleibt eine menschliche Korrekturebene unverzichtbar.
9: Am Beispiel des Rechts wird das konkret. Geschriebene Gesetze sind eine zivilisatorische Errungenschaft, die Willkür ersetzt hat durch allgemeinverbindliche, fixierte Normen. Doch auch der Rechtsstaat mit seinen festen Regeln kann dem einzelnen Fall oft nicht vollständig gerecht werden. Pankos Hoffnung: Eine KI, die nach Wahrscheinlichkeiten statt nach starren Paragraphen urteilt, könnte recht präzise auf den Einzelfall zuschneiden. Als menschliche Korrekturebene für solche KI-Urteile schwebt ihm eine Art Netzplebiszit vor, eine Crowdjury, die im Einzelfall korrigierend eingreifen soll. Wer die Systeme mit welchen Daten füttert und wer für ihre Fehlurteile gerade steht, das beantwortet der Autor allerdings nicht genau. So bleibt das Buch klug in der Diagnose, vage in den Konsequenzen, ein Weckruf, der selbst offen lässt, wie wir unseren zunehmend von KI durchdrungenen Alltag menschlich gestalten können.
3: Mats Pankos Buch heißt »Die wahrscheinliche Wahrheit, wie KI unsere Wirklichkeit, Moral und Gesellschaft neu berechnet«. Es ist bei Matthes und Seitz erschienen. Und so viel für den Moment aus Kultur und Gesellschaft. Am Mikrofon verabschiedet sich Simon Buri.

0: 12.30 Uhr, Rendezvous. Das sind die Mittagsinformationen von Radio SRF. Schweizer Gletscher schmelzen in historischem Ausmaß mit Auswirkungen auf die Wasserreserven. In Frankreich protestieren mehr und mehr Schülerinnen und Studenten. Wie reagiert die Politik? Soll die AfD verboten werden oder nicht? In einer öffentlichen Anhörung im Thüringer Landtag wurde diese Frage debattiert. Der Wirtschaftsdachverband Economy Swiss unterstützt das EU-Paket. Was sagt Direktorin Monika Rühl zum ständerätlichen Entscheid für das Ständemeer? Rühl ist Gast im Tagesgespräch um 1. Verantwortlich heute für das Rendezvous ist Jonas Liniger. Im Studio begrüßt sie Radka Laubacher. Der heiße und trockene Sommer hat die Gletscher hierzulande noch schneller schmelzen lassen. Das zeigen die aktuellsten Zahlen, die das Schweizer Gletschermessnetz GLAMOS heute veröffentlicht hat. So haben die Gletscher verglichen mit dem Vorjahr mehr als 5% ihres verbleibenden Volumens verloren. Es ist der zweitgrößte Eisverlust seit Messbeginn. Wissenschaftsredaktorin Felicitas Erzinger.
1: Mehrere Hitzesommer hat der Glaziologe Matthias Huss bereits dokumentiert. Doch dieses Jahr war selbst für ihn außergewöhnlich.
2: In diesem Sommer war einfach unglaublich, wie die Berge ausgesehen haben. Der Schnee, der ging schon im Juni und Juli verloren, zum Teil bis auf die höchsten Gipfel. Das Matterhorn war rabenschwarz und die Gletscher haben natürlich entsprechend gelitten.
1: Auch auf über 3500 Metern über Meer. Einer Höhe, in der Gletscher eigentlich noch wachsen könnten. Nicht so dieses Jahr. Die höchsten Messstellen seien schneefrei gewesen, erzählt Huss. Das sei ein klares Zeichen, dass ein Gletscher daran sei, zu verschwinden. Andere sind schon weg. Etwa der Platt-Alva-Firn im Kanton Glarus. Ihn sah der Glaziologe vor wenigen Tagen zum letzten Mal.
2: In diesem Sommer ist dieser Gletscher eigentlich komplett verschwunden. Es gab aber noch so ein paar kleine Eisresten, die da völlig verlassen in dieser Fels- und Geröllwüste lagen. Das war unglaublich eindrücklich, das noch ein letztes Mal sozusagen zu sehen und wie ein Stück weit Abschied zu nehmen von diesem Gletscher.
1: Insgesamt sind diesen Sommer wohl mehrere Dutzend Gletscher komplett verschwunden. Die genaue Zahl ist noch unklar. Klar hingegen ist, wie viel des verbleibenden Eisvolumens verloren ging. Es sind mehr als 5%. Damit liegt 2026 nur ganz knapp hinter dem Rekordjahr 2022, in dem es etwas mehr als 6% waren.
2: Ein Verlust von über 5%, das ist sehr, sehr viel. Also wenn wir jetzt diesen Verlust nur gerade 20 Mal wiederholen würden, dann gäbe es überhaupt kein Eis mehr.
1: Der Glaziologe macht noch einen anderen Vergleich. 5% weniger Eis, das sind mehr als 2'000 Milliarden Liter Schmelzwasser. Mit dieser Menge könnte man alle Schweizer Haushalte mehr als 4 Jahre lang mit Wasser versorgen. Das Schmelzwasser floss aber natürlich nicht in die Haushalte, sondern in die Flüsse wie etwa den Rhein oder die Rhone. Und war dort eine konstante Wasserquelle, da es diesen Sommer nur wenig geregnet hat und der Schnee schnell weg war. Rekordtiefe Pegelstände, etwa im Bodensee, konnte das zwar nicht verhindern, die Wasserknappheit habe es aber dennoch ein Stück weit gelindert, sagt Matthias Huss. Doch die Reserve schwindet. Mit jedem Extremjahr, in dem die Gletscher kleiner werden, können sie auch weniger Wasser beitragen.
2: Wir sehen heute schon, dass das Potenzial abnimmt, diese Spitze des Gletscherbeitrages erreicht ist. Für die größten Gletscher vielleicht noch nicht ganz, für die kleinsten oder gerade die, die schon verschwunden sind, ist die schon längst überschritten. Und damit kriegen wir unter dem Strich immer weniger Gletscherwasser in heißen Jahren und das wird sich in der Zukunft weiter verschärfen.
1: Das habe weitreichende Folgen. Für die Tier- und Pflanzenwelt in den Flüssen und Seen, aber auch für den Warentransport per Schiff oder die Wasserkraft. Können wir die Speicherseen in Zukunft noch genügend füllen? Für den Glaziologen ist damit ganz klar:
2: Wir müssen uns wirklich darauf einstellen, dass wenn wir mit der gleichen Witterung vorwärts gehen, dass wir Wasserknappheit haben während diesen Hitzephasen. Es ist keine generelle Wasserknappheit in der Schweiz vorhanden, auch in Zukunft nicht. aber die Schwankungen, die nehmen zu. Es gibt Phasen, wo wir wahrscheinlich zu viel Wasser haben werden und eben mehr Phasen, wo wir zu wenig Wasser haben. Und das ist durchaus eine Herausforderung.
0: Der Beitrag von Wissenschaftsredaktorin Felicitas Erzinger. Wie stark die Gletscher geschmolzen sind, haben wir visualisiert. 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Nun zu den weiteren Nachrichten des Tages mit Olivia Limacher.
3: Nach rund 23 Stunden Beratung hat der Ständerat die Debatte zum Vertragswerk mit der EU vor dem Mittag abgeschlossen. Zum Schluss hat der Ständerat Ja gesagt zu zwei neuen Abkommen mit der EU. Eines zur Lebensmittelsicherheit, das andere zur Gesundheit. In beiden Bereichen soll die Zusammenarbeit mit der EU verstärkt werden. In den meisten Punkten zum EU-Vertragswerk ist der Ständerat dem Bundesrat gefolgt. Einzig bei der Zuwanderung will die Kleine Kammer Verschärfungen einbauen. Gestern hatte der Ständerat außerdem entschieden, dass für eine Annahme des EU-Vertragspakets ein doppeltes Mehr aus Volk und Ständen notwendig sein soll. Das ganze Paket geht nun in den Nationalrat. Er dürfte sich in der Wintersession damit befassen. Die Olympischen Winterspiele 2038 könnten in der Schweiz stattfinden. Aktuell arbeitet ein privater Verein an der Schweizer Olympiakandidatur. Mit maximal 200 Millionen Franken soll der Bund die Olympischen und Paralympischen Winterspiele 2038 unterstützen. Voraussetzung ist, dass Kantone und Gemeinden den gleichen Betrag für die Spiele sprechen. Das sagt heute der Nationalrat mit grosser Mehrheit. Der Bund übernimmt keine allfälligen Defizite des Grossanlasses. Allerdings kommen noch Kosten für die Sicherheit dazu. Das Konzept für die Olympischen Spiele 2038 sei überzeugend, sagt Sportminister Martin Pfister im Nationalrat.
4: Der Bundesrat begrüßt den dezentralen Ansatz der Austragung und die private Sicherstellung finanzieller Garantien. Das geplante Austragungskonzept mit der Nutzung von bestehenden Infrastrukturen und der Einbindung des öffentlichen Verkehrs sind hier wichtige Ansatzpunkte.
3: Das Geschäft geht nun in den Ständerat. Der Nationalrat will in den nächsten 3 Jahren mehrere internationale Sportanlässe unterstützen, die in der Schweiz stattfinden. Insgesamt bis zu 8,2 Millionen Franken soll der Bund zur Verfügung stellen. Das Geld soll an 7 Sportanlässe gehen in den Jahren 2027 bis 2029. Darunter die Eiskunstlauf-Europameisterschaft in Lausanne, die Ruder-WM in Luzern oder die Handball-Europameisterschaft der Männer in Zürich. 3 Millionen Franken des Gesamtbetrags sind für sogenannte Sportfördermaßnahmen vorgesehen, also dass die Sportarten, um die es bei den Anlässen geht, in der Schweiz auch langfristig gefördert werden. Als nächstes entscheidet der Ständerat über die Unterstützung für die Sportanlässe. Für Topkader in der Bundesverwaltung gibt es keine Abgangsentschädigungen mehr. Nach dem Ständerat hat auch der Nationalrat Ja gesagt zu einer entsprechenden Gesetzesänderung. Damit sind Abgangsentschädigungen nicht mehr zulässig. Ausnahmen gibt es nur noch, wenn eine Person eine Entlassung nicht selbst verschuldet hat, also etwa wegen einer Reorganisation entlassen wird. Der Bundesrat wollte an den Abgangsentschädigungen festhalten. Diese vereinfachten Kündigungen von Topkadern in gewissen Fällen. Die Tessiner Staatsanwaltschaft hat einen Lehrer angeklagt wegen möglicher Sexualdelikte an Minderjährigen. Dem 37-jährigen Schweizer werden unter anderem Vergewaltigung und sexuelle Handlungen mit Kindern vorgeworfen. Zudem soll er Kindern gesundheitsgefährdende Substanzen verabreicht haben. Der Mann war Lehrer an einer Schule im Raum Bellinzona. Mitte März ist er festgenommen worden, seither befindet er sich in Haft. Und zum Schluss noch ins Ausland. Ein Passagierflugzeug der emiratischen Fluggesellschaft Fly Dubai musste gestern wegen eines gewaltsamen Vorfalls im Cockpit außerplanmäßig landen. Nun wollen die Behörden der Vereinigten Arabischen Emirate klären, was genau passiert ist und warum. Ein Ermittlungsteam prüfe zudem, ob es einen Zusammenhang mit Terrorismus gibt und ob der Vorfall geplant war. Das Flugzeug war von Dubai nach Tel Aviv unterwegs und musste in Saudi-Arabien außerplanmäßig landen. Die israelische Regierung spricht von einem versuchten Terroranschlag durch den aus Oman stammenden Co-Piloten. Der Blick aufs Wetter. Heute Nachmittag und Abend ziehen Regengüste von West nach Ost. Morgen wird es vor allem über den Alpen kurz nass. Im Flachland gibt es kurze sonnige Phasen bei rund 22 Grad. Im Süden bleibt es meist trocken und morgen teils sonnig.
0: Auf Frankreichs Straßen demonstrieren seit Ende letzter Woche Schülerinnen und Schüler und auch Studenten. Die Schulen seien in schlechtem Zustand, es fehlten Lehrkräfte und generell werde zu wenig in die Bildung investiert, so lautet die Kritik. Teilweise kommt es zu Gewalt. Der französische Innenminister sprach von über 600 Personen, die festgenommen wurden. Ihnen werden Sachbeschädigung oder Angriffe auf die Polizei vorgeworfen. Frankreich-Korrespondentin Zoe Geisler, begonnen haben die Schülerstreiks an Gymnasien in Paris. Wie stark haben sich die Proteste ausgeweitet auf das ganze Land?
5: Ja, genau. Die Schülerbewegung hat in einem Gymnasium in Créteil südöstlich von Paris angefangen. Danach breitete sie sich auf die Region Paris und mittlerweile auf ganz Frankreich aus. Gestern wurden laut dem Innenminister über 350 Schulen betroffen. Zum Teil wurden die Schulen vollständig blockiert. Und nun weitet sich die Mobilisierung auch auf die Universitäten aus. Offenbar haben auch die sozialen Medien bei der Ausbreitung eine Rolle gespielt. An einigen Orten kam es zu Ausschreitungen. Es gibt Bilder von brennenden Müllcontainern, Zusammenstößen mit Polizisten oder Feuerwerkskörper und andere Gegenständen, die geworfen werden. Auch außenstehende Unruhestifter seien mit dabei, sagte der Innenminister.
0: Ist denn die Kritik, dass die Schulen in einem schlechten Zustand sind und es an Lehrkräften fehle, berechtigt? Ist der Zustand wirklich so schlecht?
5: Ein Teil der Kritik ist meiner Meinung nach durchaus nachvollziehbar. An manchen Schulen fehlen Lehrpersonen, der Unterricht fällt aus oder die Gebäude sind in schlechtem Zustand. Übrigens hat auch der Bildungsminister gesagt, dass ein Teil der Forderungen legitim seien, nicht aber die Gewalt. Zwar hat der Staat das Bildungsbudget für 2026 leicht erhöht und es wurden zusätzliche Stellen im Bildungswesen geschaffen. Das reiche nicht, finden die Gewerkschaften im Bildungsbereich. Seit Jahren kritisieren sie, dass es an Personal und Ressourcen fehle. Ein Beispiel: Während der diesjährigen Hitzewellen hat etwa die Region Île-de-France kurzfristig 1 Million Euro für die Gymnasien gesprochen, damit während der Prüfungszeit akzeptable Bedingungen herrschten. Übrigens verdienen auch Lehrpersonen keine goldige Nase in Frankreich. Im Sekundarbereich verdienen sie 10% weniger als andere Erwerbstätige mit Hochschulabschluss. Das zeigen Daten der OECD. Wie groß die Probleme aber sind, unterscheiden sich von Schule zu Schule. Dementsprechend auch die Forderungen.
0: Die Polizei hat über 600 Personen festgenommen. Die Polizei wurde dann kritisiert, sie gehe zu hart vor. Zu Recht?
5: Ja, die Kritik kommt von den Gewerkschaften oder Lehrpersonen und es ist eine Kritik, die es immer mal wieder gibt bei Polizeieinsätzen. Ein Fall im Zusammenhang mit der Schülerbewegung hat eine besonders heftige Debatte ausgelöst. Auf einem Video ist zu sehen, dass ein Jugendlicher von nächster Nähe von einem Polizeigeschoss getroffen wird. Dieser Vorfall wird nun untersucht. Der Innenminister betonte gestern, dass die Einsätze unter strengster Wahrung der Verhältnismäßigkeit erfolgen müsse.
0: Und wie reagiert die Politik auf diese Schülerstreiks?
5: Ja, mittlerweile ist die Bewegung zu einem großen Thema geworden. Sogar Emmanuel Macron hat sich gestern von Madrid aus zur Lage geäußert. Auffällig ist derzeit auch der Schlagabtausch mit der Linksaußenpartei La France Insoumise. Zahlreiche Politiker der Partei waren bei den Schülerprotesten zu sehen und ihr Präsidentschaftskandidat Jean-Luc Mélenchon meinte, die Schülerbewegung sei harmlos und sprach von wüster Polizeigewalt. Diese hätten einen rassistischen Beigeschmack, meinte Mélenchon. Premierminister Sébastien Lecornu kritisierte darauf Mélenchon. La France Insoumise schüre die Proteste, um Stimmen im Wahlkampf vor der Präsidentschaftswahlen zu gewinnen.
0: Heute Vormittag hat Premierminister Sébastien Lecornu das Budget 2027 vorgestellt. Bereits im Vorfeld, mit Blick eben auf den Haushalt, sprach Lecornu von einem, Zitat, Sanierungsfall. Heißt das, es wird kaum mehr Geld für die Schulen geben?
5: Wir müssen natürlich die Budgetdebatten abwarten, die auf diesen Entwurf folgen werden. Aber was man sagen kann, Frankreich ist hoch verschuldet und muss erneut sparen. Das heißt, das sind wohl keine guten Vorboten für die Schulen, denn Renovationen der Bildungseinrichtungen, bessere Ausstattung oder höhere Gehälter, das kostet alles sehr viel Geld. Aber eben der finanzpolitische Spielraum ist eingeschränkt. Wie viel aber schlussendlich für das Bildungssystem, wie viel es geben wird, das wird sich zeigen, wenn dann der Entwurf verabschiedet wird. Die Schülerbewegung erhöht jedenfalls den politischen Druck.
0: Frankreich-Korrespondentin Zoe Geisler, vielen Dank für diese Information. 12.46 Uhr, Rendezvous gleich hier bei uns. Zwetschgen, Käse oder Aufschnitt, Lebensmittel kauft man gerne vor Ort im Laden ein.
6: Es gibt kaum einen Ort, der verhaltenswissenschaftlich so gut oder genau untersucht worden ist wie ein Laden,
0: sagt Gianluca Scheidegger, der zum Detailhandel forscht. Was Coop, Migros, Aldi und Co. aus den Erkenntnissen machen, später in der Sendung. Und damit ältere Menschen möglichst lange gesund, zufrieden und mobil bleiben, gibt es in der Baselbieter Gemeinde Rainach den gemeinsamen Rollator-Spaziergang. Den findet eine ältere Frau
7: sau gut. Es gibt ja viele, die sich genieren, mit dem Rollator rumzulaufen. Und das finde ich gut, wir haben ja alle einen Rollator.
0: Mehr über die Rollator-Laufgruppe hören Sie kurz vor eins. Die AfD in Deutschland erstarkt politisch seit Jahren. Und seit Jahren wird auch darüber diskutiert, ob die Partei verboten werden soll. Eine Partei zu verbieten, ist gemäß der deutschen Verfassung möglich. Denn nach den Erfahrungen aus der Zeit des Nationalsozialismus soll sich die Demokratie kein weiteres Mal selbst abschaffen. Doch die Hürden für ein Verbotsverfahren sind sehr hoch und viele zweifeln, ob ein Parteiverbot Erfolg hätte oder am Ende nicht der AfD nützen würde. Im Thüringer Landtag diskutierten gestern Expertinnen, Juristen und Prominente öffentlich vor dem Justizausschuss über ein solches Verbotsverfahren. Eine Premiere in einem deutschen Parlament. Aus Berlin Simon Fatzer.
8: Happe Kerkeling, der als Entertainer für viele heitere Momente sorgte, saß spätabends im Thüringer Landtag und hielt ein bitterernstes Plädoyer für ein Verbotsverfahren.
9: Wer nicht verantwortungsvoll mit der Geschichte umgeht, darf niemals Verantwortung für die Zukunft Deutschlands übernehmen. Die Verharmlosung des Dritten Reiches disqualifiziert für Staatsämter und deshalb disqualifiziert sie auch für jede Mitwirkung in unserer Demokratie überhaupt.
8: Kerkelings Großvater wurde im KZ Buchenwald unweit von Erfurt gequält. Mit dieser seiner Geschichte mahnte sein Enkel schon öfter, dass sie sich nicht wiederholen möge. Habe Kerkeling war von der Linken geladen als Stimme, die in der Gesellschaft Anklang finde. Ein mögliches AfD-Verbot wurde in Thüringen diskutiert, also dort, wo die Partei unter ihrem Chef Björn Höcke besonders radikal und rechtsextremistisch ist. Die AfD-Fraktion lud Hans-Georg Maaßen ein, den ehemaligen obersten Verfassungsschützer. Der kritisiert, man wolle einen politischen Gegner aus dem Weg räumen.
10: Aus meiner Perspektive liegen die Voraussetzungen für ein Parteiverbotsverfahren gegen die AfD nicht vor. Ein Verfahren unter den gegenwärtigen Umständen wäre kein Ausdruck besonderer Verfassungstreue. Es liefe Gefahr, die freiheitlich-demokratische Grundordnung zu beschädigen, weil einem erheblichen Teil der Wähler die parlamentarische Vertretung für die von ihm gewollte Politikwende genommen würde.
8: Die AfD sei zu groß, um verboten zu werden, meinen viele. Rechtsprofessorin Katrin Groh widersprach. Rein rechtlich sei die Größe einer Partei kein Hindernis. Es gebe keine Grenze nach oben für ein Parteiverbot. Politisch sehe das anders aus.
11: Dass man damit natürlich ein Repräsentanzproblem in der Gesellschaft bzw. in der Wählerschaft herbeiführt, wenn man 30-40% der Menschen ihrer Stimme beraubt, ist klar. Aber auch hier ist die Verfassung eindeutig. Es hat niemand ein Recht darauf, von einer verfassungswidrigen Partei vertreten zu werden, die die Demokratie zerstören möchte.
8: Und diese Verfassungswidrigkeit belegt etwa das Gutachten der Bürgerrechtsorganisation Gesellschaft für Freiheitsrechte. Über 3 Millionen öffentlich zugängliche Daten hat sie ausgewertet, mit dem Ergebnis, die AfD verstoße gegen das Demokratieprinzip, etwa wenn sie unliebsame Politiker strafrechtlich verfolgen lassen wolle für deren demokratische Entscheidungen, zum Beispiel in der Migrationspolitik. Juristin Valentina Chiofalo arbeitete am Gutachten mit.
12: Ein zentraler Aspekt im politischen Konzept der AfD ist ihr ethnisch-kulturelles Volksverständnis. Das Grundgesetz kennt nur ein Staatsvolk, das deutsche BürgerInnen gerade nicht nach ihrer Herkunft klassifiziert. Anhand mehrerer hundert Belege zeigen wir, die AfD vertritt ein abweichendes Volksverständnis.
8: Die Frage, die viele umtreibt, wie groß ist die Erfolgsaussicht eines Verfahrens? Dazu sagte Befürworter Rechtsprofessor Kyrill Alexander Schwarz, eine überwiegende Wahrscheinlichkeit müsse reichen.
13: Ansonsten wäre nämlich das Parteiverbotsverfahren in Wahrheit ein fürchterlich stumpfes Schwert und würde wahrscheinlich nie gezogen werden, wenn ich sage, nur bei Gewissheit über den Ausgang des Verfahrens werde ich überhaupt dieses Mittel hier in Erwägung ziehen. Wenn das wirklich die sachgerechte Prämisse wäre, gäbe es kein Parteiverbotsverfahren, weil das kann ich nie mit Sicherheit sagen.
8: Der stellvertretende Verfassungsrichter in Bayern, Chan Yu-Yun, geht noch einen Schritt weiter.
14: Ein Verfahren vor dem Bundesverfassungsgericht, das nicht mit einem Verbot endet, ist kein Fehlschlag, sondern es ist ein Sieg, und zwar nicht nur für die AfD, sondern für die gesamte Demokratie.
8: Nun muss die Politik entscheiden, ob sie ein Verbotsverfahren anstoßen will. Einem Teil der 70%, die in Umfragen nicht AfD befürworten, sprach Hape Kerkeling wohl aus dem Herzen.
15: Ich spüre jetzt, dass diese Demokratie in Gefahr ist. Und deswegen stelle ich mich dieser Diskussion. Und glauben Sie mir, das, was jetzt heute wieder im Internet folgen wird, von Lynchen bis Konzentrationslager und was die Herrschaften da einem alles wünschen, ohne dass hier auch nur Widerspruch käme, das macht keine Freude. Aber deswegen sitze ich ja hier.
8: Was ein Verbot nicht kann, Hass und Hetze aus der Welt schaffen.
0: Die Schweizer Detailhandelsriesen Coop und Migros eröffnen munter neue Läden. In Emmen, nahe Luzern, hat gestern die tausendste Coop-Filiale die Türen aufgemacht. Eine Zahl, die viel über das Geschäft mit Lebensmitteln, mit Essen aussagt. Vieles wird unterdessen online bestellt, doch Tomaten, Salat, Bananen und Co. will die Kundschaft weiter sehen, riechen und anfassen können. Entsprechend ringen die Unternehmen um die attraktivsten Standorte für ihre Läden. Wirtschaftsredaktorin Lucia Theiler.
16: Ein feierlicher Moment. Coop-Chef Philipp Wies stößt mit Mitarbeitenden auf die Eröffnung an. Stolz sei er auf den neuesten Laden im Grossformat. 2500 Quadratmeter. Es gibt unter anderem ein Käsehäuschen, eine Fleisch- und Fischtheke inklusive Räucherei, frische Pizzen, Sushi, eine Hausbäckerei.
17: Habt ihr schon probiert? Vorgegessen?
16: Vielfältig soll es sein und sinnlich.
18: Man hört ja immer wieder, dass Einkaufen auch für viele Leute auch ein wenig Stress ist. Und uns ist es wichtig mit unserem Ladenbaukonzept, dass es einfach hell ist, dass es schön ist, dass es einladend ist, dass man sich wohlfühlt, dass viel Holz da ist. Holz übrigens aus der Schweiz, der Boden aus der Schweiz.
16: Nichts hier ist zufällig, auch bei der Konkurrenz nicht. Bei Migros, Volk, bei Aldi, Lidl, Denner und anderen Läden. Gianluca Scheidegger erforscht für das Gottlieb-Duttweiler-Institut GDI den Detailhandel.
6: Man muss sagen, es gibt kaum einen Ort, der verhaltenswissenschaftlich so gut oder genau untersucht worden ist wie ein Laden. Und deshalb weiß man, dass dieses Atmosphärische wirklich zentral ist. Also sei es das Tempo der Hintergrundmusik, Gerüche, Beleuchtung, sogar die Luftströmung innerhalb des Ladens, Positionen der Produkte im Regal, Schriftgröße der Preisschilder, alles ist bis aufs kleinste Detail erforscht.
16: Denn die Atmosphäre bringt Umsatz, gerade bei Lebensmitteln, wo der größte Teil im Laden und nicht online gekauft wird.
6: Also eine hochwertig inszenierte frische Welt oder eine Käserei, die schafft so einen zusätzlichen sensorischen Kontaktpunkt und auch einen sozialen Kontaktpunkt. Man sieht das Handwerk, man riecht die Produkte. Das ist für viele Supermärkte das Ziel, dass man Leute aus diesem reinen Bedarfskauf rausbringt und ihnen dann Produkte schmackhaft machen kann, die eventuell nicht auf der Einkaufsliste stehen.
16: Das Allerwichtigste aber sei der Standort.
6: Die wenigsten Menschen sind wirklich bereit, große Umwege in Kauf zu nehmen, um woanders einzukaufen.
16: Darum wollen die Detailhändler möglichst nahe bei der Kundschaft sein, dort, wo sie wohnt, arbeitet, unterwegs ist. Der Kampf um Standorte akzentuiert sich besonders an gut frequentierten Lagen, auch in Bahnhöfen.
6: Also es ist auch kein Selbstläufer, am Bahnhof vertreten zu sein mit einer Filiale, sondern man muss dann vielleicht sogar mehrere Filialen haben und direkt am Laufweg der Pendelstrecke einer Person zu sein, um dann die Frequenzen abzugreifen.
16: Der Wettbewerb um die guten Standorte ist groß, räumt Coop-Chef Wies ein. Die größte Konkurrentin ist Migros mit knapp 660 Standorten.
18: Ja, beide wollen gute Standorte und ist klar, oft ist es so, dass man mitten im Dorf oder mitten in der Stadt ist, sehr oft wirklich Tür an Tür. Und ich glaube, das zeigt eigentlich auch, dass das aufgeht und dass es eben beides braucht.
16: Auch in den nächsten Jahren wollen beide Detailhändler Dutzende weitere Filialen eröffnen. Philipp Wies aber wird wohl in nächster Zeit ab und zu in Emmen anzutreffen sein.
18: Ich freue mich riesig und du weißt schon, ich wohne nicht weiter weg. Also ich werde noch etwa da sein.
0: Der Beitrag von Wirtschaftsredaktorin Lucia Theiler. Die Bevölkerung in der Schweiz wird immer älter. Laut Pro Senectute wird sich die Zahl der über 80-Jährigen in diversen Gemeinden schon innerhalb der nächsten 10 Jahre verdoppeln. In der zweitgrößten Baselbieter Gemeinde Rainach liegt der Anteil der über 80-Jährigen deutlich über dem Schweizer Durchschnitt. In Rainach gibt es deshalb seit rund 2 Jahren verschiedene Gruppenaktivitäten, die dafür sorgen sollen, dass ältere Leute möglichst lange, möglichst gesund und zufrieden bleiben. Das neueste Angebot ist ein gemeinsamer Rollator-Spaziergang. Basel-Korrespondentin Simon Weber war dabei.
19: Kurz vor 9:30 Uhr morgens vor einem Grossverteiler im Zentrum der Gemeinde. Hier treffen sich seit Mai jeden Dienstag 10 bis 15 ältere Rainacherinnen und Rainacher, die auf den Rollator angewiesen sind. Viele sind von Anfang an dabei.
7: Sau gut. Es gibt ja viele, die sich genieren, mit dem Rollator rumzulaufen. Und das finde ich gut, wir haben ja alle einen Rollator.
20: Es ist eine ganz tolle Gruppe, oder? Mitrollende. Und was ich vor allen Dingen wahnsinnig schätze, ist, wir haben immer etwas zu erzählen und es wird gelacht. Oder? Und das ist im Alter besonders wichtig.
21: Wir machen die erste Pause im Stadtpark.
19: Leiter René Fasnacht gibt die Route durch. Und dann rollt der Rollator-Club los. René Fasnacht, selber 81 Jahre alt, arbeitete früher in Kaderpositionen im Gesundheitsbereich. Er hat in Rainach diverse kostenlose oder sehr günstige Aktivitäten für die Altersgruppe Ü75 initiiert. Rhythmikkurse zur Sturzprävention etwa oder eine wöchentliche Laufgruppe. Und weil da nicht mehr alle mitkamen, nun eben auch die Rollatorlaufgruppe.
21: Wichtig ist erstens, dass die Leute aufstehen, hinausgehen und Kontakt suchen. Das zweite ist bewegen, bewegen, laufen. Laufen ist die beste Medizin.
19: Die verschiedenen Aktivitäten kosten die Gemeinde nichts. Sie hat aber das Patronat dafür übernommen und hilft mit Werbung. Der für das Ressort Gesundheit zuständige Gemeinderat Peter Meyer sagt, es sei ihr klares Ziel, dass die Leute möglichst spät ins Alters- und Pflegeheim müssten. Denn derzeit brauche die Gemeinde jeden Monat gegen 500.000 Franken für die Restfinanzierung der Pflegekosten.
22: Wir möchten Kosten senken. Jeder Monat, wo die Leute länger zu Hause sind, kann man nachrechnen, sparen wir Geld.
19: Und mithelfen, den Altersheimeintritt zu verzögern, könnten eben auch niederschwellige Angebote wie der Rollator-Walk, so die Überzeugung der Gemeinde. Dieses regelmäßige Laufangebot sei sehr wichtig, sagt auch Peter Buri-Vollat von Pro Senectute Schweiz. Denn vielen Leuten würde es schwer fallen, einen Rollator zu benutzen.
23: Das ist anders als eine Krücke oder ein Gehstock. Das ist dann klar, jetzt brauche ich wirklich starke Unterstützung, um meine Mobilität zu behalten.
19: Wenn aber der Rollator etwa durch eine gemeinsame Aktivität normalisiert und entstigmatisiert werde, dann könne er die Mobilität zurückbringen, die bei Menschen ab etwa 80 Jahren eingeschränkt sei.
23: Wenn man dann dort in dieser Gruppe mit dem Rollator rumgeht, geht man vielleicht dann auch mit dem Rollator nach Hause, braucht den auch wieder beim Einkaufen. Also es nimmt die Angst oder es nimmt die psychologische Hürde, einen Rollator zu gebrauchen, und das ist das Entscheidende.
19: Dass die Bevölkerung immer älter werde, fordere Gemeinden in der ganzen Schweiz, sagt der Pro Senectute Vertreter. Und Mobilität gehöre dazu, um die Menschen möglichst lange gesund zu erhalten.
23: Bewegung ist wichtig und soziale Kontakte auch. Und das haben wir hier exemplarisch in Rheinach.
19: Bei der Pause im Rheinacher Stadtpark bestätigen verschiedene Teilnehmerinnen, dass es nicht nur um die Bewegung gehe.
1: Miteinander laufen und Gespräche, das ist einfach schön. Man ist einfach irgendwie anders nachher, oder?
2: Mein Mann ist im Januar gestorben und ich gehe nicht gerne allein. Ich bin es noch nicht gewöhnt.
3: Ich komme von Spanien.

0: Während der Herbstsession wurden wirtschaftlich bedeutende Entscheide gefällt. Was sagt die Direktorin des Wirtschaftsverbands Economy Suisse dazu? Monika Rühl ist Gast im Tagesgespräch, gleich nach den Schlagzeilen mit Olivia Limacher.
1: Der Ständerat hat die Debatte zum EU-Vertragspaket abgeschlossen. Mit Ausnahme des Stromabkommens hat er alle Bundesbeschlüsse des EU-Vertragspakets gutgeheißen. Für die Volksabstimmung fordert der Ständerat ein Ständemehr, also dass neben dem Volk auch eine Mehrheit der Kantone dem Paket zustimmen muss. Der Nationalrat dürfte sich in der Wintersession mit dem EU-Vertragspaket befassen. Sollten die Olympischen Winterspiele 2038 in der Schweiz stattfinden, soll der Bund den Grossanlass mit bis zu 200 Millionen Franken unterstützen. Das hat der Nationalrat mit grosser Mehrheit entschieden. Voraussetzung dafür ist aber, dass Kantone und Gemeinden den gleichen Betrag sprechen. Allfällige Defizite übernimmt der Bund nicht. Das Geschäft geht nun in den Ständerat. Nach einem gewaltsamen Vorfall im Cockpit eines emiratischen Passagierflugzeugs haben die Behörden der Vereinigten Arabischen Emirate Ermittlungen eingeleitet. Diese sollen klären, was genau passiert ist, heißt es von den Behörden. Man prüfe zudem, ob es einen Zusammenhang mit Terrorismus gibt und ob der Vorfall geplant war.
2: Und damit übernehme nun ich das Mikrofon. Ich bin Sabine Giesin.
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2: Herzlich willkommen zum Klassiktelefon, zu unserem Wunschkonzert. Mitmachen ist ganz einfach. 0848 365 364. So können Sie mit dabei sein. Noch einfacher ist es, nur zuzuhören. Auch dafür ist das Klassiktelefon natürlich da. Und wir beginnen gleich mit dem ersten Wunsch, der uns aus dem Kanton Bern erreicht hat.
4: Da ist Bernadette Bertschi in Könitz. Ich wünsche für am 1. Oktober für Demi Hall und für Schwester Christoph, die haben beide am Wochenende Geburtstag. Ein Allegro von Josef Haydn in A-Dur. Herzlichen Dank und einen guten Tag.

Schon fast gesprengt, wie hier das Trio Wanderer gespielt hat, und zwar das Allegro aus dem Klaviertrio A-Dur von Joseph Haydn. Martha Küng hat vorgestern, also am Dienstagmorgen, die Morgensendung von SRF 2 Kultur gehört und ist dabei einem KomponistInnennamen begegnet, der neu für sie war, Susan Spain Dunk. Das kurze, spätromantische Stück von ihr hat mir sehr gut gefallen und ich möchte es am liebsten gleich nochmals hören, schreiben Sie, Frau Küng. Und weiter, können Sie mir noch einmal sagen, aus welchem Land diese Komponistin stammte? Das machen wir natürlich gerne. Susan Spain Dunk war eine englische Komponistin und Geigerin. Und das Stück vom Dienstag, das wir jetzt noch einmal hören, das war dieses Interlude, oder? Interlude.

Das war das Südwestdeutsche Kammerorchester Pforzheim unter der Leitung von Douglas Bostock mit dem zweiten Satz aus der Orchestersuite H-Moll der englischen Komponistin Susan Spain Dunk. Und wir bleiben hier im Wunschkonzert, dem Klassiktelefon, bei Musik aus England. Als nächstes hat jetzt Dorothee Schulz aus Basel einen Wunsch an uns. Sie schreibt: Sehr gerne möchte ich am Donnerstag von William Byrd den Salinger's Round hören. Ganz herzlichen Dank und liebe Grüße.

0: Das war der Salinger's Round von William Byrd, hier gespielt vom Pianisten Kit Armstrong. Sie wünschen, wir spielen. Das ist, sehr vereinfacht gesagt, das Konzept eines Wunschkonzerts. Bei SRF 2 Kultur heißt dieses Wunschkonzert Klassik-Telefon. Das funktioniert so: Sie können uns Ihren Musikwunsch aufs Band sprechen, auf den Telefonbeantworter, und unsere Musikredaktion stellt dann mit Ihren Wünschen ein schönes Musikprogramm zusammen. Sie können übers Klassik-Telefon liebe Menschen grüßen oder sich einfach ein Stück wünschen, das Sie gerne hören möchten. Und keine Angst, es ist ein Telefonbeantworter. Falls Sie sich verhaspeln oder so, dann schneiden wir das raus. 0848 365 364, das ist die Nummer für Ihre Wünsche. Ich sage es gerade noch einmal: 0848 365 364. Und damit zur Nachricht von Kurt Häring aus Sissach.
1: Der Wunsch ist für den 1. Oktober, wo für unsere Familie eine besondere Bedeutung hat. Heute könnten meine Frau, Christine und ich nämlich die goldige Hochzeit feiern. Leider ist sie vor etwas mehr als einem Jahr gestorben. Wir haben 30 Jahre zusammen in Chör gesungen, unter anderem im Konzertchor Bern, wo wir auch Opern aufgeführt haben. Bei denen haben auch unsere beiden Töchter, Brigitte und Simon, mitgemacht. Und Simon, der auch heute Geburtstag hat, hat ebenfalls am 1. Oktober, und zwar 1999, ihr Solobühnendebüt als mittlerer Knabe in der Zauberflöte von Wolfgang Amadeus Mozart. Darum wünsche ich im Gedenken an meine liebste Christine und als Gratulationsmusik für Simon eins von denen Stück, das sie damals gesungen hat. Bald prangt den Morgen zu verkünden, die Sonne auf goldener Bahn. Besten Dank auch ans ganze Klassik-Telefon-Team und an alle Wünschenden, die diese tolle Sendung überhaupt möglich machen.

Das war der Wunsch von Kurt Häring für heute, den 1. Oktober, weil dieses Datum für ihn und seine Familie ein spezielles Datum ist. Wir haben zwei Stücke aus der Zauberflöte von Wolfgang Amadeus Mozart gehört, gespielt von den English Baroque Soloists unter der Leitung von John Elliott Gardiner. Gesungen wurden die drei Knaben von Jan Andreas Mendel, Andreas Dietrich und Florian Wöller. Christiane Oelze war die Sopranistin. Auch für Alfred Weidmann aus Interlaken ist der heutige 1. Oktober ein besonderes Datum. Am 1. Oktober 1966 haben meine Frau Kathi und ich uns in der Markuskirche in Bern das Jawort gegeben, schreibt er in seinem E-Mail ans Klassiktelefon, klassiktelefon@srf.ch. Beim Hochzeitsfest in der Linde in Belp tanzten wir zum ersten Mal als Ehepaar zu den Klängen des Walzers an der schönen blauen Donau von Johann Strauss. Es wäre wunderbar, wenn Sie dieses Stück am 1. Oktober für meine Frau spielen könnten, für alle lieben Menschen, die uns in den vergangenen 60 Jahren begleitet haben und für alle, die gerade zuhören und sich mit uns an diesem wunderbaren Walzer freuen.

Da sind bestimmt gerade viele Erinnerungen wach geworden beim Walzer an der schönen blauen Donau von Johann Strauss. Wir haben eine klassiktelefontaugliche Kurzfassung gehört, gespielt von den Berliner Philharmonikern unter der Leitung von Herbert von Karajan. Die doppelte 63, die feiert heute Miriam Spiecher aus Tramelan im Berner Jura. Am 1. Oktober 1963 ist Frau Spiecher nämlich zur Welt gekommen und damit ist sie heute genau 63. Zu diesem speziellen Geburtstag wünsche ich mir folgende Musik, schreiben Sie uns, aus der Mendelssohn-Kantate «Wer nur den lieben Gott lässt walten», die Nummer 3 und 4, Sopranarie und Schlusschoral. Das machen wir gerne, liebe Frau Spiecher, und gratulieren zur doppelten 63.

0: Das waren zwei Sätze aus der Kantate «Wer nur den lieben Gott lässt walten» von Felix Mendelssohn, die Nummer 3 und 4, Sopranarie und Schlusschoral. Wir haben die Deutsche Kammerphilharmonie Bremen unter der Leitung von Frieda Bernius gehört, dazu den Stuttgarter Kammerchor. Sabine Ritterbusch war die Sopranistin. Wunschlos glücklich, das können wir Sie leider nicht machen, aber wir erfüllen gerne Ihren Musikwunsch hier im Klassiktelefon von SRF 2 Kultur. Es hat noch Platz morgen und nächste Woche sowieso. 0848 365 364. Ich sage die Nummer gerade noch einmal. 0848 365 364. Und diese Nummer hat auch diese Hörerin gewählt.
1: Grüezi miteinander. Letzten Donnerstag, am 24. September, haben wir meinen lieben Mann Werner Thaler bei einem eindrücklichen Requiem verabschiedet. Allen Anwesenden möchte ich mit dem Stück «Das grosse Tor von Kiew» aus dem Zyklus «Bilder einer Ausstellung» von Modest Mussorgsky in der Klavierfassung, wenn sie existiert, vom Oliver Schneider, Dankeschön sagen. Silvia Thaler. Danke.

Wie gewünscht hat hier der Schweizer Oliver Schnieder gespielt, und zwar das große Tor von Kiew aus Bilder einer Ausstellung von Modest Mussorgsky. Musik als Dank von Silvia Thaler für alle, die beim Abschied von ihrem Mann heute vor einer Woche dabei gewesen sind. Und damit sind wir schon fast am Ende des Klassiktelefons angelangt, am Ende der heutigen Ausgabe. Den Abschluss macht jetzt nochmals ein Geburtstag. Martha Buchmann aus Emmenbrücke im Kanton Luzern feiert heute nämlich ihren 80. Dazu gratulieren ihr Didier Stöckli-Pakera und Arno Pakera-Stöckli aus Luzern ganz herzlich. Ich hoffe, ich habe die Namen richtig ausgesprochen. Sie haben auf jeden Fall das passende Musikgeschenk für Frau Buchmann. Erst kürzlich habe die Jubilarin nämlich am Luzern-Festival eine Aufführung von Johannes Brahms' erstem Klavierkonzert genossen, schreiben Sie uns, am Luzern-Festival. Festival, wo Martha Buchmann übrigens jahrelang selbst im Saalteam aktiv gewesen sei. Deshalb soll nun auch heute im Klassiktelefon eben dieser Brahms erklingen. Wir steigen ein in die letzten 6 Minuten dieses Konzerts.

Das war der Schluss des ersten Klavierkonzerts von Johannes Brahms. Wir haben die Berliner Philharmoniker unter der Leitung von Claudio Abbado gehört. Maurizio Pollini war der Solist. Das war's für heute vom Klassiktelefon. Wie gesagt, für die Ausgabe von morgen hat es noch Platz. 0848 365 364, das ist die Nummer für Ihre Wünsche. Heute im Concerto besuchen wir Russland in der zweiten Hälfte des 19. Jahrhunderts. Redaktion Fabian Christmann, ich bin Sabine Giesin. Russland, zweite Hälfte des 19. Jahrhunderts, das heißt etwas musikalischer ausgedrückt, wir begegnen der russischen Romantik. Und so gibt es jetzt zur Einstimmung in die Sendung eines der berühmtesten romantischen Musikstücke aus Russland, Vorhang auf für die melancholische Oboenmelodie aus dem Ballett Schwanensee von Peter Tschaikowski.

Das Orchestre de la Suisse Romande unter der Leitung von Kazuki Yamada hat hier die erste Szene aus der Ballettsuite Schwanensee von Peter Tschaikowski gespielt. Tschaikowski ist 1893 gestorben. Wir machen nun einen Schritt ins Folgejahr 1894. Da hat ein anderer russischer Komponist ein Werk geschrieben, das vor wenigen Tagen in einer neuen Aufnahme erschienen ist. Und wir stellen diese Aufnahme heute in Concerto vor, hier auf SRF 2 Kultur. Der Komponist heißt Sergei Rachmaninow. Aus dem Jahr 1894 stammen seine 6 Stücke für Klavier zu 4 Händen, Opus 11. Rachmaninow war 21 Jahre alt, als er diese Komposition vollendet hat. Sergei Rachmaninow, er ist als großer Meister des Klaviers in die Musikgeschichte eingegangen. In seinen jungen Jahren wurde er von seinen Lehrern regelrecht zum Tastenvirtuosen gedrillt, hat sich damit eine fabelhafte Spieltechnik nach Art der strengen russischen Klavierschule angeeignet. Zudem blieb er immer auch ein Komponist von Klavierwerken, die nicht selten höchste Anforderungen an den Pianisten oder die Pianistin stellten. Rachmaninow spielt aber auch oft und gerne auf einer ganz anderen Klaviatur, auf der Klaviatur des stark besetzten Sinfonieorchesters. Vor diesem Opus 11, das wir gleich hören, hat er einige reine Orchesterwerke geschrieben. Da verwundert es vielleicht nicht, dass Rachmaninow manchmal auch auf dem Klavier nach orchestralen Klängen suchte. Mit seinen 6 Stücken, Opus 11, ist ihm das auch ein Stück weit gelungen. Da reizt er die ganze Klaviatur aus, erzielt damit eine große Klangfülle und eine nuancierte Farbgebung. Aber um die ganze Klaviatur zu nutzen, genügen 2 Hände nicht. Und so hat Rachmaninow seine 6 Stücke eben für 2 Pianisten oder Pianistinnen geschrieben, die an ein und demselben Instrument sitzen. Eine neue Aufnahme davon gibt es seit kurzem. Die 4 Hände, die da in die Tasten greifen, gehören den beiden Mitgliedern des Duo Elleria. Wir hören das Duo jetzt mit den 6 Stücken für Klavier zu 4 Händen von Sergei Rachmaninow.

6 Stücke für Klavier zu 4 Händen von Sergei Rachmaninow, gespielt vom Duo Elleria aus dem Debütalbum dieses Duo, erschienen vergangene Woche beim Schweizer Label Claves. Das Duo besteht aus den Pianistinnen Elena Sussi und Valeria Berezneva. Beide unterrichten hier in der Schweiz am Conservatoire de Fribourg, und das Conservatoire war auch der Ort, an dem sie sich kennengelernt haben und beschlossen haben, gemeinsam zu musizieren. Der Name des Duos ist übrigens zusammengezogen aus den Vornamen der beiden Frauen. Aus Elena und Valeria wurde Elleria. Rachmaninows Opus 11, das wir aus diesem Album gehört haben, ist im Jahr 1894 entstanden. Wir arbeiten uns in Jahresschritten vor, heute im Concerto mit russischer Musik der Romantik, und kommen so zu einem Werk, das 1895 entstanden ist. Es ist die erste Sinfonie von Wassily Kalinnikow. Kalinnikow war persönlich bekannt mit Sergei Rachmaninow, von dem wir vorhin Musik gehört haben. Und diese Bekanntschaft, die hatte einen ganz handfesten und lebensnahen Hintergrund. Kalinnikow hat mit seinen Kompositionen eigentlich nie wirklich ein großes Publikum erreicht. Die Folge war, dass er von seiner Kunst nicht leben konnte und sich oft in Geldnöten befand. Gegen Ende seines kurzen Lebens hat er Rachmaninow kennengelernt. Und als Rachmaninow bei der ersten Begegnung einen Einblick in die dürftigen Lebensumstände von Kalinnikow bekommen hat, war er richtig entsetzt. Rachmaninow wollte dem Kollegen unbedingt unter die Arme greifen und hat Kalinnikow deshalb an einen Notenverlag vermittelt. Rachmaninows Plan ging auf. Kalinnikow konnte daraufhin immerhin ein paar seiner Werke veröffentlichen lassen und ist so zu ein wenig Geld gekommen, bevor er mit nur 35 Jahren gestorben ist. Was bedeutet das nun für Kalinnikows Musik? Widerspiegelt sie die beengten Lebensumstände ihres Schöpfers? Ist sie traurig und düster? Nein, ganz im Gegenteil. Die Werke von Kalinnikow kommen fast alle schwungvoll, energisch und voller Lebensfreude daher. Das gilt auch für seine erste Sinfonie in G-Moll. Und diese hören wir jetzt. Gespielt vom Malaysian Philharmonic Orchestra unter der Leitung von Case Buckles.

Sinfonie Nummer 1 in G-Moll von Wassily Kalinikow, gespielt vom Malaysian Philharmonic Orchestra unter der Leitung von Kay Sparkles, hier in Concerto auf SRF 2 Kultur, einem Concerto mit russischer Musik der Romantik, Redaktion Fabian Christmann. Ich bin Sabine Giesin.

0: und damit einen schönen Nachmittag.
1: Die Nachrichten von SRF um 3 mit Sandro Peter. Seit Montagmittag gab es im Ständerat nur ein Thema, das Vertragswerk mit der Europäischen Union. Mit einiger Verspätung hat der Ständerat die Beratungen dazu nun abgeschlossen. Aus dem Bundeshaus Frank Estermann.
2: Am Morgen hat der Ständerat zunächst gut 192 Millionen Franken dafür gesprochen, dass die Schweiz im nächsten Jahr am Bildungsprogramm Erasmus Plus teilnehmen kann. Dieses ermöglicht unter anderem Austauschaufenthalte für Studierende in Europa. Und er hat zwei neue Abkommen mit der EU angenommen, eines zur Lebensmittelsicherheit, das andere zur Gesundheit. In beiden Bereichen soll die Zusammenarbeit mit der EU verstärkt werden. Kurz vor Mittag war die Monsterdebatte dann vorbei. Ratspräsident Stefan Engler.
3: Wir haben uns während 111 Stunden an 34 Sitzungstagen in den Kommissionen damit befasst. Hinzugekommen sind jetzt 23 Stunden Beratungszeit im Rat.
2: In den meisten Punkten zum EU-Vertragswerk ist der Ständerat dem Bundesrat gefolgt. Einzig bei der Zuwanderung will die Kleine Kammer Verschärfungen einbauen. Gestern hatte der Ständerat außerdem entschieden, dass für eine Annahme des EU-Vertragspakets ein doppeltes Mehr aus Volk und Ständen notwendig sein soll. Das ganze Paket geht nun in den Nationalrat. Er dürfte

0: Jährige, Studierende, Lernende und weitere bestimmte Gruppen soll der öffentliche Verkehr im Nah- und Fernverkehr kostenlos sein. Finanziert werden soll das Ganze über einen neuen Fonds mit mindestens 8 Milliarden Franken pro Jahr. Die Initianten und Initiantinnen haben nun 1,5 Jahre Zeit, die 100.000 nötigen Unterschriften zu sammeln. Der Physiotherapieverband PhysioSwiss fordert höhere Tarife und hat dafür Unterschriften gesammelt. Insgesamt seien schweizweit 112.000 Unterschriften zusammengekommen, schreibt PhysioSwiss. Sie würden nun an die Behörden übergeben. Konkret fordert der Verband eine Tariferhöhung von mindestens 30%. Der Blick aufs Wetter. Heute Nachmittag und am Abend ziehen Regengüsse von Westen nach Ost. Morgen wird es vor allem über den Alpen kurz nass. Im Flachland gibt es kurze sonnige Phasen bei rund 22 Grad. Das waren Nachrichten von Radio SRF. Verantwortlich Marisa Eckli.
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2: Viel Freude beim Entdecken wünsche ich Ihnen. Wir haben in dieser Stunde nämlich einige Stücke vor uns, die von vielleicht eher unbekannten Komponistinnen und Komponisten geschrieben wurden. Es ist umgekehrt keines vom berühmten Beethoven oder Mozart dabei, aber umso mehr möchte ich Sie dazu einladen, vielleicht neue Namen zu entdecken. So wie den von Johann Josef Fuchs. Von ihm hören wir als erstes Musik. Ich bin Sabine Giesin.

Das Armonico Tributo Austria unter der Leitung von Lorenz Duftschmidt hat 4 Sätze aus der Serenade C-Dur von Johann Joseph Fuchs gespielt. Johann Joseph Fuchs, er war ein Barockkomponist aus Wien. Und ich habe vorhin gesagt, dass wir einige eher unbekannte Namen im Programm haben in dieser Stunde. Der nächste ist William Wolstenholme. Sie vermuten es, er war nicht wie Fuchs aus Wien, er war ein britischer Komponist, der 1865 zur Welt gekommen ist. Wolstenholme ist vor allem als Komponist für Orgelwerke bekannt, die Orgel das größte Instrument, das es gibt, aber er konnte auch anders für kleinere Klangkörper komponieren. Wir hören jetzt 2 Stücke für Bratsche und Klavier.

Das waren der Bratschist Timothy Redoubt und der Pianist Franck Dupré mit dem Allegretto, dem zweiten der zwei Stücke für Viola und Klavier Opus 17 von William Wollstoneholm. Was bedeutet Musik für Sie? Klar, es gibt Musik, bei der es wunderbar ist, wenn man sie analysieren kann, auseinandernehmen, wie sie aufgebaut ist. Aber wahrscheinlich würden die meisten zustimmen, wenn ich sage, dass Musik Emotion ist oder zumindest Emotionen auslösen kann, uns berührt. Im Hirn wiederum ist die sogenannte Insula unter anderem für Emotionen zuständig, für Sinneswahrnehmung und Empathie. Und das ist mit ein Grund, warum die Musikerin Laurence Equilbet ihr Orchester Insula Orchestra genannt hat, in der Hoffnung, dass sie die Musik nicht völlig kalt lässt. Wir hören nun von diesem Insula Orchestra Musik von Louis Farranque, den ersten Satz aus ihrer Sinfonie Nummer 3.

0: Musik der französischen Komponistin Louise Farranque haben wir hier gehört. Den ersten Satz aus der dritten Sinfonie gespielt hat das Insular Orchestra unter der Leitung von Laurence Equilbé.
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Das war die Polacca aus einem Gitarrenquintett von Luigi Boccherini. Gespielt hat die Accademia della Magnifica Comunità und Eros Roselli an der Gitarre. Als Queen Victoria 1842 Felix Mendelssohn im Buckingham Palace empfing, sang sie ihm begeistert etwas von, und zwar ihr persönliches Lieblingslied von ihm. Etwas verlegen musste Felix Mendelssohn allerdings gestehen, das Werk stammte gar nicht von ihm, sondern von seiner Schwester Fanny. Jahrelang hat Fanny Hensel nur im Schatten ihres Bruders komponiert, aber die Zeiten, als eben nur die Schwester von war, die sind vorbei. Wir hören von Fanny Hensel drei Stücke für Klavier zu vier Händen.

Yara Thal und Andreas Grothäusen waren das mit drei Stücken für Klavier zu vier Händen von Fanny Hensel Mendelssohn. Heute Abend könnten Funken sprühen. Okay, das war jetzt ein bisschen dick aufgetragen. Aber heute Abend treffen der Cellist Maximilian Hornung und der Dirigent Jeremy Rohrer aufeinander. Und beide sind Künstler voller Energie. Und darum hoffen wir, dass sich die Energie dieser beiden nicht nur addiert, sondern dass sie eben musikalisch Funken schlagen können. Sie treffen zusammen an einem Konzertabend mit dem Orchestra della Svizzera Italiana im LAC in Lugano. Und wir von SRF 2 Kultur übertragen das Konzert zusammen mit den Kollegen von RSI und RTS Live in unserer dreisprachigen Konzertreihe Pavillon Suisse. Wir können gespannt sein, heute Abend ab 20 Uhr das Konzert live aus Lugano. Und wenn ich es gerade von einem Schweizer Orchester gehabt habe, hier gleich noch eines. Jetzt hören wir das Kammerorchester Basel.

Musik Made in Switzerland war das. Der Roman Emmanuel Pahu mit der Flöte und das Kammerorchester Basel haben hier zusammen Musik von Christoph Willibald Gluck gespielt. Die Leitung hatte Giovanni Antonini. Wir haben aus dem Flötenkonzert in G-Dur das Finale gehört. Viertel vor vier ist es, ein guter Zeitpunkt für eine richtige Tea-Time. Schwarztee mit Milch und Zucker, dazu ein paar Scones. Die Musik dazu, die hätten wir auf jeden Fall passend vom britischen Komponisten Charles Aveson. Wir hören sein Concerto Nummer 10.

Musik von Charles Aveson war das, das Concerto Nummer 10 nach Sonaten von Domenico Scarlatti. Gespielt hat das Brandenburg-Konsort unter der Leitung von Roy Goodman.

Allegro Moderato, das war der erste Satz aus dem Sextett für Oboe und Streicher Nummer 4 des italienischen Komponisten Gaetano Brunetti. Die Oboe hat Robert Zia gespielt, dazu haben wir das Ensemble Il Maniatico gehört.

0: Die Nachrichten von SRF um 4 mit Sandro Peter. Der Nationalrat will Olympische Spiele in der Schweiz finanziell unterstützen. An diesen Plänen gibt es aber auch Kritik. In der Schweiz sind dieses Jahr so viele Bartgeier geschlüpft wie noch nie seit der Wiederansiedlung, was das Programm erfolgreich macht. Das Wetter: Morgen gibt es im Flachland kurze sonnige Phasen, in den Bergen wird's auch nass. Der Nationalrat hat heute grünes Licht gegeben für Olympische Winterspiele in der Schweiz. Er hat entschieden, dass der Bund die Organisatoren finanziell unterstützen soll. Nun gibt's Kritik. Inlandredaktor Philipp Schremli.
1: Mit deutlicher Mehrheit stellte sich der Nationalrat hinter die geplanten Winterspiele 2038. Der Bund soll für den Großanlass bis zu 200 Millionen Franken beisteuern. Nicht eingerechnet sind dabei die Sicherheitskosten, die zusätzlich anfallen. Geplant sind dezentrale Spiele in 10 Kantonen, weitgehend ohne Neubauten. Für die Schweiz sei Olympia eine einmalige Chance, hieß es in der Debatte. Umstritten war allerdings die Frage der Mitsprache. Eine Mehrheit des Nationalrats lehnte es ab, den Bundesbeitrag einem Referendum zu unterstellen. Die Stimmbevölkerung wird auf nationaler Ebene also voraussichtlich nicht über die Spiele abstimmen können. Scharfe Kritik kommt deswegen vom Alpenschutz-Dachverband Zipra. Dieser spricht von einem demokratiepolitisch fragwürdigen Entscheid. Bei einem solchen Großevent dürfe das Stimmvolk nicht wegen des engen Zeitplans übergangen werden. Zudem fehle die Pflicht, Schäden an Natur und Landschaft verbindlich auszugleichen. Als nächstes befasst sich der Ständerat mit der Vorlage.
0: Nach rund 23 Stunden Beratung hat der Ständerat die Debatte zum Vertragswerk mit der EU heute abgeschlossen. Dabei hat er 2 neue Abkommen mit der EU angenommen, eines zur Lebensmittelsicherheit, das andere zur Gesundheit. In beiden Bereichen soll die Zusammenarbeit mit der EU verstärkt werden. Außerdem hat der Ständerat gut 190 Millionen Franken dafür gesprochen, dass die Schweiz im nächsten Jahr am Bildungsprogramm Erasmus Plus teilnehmen kann. Schon gestern hatte der Ständerat entschieden,

0: Er sei zu groß, dass die Schiffe in der Hafeneinfahrt stecken bleiben könnten. Betroffen sind Halte auf der deutschen Seite, aber auch in der Schweiz. In den Schweizer Alpen wächst der Bestand der Bartgeier weiter. Seit Anfang des Jahres sind 30 junge Bartgeier ausgeflogen. Damit verzeichnet die Schweiz einen Rekord bei der Wiederansiedlung, sagt Daniel Hecklin, Geschäftsführer der Stiftung Pro Bartgeier. Es sei ein Zusammenspiel verschiedener Faktoren, warum die Schweiz bei den Bartgeiern so erfolgreich sei, sagt Hecklin.
1: Es ist schön in der Schweiz, der Bartgeier hat eine hohe Akzeptanz, eine breite Unterstützung, die Lebensraumbedingungen sind super, auch gute Wildtierbestände und wir befinden uns in einer Phase des Wachstums, die Population wächst an, wir haben fast jedes Jahr neue Brutpaare.
0: Aufgestellt worden sei im laufenden Jahr auch ein weiterer Rekord. Ein internationales Projekt könne 72 Wildbruten vermelden, so die Stiftung Pro Bartgeier. Mit dabei sind neben der Schweiz auch Frankreich, Italien und Österreich. Am meisten Bartgeier gäbe es zurzeit im Kanton Graubünden und im Wallis. Die Wiederansiedlung des Bartgeiers startete in der Schweiz vor 35 Jahren. Zu den Börsendaten von SIX. Der Swiss Market Index liegt im Moment bei 13.657 Punkten, ein Minus von 1,3%. Der Dow Jones Index in New York ist im Vergleich zum Vortag unverändert. Der Euro wird zu 94,18 gehandelt, der Dollar zu 83,40. Soweit die Meldungen. Das Wetter. Am Nachmittag und am Abend gibt es im Norden einige Regengüsse. Morgen gibt es im Flachland kurze sonnige Phasen. Vor allem über den Alpen wird es auch kurz nass. Im Süden ist es morgen teils sonnig. Die Temperaturen erreichen beidseits der Alpen rund 22 Grad. Das waren Nachrichten von Radio SRF. Verantwortlich Marisa Eckli.
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3: Mit Odo Kess am Mikrofon und den Anfang der Stunde macht einen sehr coolen, aber noch immer zu wenig bekannten Singer-Songwriter Mose Allison.

My Brain, Mose Allison denkt nach über den Zerfall seines eigenen Gehirns hier im Song My Brain. Und es gibt viele hintergründige und intelligente und auch kritische Songs zum Teil von Mose Allison. Kürzlich habe ich ein Konzert gesehen, da hat der Zürcher Schlagzeuger Andy Wettstein Mose Allison Songs gesungen. Das war sehr schön und wer weiß, vielleicht ist das ja der Anfang einer kleinen Mose Allison Welle hierzulande. Hier übernimmt jetzt die Sängerin und Trompeterin Andrea Mottis mit Musik von ganz am Anfang ihrer Karriere. 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

Ganz sachte Christina Brunner hier am Cello mit «Am Morgen». Heute am 1. Oktober um 3:45 Uhr. Und hier gibt es auch gleich schon einen Konzerttipp für diesen 1. Oktober Sonntag, der kommt. Da spielt im Moods eine Saxophonistin aus der Londoner Jazzszene. Eine Musik, die mir perfekt scheint, um ein Wochenende ausklingen zu lassen. Musik ist das in der Tradition des Spiritual Jazz, Where the Light Settles, so heißt ihr neues Album. Und hier ist schon im Donnerstagnachmittag, also etwas Sonntagabendstimmung, mit der Nummer Reflections.

Tiefenentspannt durch den Donnerstagnachmittag mit SRF 2 Kultur. Jasmine Myra war das hier mit ihrer Band und mit quasi meditativen Klängen. Live zu erleben ist sie im Zürcher Jazzclub Mut diesen Sonntag.

0: Ja, das würde ich auch gerne können. Dieses Wow von der Gitarre hier von Kenny Burrell als Begleiter hier für den Saxophonisten Ike Gebeck. Mit der Nummer Lloro tu despedida. Und jetzt ist es 1:05.
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0: mit Enora Maurer. Die Schweiz war für viele große Schriftstellerinnen und Schriftsteller ein wichtiger Rückzugsort. Man denke an Hermann Hesse, Patricia Highsmith oder Rainer Maria Rilke. Und jetzt erhält das Schweizerische Literaturarchiv den Nachlass des französischen Autors Jean Anouilh.
2: Weltberühmt geworden ist Jean Anouilh unter anderem mit seinen Stücken Antigone oder Beckett. Seine Tochter hat dem Schweizerischen Literaturarchiv nun seinen Nachlass geschenkt. 80 Schachteln voll mit Texten, Drehbüchern und Übersetzungen. Vor allem aus seiner Zeit in der Schweiz. Er hat über 20 Jahre hier gelebt und ist 1987 in Lausanne verstorben.
0: Und wie bedeutend ist denn jetzt dieser Nachlass für das Schweizerische Literaturarchiv?
2: Der sei von großer Bedeutung für die Geschichte des europäischen Theaters, schreibt die Schweizerische Nationalbibliothek heute. Zu ihr gehört das Schweizerische Literaturarchiv und das betreut gemäß eigenen Angaben 400 literarische Nachlässe, Archive und Autorenbibliotheken des 20. und 21. Jahrhunderts.
0: Dann historische Bauwerke oder antike Denkmäler werden teils zerstört oder beschädigt durch Erdbeben oder Kriege. Aber die größte Bedrohung für das Kulturerbe sind laut einer neuen Studie unzureichende öffentliche Mittel.
2: Ja, laut der Nichtregierungsorganisation World Monuments Fund bedrohen fehlende staatliche Gelder historische Stätten weltweit noch mehr als andere Gefahren. Wie das Art Newspaper berichtet, kürzen Regierungen, insbesondere in Europa und den USA, die Finanzierung aus öffentlichen Mitteln oft zuerst bei der Kultur oder dem Kulturerbe. Daher müsse die Finanzierung in Zukunft vermehrt auch durch Partnerschaften mit Privatpersonen, Stiftungen und Unternehmen getragen werden.
0: Und was für eine Studie ist das?
2: Die Studie wurde im Rahmen des Nominierungsverfahrens für die World Monuments Watchliste 2027 durchgeführt, also eine Liste, die speziell gefährdete Denkmäler auflistet. Der World Monuments Fund veröffentlicht diese Liste seit 1996, um auf Finanzierungslücken im Bereich des Kulturerbeschutzes aufmerksam zu machen. In diesem Jahr hat sich die Zahl der gefährdeten Baudenkmäler gegenüber dem letzten Mal weltweit offenbar fast verdoppelt.
0: Und dann noch dies, ihre Stimme kennen viele Radiohörerinnen und Radiohörer seit Jahrzehnten, sei es als Nahost-Korrespondentin oder als Moderatorin des Tagesgesprächs. Und nun erhält die Journalistin Susanne Brunner den Ehrendoktortitel der Universität Freiburg.
2: Die Rechtswissenschaftliche Fakultät würdigt damit ihren jahrzehntelangen mutigen Radiojournalismus und vor allem ihren Einsatz für Meinungs- und Medienfreiheit. Brunner schaffe es immer wieder, komplexe Weltpolitik mit großer Sachkenntnis und Nähe zu den Menschen zu vermitteln. Außerdem würdige die Universität Freiburg auch Susanne Brunners Verbundenheit mit Freiburg. Brunner hatte dort ihre Matura absolviert. Verliehen wird ihr die Ehrendoktorwürde Mitte November am Dies Academicus der Universität Freiburg.
0: Enora Maurer und ich, Herr Dokes, am Mikrofon für Sie heute Donnerstag Nachmittag. Und das hier ist Musik von der schwedischen Jazzsängerin Lisa Ekdahl. Ein bisschen Farbsymbolik gibt es hier für diesen Donnerstagnachmittag. The Color of You.

Keith Jarrett, der Pianist am Piano, aber auch an der Flöte hier, mal ausnahmsweise in der Nummer All I Want. Im Musikprogramm heute von Alin Stadler und da gibt es jetzt auch noch neue Musik zu entdecken. Keine zwei Wochen alt ist es, das neue Album des Trompeters Matthias Schwengler. Dark heißt es. Es passt auch dazu, dass die Tage spürbar kürzer werden ja im Moment. Aber Matthias Schwengler, der thematisiert mit seiner Musik, dass Dunkelheit nicht nur Melancholie heißen muss, sondern auch Wärme heißen kann oder Vertrautheit, also eine versöhnliche Interpretation von Dunkelheit, was vielleicht auch ein bisschen damit zu tun hat, dass Matthias Schwengler im Ruhrgebiet aufgewachsen ist, tatsächlich in einer Bergarbeiterfamilie und mit der einen oder anderen Kindheitserinnerung an die Welt unter der Erde. Dark, also das neue Album von Matthias Schwengler, die Nummer hier Spaces.

0: viel Schwung hier in dieser Band um den Oud-Spieler Mohammad Zaatari mit Desire. Heute Abend eröffnet in Lugano das Orchestra della Svizzera Italiana seine neue Konzertsaison und Sie, wenn Sie wollen, sitzen bei uns in der ersten Reihe, weil wir übertragen live aus dem LAC, aus dem Lugano Arte e Cultura ab 20 Uhr. Und dann ist auch meine Kollegin Patricia Moreno am Mikrofon zusammen mit ihren Moderatoren Pendants von RTS und RSI für unsere Gemeinschaftssendung Pavillon Suisse. Und zum großen Auftritt sind es noch ein paar Stunden hin. Ich dachte, ich hole mir Patricia doch mal ans Telefon, denn sie ist schon seit ein paar Tagen dort für uns in Aktion. Ciao ins Ticino. Patricia, du bist dort eben, wie gesagt, schon ein paar Tage in Aktion, oder?
1: Ja, ciao Jodok und ciao a tutti. Ja, wir sind mit dem Team des Pavillon Suisse gewissermaßen in Residenz seit ein paar Tagen hier im Tessin. Wir waren die letzten Tage bei Classic Ascona. Das ist sozusagen das weitergeführte Festival der Settimane Musicali di Ascona unter neuem Namen und auch unter neuer Intendanz Christoph Müller. Ich glaube, in der Deutschschweiz schon ein ziemlich bekannter Name. Der hat dieses Festival übernommen und ich muss sagen, in jedem Konzert, in dem wir waren, herrschte volles Haus. Das war vorher nicht so. Wir haben Konzerte aufgezeichnet. Gestern Abend zum Beispiel einen unglaublich intensiven Kammermusikabend in der Chiesa del Collegio Papio mit Sol Gabetta und Bertrand Chamayou, die ein Programm der Kontraste gespielt haben. Benjamin Britten traf auf Edvard Grieg, Witold Lutosławski auf Sergei Rachmaninow. Das Konzert wird am 5. November bei uns zu hören sein im Konzertsaal. Ja. Und was uns drei Moderatoren betrifft, wir sind von den Mücken ziemlich zerstört worden, aber es hat sich gelohnt.
0: In Lugano gibt es hoffentlich weniger Mücken. Heute Abend jetzt also live von dort die Saisoneröffnung des Orchestra della Svizzera Italiana. Jeremy Rohrer dirigiert, das ist ein französischer Dirigent, der, hast du mir vorhin noch gesagt, bekannt ist für seine mitreißend elektrisierende Art. Und irgendwie passt auch das Konzertmotto dazu, Patricia, Helden und Dämonen. Aber ich habe mir schon kurz gedacht, was ist jetzt mit der Tessine Dolce Vita, wird die heute Abend zertrümmert?
1: Ja, zertrümmert vielleicht nicht gerade, aber Rohrer wird uns definitiv den süßen Tessiner Boden unter den Füßen wegziehen, weil er ist bekannt dafür, der Musik die ganz extremen, die ganz dramatischen Raffinessen zu entlocken. Und das wird er sicher tun im zweiten Cellokonzert von Dmitri Schostakowitsch, das heute Abend von Maximilian Hornung gespielt werden wird. Auch er kann ein ziemlicher Berserker sein am Cello, natürlich im allerbesten Sinne. Und nach der Pause dürfen wir mit Igor Strawinski und seiner sehr selten aufgeführten Ballettmusik zu Orpheus auch einen erwarten, der rhythmisch auch mal gern gegen den Strich bürstet und den inneren Dämon herauslässt.
0: Und vielleicht, wer weiß, ist der Rohrer, dieser Jeremy Rohrer, auch selbst der heldenhafte Dämonenbezwinger, oder?
1: Ja, lustig. Die Frage habe ich Jeremy Rohrer gerade eben nach der Probe ganz ähnlich so gestellt, weil er als Dirigent ja quasi heldengleich im Rampenlicht steht. Und was denn eigentlich seine ganz persönlichen Dämonen sind? Und ich war ziemlich erstaunt, wie offen und ehrlich er geantwortet hat.
2: En fait, le plus grand démon, c'est la solitude. J'espère pouvoir créer les vibrations qui vont se transmettre au public. Et effectivement, ces vibrations, elles sont éphémères et elles vont se dissiper à la fin du concert. Donc c'est ça, les démons, en fait. C'est d'arriver à une sorte d'élévation qui vient du concert et puis de retomber à quelque chose de plus normal. Et oui, d'expérimenter une forme de solitude.
1: Also die Einsamkeit des Dirigenten nach dem Konzert, nach diesen ohnehin so flüchtigen Vibrationen, die er, Jeremy Rohrer, sich aber mit ganzem Herzen bemüht zu kreieren. Also ich denke, uns steht ein tolles Konzert bevor.
0: Sehr schön, danke Patricia Moreno aus Lugano. Nicht verpassen die Live-Übertragung von eben dort. Heute Abend bei uns ab 20 Uhr hier auf SRF 2 Kultur.

0: Klänge, zu denen man verstohlen etwas mit schunkeln kann. Neil Young hier mit dem Titelstück von seinem Album Harvest Moon. Harvest Moon von 1992. Hier bei uns auf SRF 2 Kultur und jetzt ist es Zeit für das Neueste vom Tag.
1: Die Nachrichten von SRF um 5 mit Manuel Risi und diesen Themen. Der Nationalrat will die Olympischen Winterspiele 2038 finanziell unterstützen, doch am Entscheid gibt es Kritik. Vor über 30 Jahren begann die Wiederansiedlung von Bartgeiern in der Schweiz. Nun meldet die Stiftung Pro Bartgeier einen Rekord bei den Jungvögeln. Die Wetteraussichten, es ist wechselnd bewölkt bei 22 Grad. Am Nachmittag und am Abend fällt im Norden Regen. Morgen wird es dann über den Alpen kurz nass. Der Nationalrat hat heute grünes Licht gegeben für Olympische Winterspiele in der Schweiz. Er hat entschieden, dass der Bund die Organisatoren finanziell unterstützen soll. Nun gibt's Kritik. Inlandredaktor Philipp Schremli.
2: Mit deutlicher Mehrheit stellte sich der Nationalrat hinter die geplanten Winterspiele 2038. Der Bund soll für den Großanlass bis zu 200 Millionen Franken beisteuern. Nicht eingerechnet sind dabei die Sicherheitskosten, die zusätzlich anfallen. Geplant sind dezentrale Spiele in 10 Kantonen, weitgehend ohne Neubauten. Für die Schweiz sei Olympia eine einmalige Chance, hieß es in der Debatte. Umstritten war allerdings die Frage der Mitsprache. Eine Mehrheit des Nationalrats lehnte es ab, den Bundesbeitrag einem Referendum zu unterstellen. Die Stimmbevölkerung wird auf nationaler Ebene also voraussichtlich nicht über die Spiele abstimmen können. Scharfe Kritik kommt deswegen vom Alpenschutzdachverband Zipra. Dieser spricht von einem demokratiepolitisch fragwürdigen Entscheid. Bei einem solchen Großevent dürfe das Stimmvolk nicht wegen des engen Zeitplans übergangen werden. Zudem fehle die Pflicht, Schäden an Natur und Landschaft verbindlich auszugleichen. Als nächstes befasst sich der Ständerat mit der Vorlage.
1: Philipp Schremler berichtet. Zu weiteren Meldungen aus der Schweiz. Der Ständerat hat die Beratung zu den neuen bilateralen Verträgen mit der EU abgeschlossen, nach langer Debatte. Dabei hat er 2 neue Abkommen mit der EU angenommen, eines zur Lebensmittelsicherheit, das andere zur Gesundheit. In beiden Bereichen soll die Zusammenarbeit mit der EU verstärkt werden. Als nächstes wird der Nationalrat das Vertragspaket beraten. Die Bewegung Agissons hat heute eine neue eidgenössische Volksinitiative lanciert. Diese will den öffentlichen Verkehr in der Schweiz ausbauen und im Nahverkehr gratis machen. Finanziert werden soll das über einen neuen Fonds mit mindestens 8 Milliarden Franken pro Jahr. Damit die Initiative zustande kommt, müssen die Initianten und Initiantinnen 100.000 gültige Unterschriften sammeln innerhalb eines Jahres. In den Schweizer Alpen wächst der Bestand der Bartgeier weiter. Seit Anfang des Jahres sind 30 junge Bartgeier ausgeflogen. Damit verzeichnet die Schweiz einen Rekord bei der Wiederansiedlung, das sagt Daniel Hecklin, Geschäftsführer der Stiftung Pro Bartgeier. Es sei ein Zusammenspiel.

0: startete in der Schweiz vor 35 Jahren. Cyberkriminelle stehlen Daten, verschlüsseln Server und fordern dann Lösegeld mit sogenannten Ransomware-Angriffen. Nun haben die Behörden eine internationale Aktion gegen die kriminelle Gruppe KillSec durchgeführt, die auch Schweizer Unternehmen angegriffen hat. Es habe Hausdurchsuchungen in Spanien, Griechenland, dem Vereinigten Königreich und in Rumänien gegeben, das schreibt das Bundesamt für Polizei FEDPOL. Dabei seien gestohlene Daten sichergestellt, Server beschlagnahmt und 3 Personen verhaftet worden. Die Schweizer Bundesanwaltschaft und das FEDPOL waren bei der Aktion dabei, weil die Bundesanwaltschaft seit dem letzten Jahr ein Strafverfahren gegen Unbekannt führt, wegen der KillSec-Angriffe auf Schweizer Unternehmen. Nach Frankreich nun. Das Land will mit einem Sparkurs sein Defizit senken. Frankreichs Premierminister Sébastien Lecornu hat sein Budget für 2027 vorgestellt. Insgesamt will die Regierung im kommenden Jahr 54 Milliarden Euro einsparen. Die Löhne im öffentlichen Dienst und die meisten Renten sollen vorerst nicht steigen. Zudem sollen die Gemeinden und das Gesundheitswesen weniger Geld bekommen. Auch Steuervergünstigungen für Unternehmen sollen in Frankreich gekürzt werden. In der Bevölkerung stößt der Sparkurs auf Widerstand. Beschäftigte des öffentlichen Dienstes streikten bereits am Dienstag gegen den Lohnstopp. Die Börsendaten von SIX, der Swiss Market Index, liegt im Moment bei 13.620 Punkten, minus 1,5%. Der Dow Jones Index in New York fällt um 0,4%. Der Euro wird zu 93,63 gehandelt, der Dollar zu 83,16. Die Wetteraussichten: heute Abend und in der Nacht gibt es Regengüsse. Morgen wird es dann vor allem in den Alpen kurz nass. Im Flachland und im Süden gibt es kurze sonnige Phasen. Im Norden gibt es um 21 Grad, im Süden bis 24 Grad. Das waren Nachrichten von Radio SRF, verantwortlich Marisa Eckli.
1: SRF 2 Kultur mit Judok Hess.
2: Haben Sie heute schon mal was im Internet nachgeschaut? Vielleicht nach einer Übersetzung gesucht von einem englischen oder französischen Ausdruck? Dann sind Sie sehr wahrscheinlich der allgegenwärtigen sogenannten KI begegnet, die ja gerade Übersetzerinnen und Übersetzer in die Enge treibt. Einer der renommiertesten Übersetzer ist jetzt dann gleich bei uns im Gespräch in ein paar Minuten hier auf SRF 2 Kultur.

0: Ray Charles ist das hier am Piano in Rock House und es bleiben keine Fragen offen. Gestern am Internationalen Tag des Übersetzens haben über 200 deutschsprachige Übersetzerinnen und Übersetzer in einer gemeinsamen Kampagne in den sozialen Medien über schlechte Arbeitsbedingungen geklagt. Sie verlangen unter anderem faire Honorare und verbindliche Vergütungsregeln und sie sehen sich durch künstliche Intelligenz bedroht. Raphael Zehnder hat nachgefragt bei Ulrich Blumenbach. Ulrich Blumenbach ist ein 62-jähriger Anglist, der seit 1993 als Übersetzer arbeitet, aus dem Englischen und Amerikanischen ins Deutsche, und erzählt zu den renommiertesten Vertretern seines Fachs.
1: Ulrich Blumenbach, Sie selber haben Dutzende von Büchern aus dem Englischen und Amerikanischen übersetzt, zum Beispiel Irene Dische, David Foster Wallace, Jonathan Lethem, George Orwell und so weiter. Können Sie selbst komfortabel von Ihrer Arbeit leben?
2: Komfortabel? Nein. Ich komme einigermaßen über die Runden. Außerdem habe ich ein paar Mal das Glück gehabt, einen Übersetzerpreis zu bekommen. Aber wenn ich einen neuen Laptop brauche oder meine dritte Säule aufbessern möchte, dann geht das auch nur, wenn ich beispielsweise ein Stipendium von der Pro Helvetia bekomme oder andere Förderungen.
1: Ist Ihre Situation repräsentativ für den ganzen Berufsstand?
2: Nein, repräsentativ bin ich damit nicht, sondern stehe sogar noch einigermaßen gut da. Also vielen Kolleginnen geht es deutlich schlechter und sie steuern auch direkt in die Altersarmut. Viele von uns arbeiten praktisch ohne Wochenenden oder Urlaube, worunter nicht nur die Qualität der Arbeit leidet, sondern wir kommen einfach auch selten bis nie dazu, die Batterien wieder aufzuladen. Ne? Also für die Rücklagenbildung oder Vorsorge im Krankheitsfall reicht es nicht. Und über die Runden kommen wir nur, wenn besser verdienende Partner oder Angehörige uns unter die Arme greifen. Und durch die, und jetzt, das ist das Wichtigste, durch die Inflation der letzten Jahre ist die Situation so katastrophal geworden, dass es jetzt eben zu diesem Social-Media-Aufschrei gekommen ist. Denn es hat schon vor 20, 30 Jahren nicht gereicht und seitdem sind unsere Realeinkommen nur noch weiter gesunken.
1: 30 Euro Honorar pro Seite fürs Übersetzen fordern die Übersetzerinnen und Übersetzer in Deutschland in der Social-Media-Kampagne, die Sie angesprochen haben. Der Schweizer Autorenverband ADS empfiehlt pro Normseite ein Honorar von 80 bis 110 Franken. Sie selber leben in Basel, kennen also diese enorme Kluft zwischen Deutschland und der Schweiz. Bekommen Übersetzerinnen und Übersetzer tatsächlich diese Tarife?
2: Fangen wir vorne an. Die Forderung des Autorenverbands ist definitiv realistisch. Einerseits wegen der in der Schweiz weit höheren Lebenshaltungskosten, die meinen Sie ja gerade gegenüber Deutschland. Andererseits wegen der für unseren Beruf erforderlichen fachlichen Qualifikation. Denn in aller Regel brauchen wir ein Literaturstudium, um diese Arbeit auszuüben zu können. Gleichzeitig ist diese Honorarempfehlung aber völlig illusorisch. Denn wenn ich mit einer solchen Forderung in die Verhandlungen mit einem Schweizer Verlag einsteige, winkt der sofort ab und sucht sich Kolleginnen in Deutschland. Und in Deutschland erwirtschaften Literaturübersetzende nur gut die Hälfte des Durchschnittseinkommens, haben Studien zu unserer Einkommenssituation ergeben. Wir machen also eine steile Karriere ins ökonomische Prekariat, wie ein Kollege das neulich genannt hat.
1: Wo klemmt es für bessere Tarife? Sind es einfach die Verlage, die nicht mehr zahlen wollen oder nicht mehr zahlen können?
2: Wohl mehr ein Nicht-Zahlen-Wollen. Und ja, es klemmt bei den Verlagen wegen der strukturellen Asymmetrie der ganzen Buchbranche. Ne? Speziell die Konzernverlage, also Random House oder Ullstein, die sitzen am längeren Hebel, können die Preise diktieren und Vergütungsregeln und Branchenverträge einfach dreist ignorieren. Bei den Herstellungskosten, also für Papier, Grafiker, Druckereien und so weiter, akzeptieren sie die steigenden Kosten. Bei uns treten sie auf die Bremse. Dass es möglich wäre, Übersetzer in den Ernst zu nehmen, zeigt das Beispiel kleiner und mittelgroßer Verlage, die selbst zu knapfen haben, oft aber bereit sind, faire Honorare zu zahlen und die räumen uns dann auch Erfolgsbeteiligungen ab dem ersten Exemplar ein. Und das ist eine unserer großen Forderungen. Früher beteiligt zu werden am Erfolg der Bücher.
1: Ein anderer Punkt in der Social-Media-Kampagne ist das Stichwort künstliche Intelligenz. Macht sich Ulrich Blumenbach in Ihrem Berufsalltag als Übersetzer KI bemerkbar?
2: Bei mir ganz konkret noch wenig bis gar nicht. Was daran liegt, dass ich Autoren übersetze, die sehr individuelle stilistische Handschriften mitbringen. Sowas kann ein Large Language Model ja gar nicht gestalten, weil es ja darauf trainiert wird, Aussagen zu generieren, die statistisch am meisten zu erwarten sind. Am größten ist die Bedrohung durch die KI daher in der Genre-Literatur. Also bei Krimis und Fantasy und Romances und so, deren AutorInnen sich eher an der Standardsprache orientieren. Da kommt es zu ganz großen Einbrüchen. Die ersten KollegInnen verlassen inzwischen den Beruf. Und in einigen Sprachen haben sie sogar schon Mühe, ausreichend Nachwuchstalente auszubilden. Wir sterben also gewissermaßen von unten her aus. Und da sehe ich die größten Gefahren für die gesamte deutschsprachige Literaturlandschaft.
0: Sagt der Übersetzer Ulrich Blumenbach im Gespräch mit Raphael Zehnder.

0: Das Trio um den Pianisten Brad Mehldau hier mit der Nummer Little Person. Gibt es eigentlich gute Filme mit schlechter Musik? Wohl kaum. Gute Filmmusik bleibt vielleicht oft im Hintergrund, doch ist sie für die Wirkung eines Films entscheidend. Am Zurich Film Festival heute Abend steht die Musik ganz im Zentrum. Zu Gast ist der Komponist und Oscar-Preisträger Gabriel Jaret. Er erhält für sein Lebenswerk den Career Achievement Award und begleitet die neue Generation im Rahmen des internationalen Filmmusikwettbewerbs als Jurypräsident. Aline Stadler.
1: Die Filmmusik aus The English Patient von 1996 hat die wichtigsten Auszeichnungen in der Filmbranche erhalten. Einen Oscar, Golden Globe, einen Grammy und BAFTA Award. Spätestens mit diesem Film gelang dem libanesisch-französischen Komponisten Gabriel Jaret der internationale Durchbruch. Das Erfolgsrezept? In «The English Patient» kann die Musik Raum einnehmen wie eine Filmfigur, erzählt der Komponist am Zurich Film Festival.
2: The music has really, it's like a character. It has its role to play, because Minghella gave her space.
1: Regisseur Anthony Minghella lässt der Musik Raum. Eine gute Zusammenarbeit mit der Regie und das gegenseitige Kennenlernen sind für Gabriel Jaret zentral. Sie machen eine gelungene Filmmusik aus. Als Komponist möchte er möglichst früh in die Filmentstehung eingebunden sein, ohne die Filmaufnahmen sehen zu müssen. Jaret beginnt mit seinen Kompositionen oft vor den Dreharbeiten. Und wenn er doch mal den Film zuerst sieht, seien die Bilder primär Inspiration.
2: On some films, I watch the film one time, twice, three times, and then I know it by heart. And when I start composing, I don't watch. I just compose with the memory of the images.
1: Die Erinnerungen an die Bilder genügen Gabriel Jaret zum Komponieren. In seiner Jugend hat der Komponist Bach und Schumann gehört, aber auch The Beatles, Marvin Gaye und brasilianische Musik. In Brasilien beginnt auch Jarets professionelle Karriere. Entgegen dem Rat seines Vaters, Anwalt zu werden, hat er sein Jus-Studium in Beirut abgebrochen und ist seiner Liebe für brasilianische Musik nachgereist.
2: And I spent a lot of time because I was in love with Brazilian music even without before going to Brazil. I would analyze and take down all Jobim songs, which seem so easy and which are so sophisticated. So anyway, I mean Brazil is very important in my culture. Classical music is, Thelonious Monk is, The Beatles are, Marvin Gaye is, so many people are in my music, thanks to them that I'm a composer.
1: Filmmusik schreibt Gabriel Jaret erstmals in den späten 70ern in Paris, darunter für Jean-Luc Godards Sauf qui peut la vie, Musik ausschließlich für Synthesizer und Piano. Gabriel Jaret ist einer, der schon früh mit neuen Techniken experimentiert, zum Beispiel mit Sampling und Fairlight-Synthesizern. Berühmt ist er aber vor allem für seine orchestrale Filmmusik, 1996 für «The English Patient», später für die preisgekrönten Filme «The Talented Mr. Ripley» und «Cold Mountain». Auch die Musik aus dem Dokumentarfilm über den Schweizer Ethnologen Bruno Manser stammt von ihm. Und in die Schweiz führt es Gabriel Jaret auch dieses Jahr an das Zurich Film Festival, wo er als Jurypräsident für den internationalen Filmwettbewerb Filmmusik der neuen Generation beurteilt. Eine Aufgabe, welche der 76-jährige Gabriel Jaret mit Neugier und Leidenschaft begegnet.
0: Und in Zürich erhält Gabriel Jaret, ich habe es gesagt, heute den Career Achievement Award für sein Lebenswerk. Und heute und morgen spielt das Tonhalle-Orchester Zürich die Filmmusik der drei nominierten KomponistInnen aus dem internationalen Filmmusikwettbewerb.

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1: Susan Vega mit ihrem berühmten A cappella-Stück hier, Tom's Diner. Und jetzt ist Enora Maurer zu mir ins Studio gekommen. Es ist eine Minute nach 5:30.
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1: Filmmusik und Soundtracks für Games füllen längst große Konzertsäle. In Montreux startet im Frühjahr nun ein neues Festival, das sich genau diesem Genre widmet. Enora.
3: Unter dem Namen Epic Montreux dreht sich am 5. und 6. März nächstes Jahr alles um epische Musik. Im Zentrum stehen zwei Konzerte des deutschen Produzentenkollektivs 2 im Auditorium Stravinsky. Mit Sinfonieorchester, Chor und über 200 Mitwirkenden auf der Bühne. Geplant sind auch Fachgespräche, Masterclasses und ein Kompositionswettbewerb. Schirmherr der Premiere ist der US-amerikanische Komponist Russell Brower. Er wurde unter anderem für Soundtracks von Videospielen mit 3 Emmy Awards ausgezeichnet.
1: Dann, die französische Filmbranche ist seit Monaten im Aufruhr. Grund ist ein offener Konflikt zwischen Filmschaffenden und dem wichtigsten Geldgeber des Landes, dem Medienkonzern Canal+. Jetzt gerät der Fernsehriese auch noch ins Visier der Behörden.
3: Die französische Wettbewerbsbehörde untersucht Canal+ wegen des Verdachts auf Missbrauch einer Monopolstellung. Konkret geht es um die Frage, ob der Sender seine Marktmacht unzulässig ausgenutzt hat beim Kauf und bei der Ausstrahlung von Filmen. Der Konzern wird vom konservativen Milliardär Vincent Bolloré kontrolliert und finanziert einen Großteil des französischen Kinos.
1: Und das Verhältnis zwischen Bolloré und der Filmwelt ist ja ohnehin schon sehr angespannt. Es gab Proteste gegen ihn, wir hatten darüber auch berichtet.
3: Genau, im Mai hatte der Konzern die Zusammenarbeit mit rund 600 französischen Filmschaffenden aufgekündigt. Ja, genau. Dagegen gab es weltweiten Protest. Auch in Hollywood haben Javier Bardem zum Beispiel oder Mark Ruffalo oder Starregisseur Ken Loach eine Protestpetition unterzeichnet.
1: Und jetzt noch eine Stimme, die viele Harry Potter-Fans kennen dürften.
4: Harry Potter ist tot. Von heute bis in alle Zukunft werdet ihr nur einem folgen. Und das bin ich.
1: Ja, so kann man sich täuschen. Lord Voldemort ist das aus den Harry Potter Filmen. Und Lord Voldemort ist es, der in einer Stadt in Deutschland auf einer Buslinie die Haltestellen ankündigt.
3: Ja, beziehungsweise ist es der Schauspieler und Synchronsprecher Udo Schenk. Er hat die Haltestellen in typischer Lord Voldemort-Stimme eingesprochen. Schenk wurde in Wittenberg im Landkreis Prignitz geboren und unterstützt so eine Aktion zum Neustart der regionalen Verkehrsgesellschaft.
1: Und wieso gerade er?
3: Ja, weil der Landeskreis Prignitz keine KI-generierten Ansagen wollte, gab es ein Stimmencasting. Insgesamt wurden 700 Haltestellen von Menschen aus der Prignitz eingesprochen. Und nun ist es eben die Stimme von Lord Voldemort, die die Fahrgäste begleitet bis Allerheiligen, das ist Anfang November.
1: Danke, Enora Maurer. Es ist 5:58 am Donnerstagabend. Um diese Zeit kann eine Hammond B3-Orgel nicht schaden. Das gibt so ein bisschen Öl ins Getriebe. Kommen Sie gut in den Abend.

gut geschmiert in den Donnerstagabend mit einer Hammond B3-Orgel, bedient hier von Liam Spencer in First Gravy. 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

0: Abby Soda, hier mit «Something to do in the future». 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

0: Shelley Burke ist das hier, Flink am Piano für die Nummer «The Joy». Und Flink war auch SRF2 Kulturhörer René Disteldorf, hat nämlich ganz schnell telefoniert, schon während meiner Absage. Und jetzt hast du das Ticket gewonnen, René. Herzliche Gratulation.
1: Ja, danke vielmals.
0: Weißt du, mit wem du gehst?
1: Nein, das muss ich aussehen. Vielleicht hat Mimi Zeit.
0: Das wäre nämlich
1: mal schauen. Schulkollegin aus der Primar.
0: Sehr schön. Und bist du schon mal an einem so Spoken Word Event?
1: Ich bin sozusagen aufgewachsen und dann habe ich immer wollen gehen, bin ich dazu gekommen. Und dann, jetzt wohne ich nicht mehr in Luzern und jetzt gehen wir auch dort mal schauen und hören.
0: Und jetzt zurück genau an Südpol, aber als Ex-Luzerner weißt du auch, wo das der Südpol ist. Das kann verwirrend sein, wenn man den Südpol in Luzern erwartet.
1: Das ist eigentlich eher südwestlich bei der Kaserne.
0: Ja, also es ist auch, also ich bin in Kriens, oder? Also eine Busstation dort. Ich habe es eben so lustig gefunden. Dass es dort Südpol heisst. Genau. Sehr schön. Also das freut mich auf jeden Fall, wenn du jetzt auf Luzern zurück hast an deinen Geburtsort, um das anschauen und anzuhören. Das ist der 24. Das ist der Samstag, das ist der letzte Tag vom Words Festival. Wunderbar. Sehr gut, sehr gut. Also dann wünsche ich viel Spass und wir schicken die Tickets zuschicken zu dir, wahrscheinlich per Mail. Wir haben vorher lange mit dem Namen 11 Buchstaben Disteldorf. Sehr, sehr schöner Name eigentlich.
1: Ja, man gehört einfach sehr selten auf dieser Welt.
0: Ja, und ich stelle mir vor, wenn du zum Formular ausfüllen, hast du manchmal fast zu wenig Platz wahrscheinlich.
1: Ja, oder wenn ich selber muss buchstabieren, das kann manchmal lang gehen. Ja.
0: Genau, aber wir haben es geschafft. Also danke fürs Anrufen und einen schönen Abend. Ciao, René.
1: Ja, Doc. Danke vielmals. Tschüss.
0: Gerne, ciao.

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Wir verlosen auch morgen noch einmal 2 Tickets für das Words Festival in Luzern.

0: Der Gitarrist Bill Frisell war hier noch unterwegs mit dem Bonanza-Thema auf SRF 2 Kultur.
1: Die Nachrichten von SRF um 6 mit Sandro Peter. Die Schweizer Behörden machen bei einer internationalen Aktion gegen Cyberkriminelle mit. Diese hatten Schweizer Unternehmen angegriffen. Der Nationalrat will Olympische Winterspiele in der Schweiz finanziell unterstützen. Dagegen gibt es Kritik. Das Wetter: morgen wird wechselnd bewölkt mit kurzen sonnigen Abschnitten bei rund 21 Grad. Die Schweizer Bundesanwaltschaft und das Bundesamt für Polizei FEDPOL melden, dass die Infrastruktur einer Hackergruppe mit dem Namen Killsec zerschlagen worden sei. Gelungen sei das bei einer international koordinierten Polizeiaktion, die gestern stattfand. In mehreren Ländern wurden demnach bei Hausdurchsuchungen große Mengen gestohlene Daten sichergestellt. Man habe neben Servern auch Vermögenswerte beschlagnahmt. 3 Personen seien festgenommen worden. Die Bundesanwaltschaft führt seit dem Sommer letzten Jahres ein Strafverfahren gegen Unbekannt. Es betrifft sogenannte Ransomware-Angriffe der Gruppe Killsec auf mehrere Schweizer Unternehmen zwischen Oktober 2023 und Sommer 2025. Die Täterschaft stahl Daten, verschlüsselte die Server und drohte dann mit der Veröffentlichung der Daten im Darknet, falls kein Lösegeld bezahlt werde. Der Nationalrat hat grünes Licht gegeben für Olympische Winterspiele in der Schweiz. Er hat entschieden, dass der Bund die Organisatoren finanziell unterstützen soll. Nun gibt's Kritik. Inlandredaktor Philipp Schremli.
2: Mit deutlicher Mehrheit stellte sich der Nationalrat hinter die geplanten Winterspiele 2038. Der Bund soll für den Großanlass bis zu 200 Millionen Franken beisteuern. Nicht eingerechnet sind dabei die Sicherheitskosten, die zusätzlich anfallen. Geplant sind dezentrale Spiele in 10 Kantonen, weitgehend ohne Neubauten. Für die Schweiz sei Olympia eine einmalige Chance, hieß es in der Debatte. Umstritten war allerdings die Frage der Mitsprache. Eine Mehrheit des Nationalrats lehnte es ab, den Bundesbeitrag einem Referendum zu unterstellen. Die Stimmbevölkerung wird auf nationaler Ebene also voraussichtlich nicht über die Spiele abstimmen können. Scharfe Kritik kommt deswegen vom Alpenschutz-Dachverband Zipra. Dieser spricht von einem demokratiepolitisch fragwürdigen Entscheid. Bei einem solchen Großevent dürfe das Stimmvolk nicht wegen des engen Zeitplans übergangen werden. Zudem fehle die Pflicht, Schäden an Natur und Landschaft verbindlich auszugleichen. Als nächstes befasst sich der Ständerat mit der Vorlage.
1: 2 Kurzmeldungen. Wegen des niedrigen Wasserstands haben die deutschen Bodenseeschiffsbetriebe ihren Verkehr im Untersee bis auf Weiteres eingestellt. Die schweizerische Schifffahrtsgesellschaft Untersee und Rhein verkehrt noch im Untersee. Die Häfen von Wangen auf der Höri und Mammern werden aber nicht mehr angefahren. Das Bundesamt für Strassen realisiert auf der Walensee-Autobahn zusätzliche Sicherheitsmaßnahmen. Das meldet die Nachrichtenagentur Keystone SDA. Dies, weil die Zahl der Falschfahrenden dieses Jahr zugenommen hat. Die Polizei verzeichnete in den Kantonen St. Gallen und Glarus bisher insgesamt 23 falschfahrende Fahrzeuge. Beim deutschen Autobauer VW kriselt es schon lange. Das Unternehmen verkauft weniger Autos, der Umsatz ist gesunken, der Konzern muss sparen. Einen Abbau von zehntausenden Stellen hat der Konzern bereits kommuniziert. Nun hat VW-Chef Oliver Blume auch längere Arbeitszeiten ins Spiel gebracht. Die Arbeitskosten in Deutschland seien doppelt so hoch wie in anderen europäischen Ländern, sagt Blume im Podcast «The Pioneer», und da gebe es Sparpotenzial.

0: In den USA ist ein Trikot des ehemaligen Basketballstars Michael Jordan von den Chicago Bulls für eine Rekordsumme versteigert worden. Über 12 Millionen Dollar wurden laut Medienberichten dafür bezahlt. Jordan trug das Shirt mit der legendären Rückennummer 23 1998 im dritten Spiel der Finalserie gegen die Utah Jazz. Es war die letzte Saison von Jordan mit den Bulls. Mit diesen gewann Michael Jordan in den 1990er Jahren sechsmal die Meisterschaft der nordamerikanischen Basketball-Profiliga NBA. Die Börsendaten von SIX. Der Swiss Market Index schließt bei 13.623 Punkten, ein Minus von 1,5%. Der Dow Jones Index in New York fällt um 0,4%. Der Euro wird zu 93,34 Rappen gehandelt, der Dollar zu 83,08 Rappen. Soweit die Meldungen. Das Wetter. Heute Abend und in der Nacht gibt es Regengüsse. Morgen wird es vor allem in den Alpen kurz nass. Im Flachland und im Süden gibt es kurze sonnige Phasen. Im Norden gibt es um 21 Grad, im Süden bis 24 Grad. Das waren Nachrichten von Radio SRF. Verantwortlich Thomas Fuchs.
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2: Mit Dodo Kess am Mikrofon. Auch die letzten Freibäder, die noch geöffnet haben, schließen schon um 6 oder spätestens 7. Der Sommer macht sich auf leisen Sohlen davon. Hier gibt es die Musik dazu. Kommen Sie gut in den Donnerstagabend.

0: Herr Saxophonist Donnie McCaslin soliert hier nach allen Regeln der Kunst. Für die Sängerin Candace Springs in My Little Suede Shoes, beziehungsweise in der Version mit Text, heißt der Song Live My Love For You. NASA mit Z, also N-A-Z-A, das ist eine Abkürzung für Hebräisch Nezek Agavi, Kollateralschaden.
1: Also das heißt dann zum Beispiel 20 NASA, 15 NASA, 100 NASA bei einem anderen Angriff. Und Yuval Abraham, der Regisseur, hat in einem Interview gesagt, für ihn steht NASA für diese Entmenschlichung. Also man spricht nicht über so und so viele Frauen und Kinder, sondern es heißt einfach 20 NASA. Und die Soldaten, mit denen er gesprochen hat, die brauchen eben diesen Ausdruck.
0: Und sie brauchen ihn im Dokumentarfilm, der so heißt, NASA, der von der israelischen Kriegsführung in Gaza handelt und der, wie zu erwarten war, polarisiert. Anna Drechsel ist SRF-Auslandredaktorin mit Spezialgebiet Nahost. Sie ordnet ein, jetzt dann gleich bei uns im Kulturplatz-Talk, ab 6:30 auf SRF 2 Kultur.

auf Streiche gebettet in den Donnerstagabend. Kira Sko, so heisst die dänische Sängerin hier in Look Inside, programmiert wie überhaupt die Musik für die letzten 2,5 Stunden von Alin Stadler. Und da spielt die Band um den Schlagzeuger Peter Gall die letzten Takte bis zum Kulturplatztag um 6:30. Die Nummer Oasis.

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1: Die einen sagen, jeder Israeli, jede Israeli muss diesen Film sehen. Die andere Seite möchte den Filmemachern die israelische Staatsbürgerschaft aberkennen. Gemeint ist der Dokumentarfilm NASA von Yuval Abraham und Rachel Shore. In Venedig hat der Film den Spezialpreis der Jury erhalten und es gab eine 25 Minuten lange Standing Ovation. Das hatte es bisher in Venedig noch nie gegeben. Heute kommt NASA in 52 Ländern in die Kinos, auch bei uns in der Schweiz. Yuval Abraham und Rachel Shore haben zusammen mit anderen 2025 für ihren letzten Dokumentarfilm No Other Land den Oscar erhalten. In ihrem aktuellen Film NASA sprechen ehemalige Elitesoldaten über ihre Zeit bei einer Einheit, deren Aufgabe es war, im Gazastreifen Häuser zu zerstören und gezielt Menschen zu töten. Sie haben dies weitgehend aus der Ferne getan, aus Tel Aviv, und dort wurde der Film auch gedreht. Es drängt sich also auf, über diesen Dokumentarfilm zu reden, und zwar mit Anna Drechsel von der SRF Auslandredaktion. Sie ist Spezialistin für die Region, bereist sie und berichtet regelmäßig aus Israel. Herzlich willkommen im Kulturplatz Talk, Anna.
2: Vielen Dank, Barbara.
1: Weil der Titel NASA, wenn man ihn nur hört und nicht vor Augen hat, einen ein bisschen in die Irre führen kann, möchte ich gerne damit gerade einsteigen. Also NAZA, so habe ich gelernt, das ist eine Abkürzung für einen Begriff aus dem Hebräischen. Hast du diesen Begriff vorher schon mal gehört, Anna?
2: Nein, ich kannte den Begriff nicht und offenbar ist er auch in Israel nicht so geläufig. Ja, NASA ist eine Abkürzung für Nezek Agavi, das heißt auf Hebräisch Kollateralschaden. Und das bedeutet, also das benennt die Anzahl zusätzlicher Opfer bei einem einzigen Angriff auf ein Ziel, auf einen Hamas-Kommandanten zum Beispiel, wie viele zusätzliche zivile Opfer werden in Kauf genommen. Also das heißt dann zum Beispiel 20 NASA, 15 NASA, 100 NASA bei einem anderen Angriff. Und Yuval Abraham, der Regisseur, hat in einem Interview gesagt, für ihn steht NASA für diese Entmenschlichung. Also man spricht nicht über so und so viele Frauen und Kinder dürfen in Anführungszeichen zusätzlich getötet werden, sondern es heißt einfach 20 NASA, 15 NASA, 100 NASA. Und für ihn hat das diese Entmenschlichung signalisiert und die Soldaten, mit denen er gesprochen hat, die brauchen eben diesen Ausdruck andauernd und deswegen haben sie sich entschieden, den Film so zu nennen. Aber es stimmt natürlich, der Ausdruck NASA weckt Assoziationen, NASA, Nazi, Gaza. Ob das einfach ein sprachlicher Zufall ist oder auch ein bisschen Provokation von Seiten der Filmemacher, weiß ich nicht. Aber auf jeden Fall haben sie gesagt, der Titel steht für diese Entmenschlichung der Kollateralschäden in Anführungsstrichen.
1: Und mit dem Titel sind wir ja auch direkt im Kern des Films angelangt. Es wird über Kriegshandlungen gesprochen, wobei das jetzt eben eigentlich beschönigend klingt, denn es geht um das Töten von Menschen und das Zerstören von Häusern, von Infrastruktur und von allem, was es braucht, damit Menschen im Gazastreifen jemals wieder leben könnten. Es wird also in den nächsten 25 Minuten immer wieder darum gehen, was die Protagonisten und die eine Protagonistin erzählen. Sie erzählen von ihren eigenen Handlungen als Soldaten bzw. eben als Soldatin. Wie neu ist, was diese Menschen berichten für Leute, die sich mit dem Gazakrieg befasst haben, die sich darüber informiert haben?
2: Palästinensische Journalistinnen und Journalisten haben eigentlich ständig aus erster Hand berichtet über Schicksale, zivile Opfer. Das ist bekannt, auch das Ausmaß der Zerstörung ist bekannt. Ich habe heute früh gesehen, dass Google Maps offenbar vor kurzem die Satellitenaufnahmen aktualisiert hat. Also man kann jetzt auf Google genau sehen, wie riesig, also fast unfassbar, dieses Trümmerfeld in Gaza ist. Also es ist einiges oder sehr viel bekannt von Seiten palästinensischer Journalistinnen und Journalisten. Und es wurde auch schon viel über den Einsatz von KI geschrieben. Yuval Abraham hat selber darüber publiziert, der Film basiert auf seinen früheren Recherchen und andere Medien haben auch über das Thema schon geschrieben.
1: Wer sind denn diese Protagonisten und diese eine Protagonistin? Welche Funktion hatten die in der Armee und aus welchem Milieu stammen die mutmaßlich?
2: Allzu viel wird nicht preisgegeben im Film, also wurde ja alles clandestin gedreht, aber wir wissen, es sind 24 Soldaten und eben eine Soldatin. Sie waren im Gaza-Krieg im Einsatz vom Hauptquartier der israelischen Armee aus. Das ist mitten in Tel Aviv, das ist die Kiria. Und das war so eine Art, das meiste waren so Remote-Aufgaben. Also sie saßen am Bildschirm, waren Drohnenpiloten oder Softwareentwickler eben für diese Software-Systeme, diese KI-Systeme. Also es waren Elite-Soldaten und die meisten gehörten wohl der Einheit 8200 an. Das ist die Geheimdiensteinheit innerhalb der Armee. Die sind mit Cyberkrieg befasst.
3: Also eigentlich wirklich Geheimnisträger. Wie glaubwürdig sind diese Leute, diese ehemaligen Angehörigen?
2: Ist für mich schwierig zu beurteilen. Aber alles in allem fand ich das sehr glaubwürdig. Und für mich, muss ich sagen, ist es ein bisschen so. Die Aussagen der Soldaten, die spiegeln eigentlich das wider, was wir nach den Massakern der Hamas am 7. Oktober 2023 von Seiten der Politik in Israel gehört haben. Vom Premierminister, vom Verteidigungsminister, vom Staatspräsidenten, anderen Amtsträgern und Amtsträgerinnen. Da wurde gesagt, wir müssen jetzt Gaza flach machen. Es gibt in Gaza keine Unschuldigen. Gaza wird sich noch jahrzehntelang an unsere Antwort erinnern. Und die Soldaten erzählen eigentlich, wie das umgesetzt wurde. Ich meine, also das muss man schon, glaube ich, ein bisschen unter dem Aspekt ansehen. Also es sind über 73.000 Menschen getötet worden bis jetzt. 80% der Gebäude und der Infrastruktur sind zerstört. Schulen, Spitäler, Universitäten, Museen und auch Ackerflächen in Gaza, die sind zerstört worden. Also die Lebensgrundlage für die palästinensische Bevölkerung, die existiert quasi nicht mehr. Andererseits ist die israelische Armee sehr, sehr wohl in der Lage, sehr, sehr präzise Leute anzugreifen und, wie Sie sagen, zu eliminieren. Das hat man gesehen bei Angriffen zum Beispiel auf Hamas-Führer in Beirut oder auch in Teheran. Da wurden mit Raketen und Drohnen wurden da ganz spezifisch, wurde ein einziges Apartment getroffen, wo die Person drin saß. Es gab wenige sogenannte NASA oder keine, weil das Umfeld dieser Hamas-Chefs halt auch Terroristen sind. Es würde auch anders gehen.
3: Sie hören den Kulturplatz Talk auf SRF 2 Kultur. Wir sprechen heute über den israelischen Dokumentarfilm NASA. Mein Gast ist SRF-Auslandredaktorin und Nahostspezialistin Anna Drechsel. Anna, es ist die renommierte britische Zeitung The Guardian, die diesen Film mit herausgebracht hat, zusammen mit MK2, einer ebenfalls höchst renommierten französischen Filmproduktionsfirma. Die Seriosität dürfte also auch daher gegeben sein. Plus, du hast es auch schon erwähnt, wurde über die ganze Sache auch schon geschrieben vom Autor, von Yuval Abraham, der den Film gemacht hat und der auch selbst zu sehen ist im Film.
2: Ja, genau. Er hat mehr als ein Dutzend Artikel dazu schon veröffentlicht. Der erste schon im November 2023. Diese Artikel wurden publiziert, zum einen in einem englischsprachigen israelisch-palästinensischen Magazin, 972 Mag heißt das, in Local Call, das ist das hebräische Pendant, teilweise auch im britischen Guardian. Aber das wurde in Israel selber halt sehr, sehr wenig wahrgenommen. Das ist so ein bisschen eine linke Bubble, die diese Publikationen liest und wahrnimmt. Es gibt jetzt von Seiten israelischer Journalistinnen und Journalisten heftige Kritik eben wegen dieser Anonymität. Die sagen, wie sollen wir das unabhängig überprüfen können? Außenstehende können das nicht nachvollziehen. Aber die Regisseure insistieren, alle Aussagen seien überprüft und verifiziert worden. Und wenn man die Artikel lese, könne man das auch noch im Detail nachvollziehen, aber im Mediumfilm läuft das halt anders als in einem geschriebenen Artikel. Der Guardian insistiert auch, das sei alles fact-checked und das seien halt Aussagen, die sie überprüft hätten. Es gibt einen Kritikpunkt von Seiten israelischer Journalistinnen und Journalisten, den ich teile, den ich auch ein bisschen problematisch finde. Offensichtlich wurde die israelische Armee nicht mit diesen Aussagen und den Recherchen konfrontiert. Und der Fairness halber wäre es eigentlich wichtig, dass man die Gegenseite zu Wort kommen lässt. Es zumindest versucht, auch wenn ein Dementi kommt oder gar keine Antwort, das sagt ja auch etwas
3: aus. Auch eine Aussage.
2: Genau, und ich finde, das fehlt, das hätten sie machen sollen.
3: Wir haben es schon angesprochen, die Protagonisten sind anonym. Und das müssen wir jetzt vielleicht ein bisschen genauer beschreiben. Gefilmt ist NASA auf den Dächern in Tel Aviv. Der Autor und der Regisseur ist sichtbar, seine Gesprächspartner sitzen im Dunkeln und man sieht die Konturen, die Gesten. Es ist in der Nacht gefilmt. Und auch wenn die Stimmen verändert wurden, vermute ich, dass wer diese Menschen kennt, sie doch erkennen könnte. Vermutlich ist es auch für den Geheimdienst, könnte es doch klar sein, wer hier spricht, oder?
2: Das habe ich auch gedacht. Ich war erstaunt, weil ich fand, es gibt schon einige, die kann man recht gut erklären. Ich habe dann nachher in einem Artikel gelesen, dass auch die Gesichter digital verändert worden seien. Also ich weiß das nicht so genau, aber ich bin sicher, dass es große, große Anstrengungen gibt, diese Whistleblower zu finden.
3: Wie hast du diese Art, wie die Gespräche gefilmt wurden, empfunden?
2: Also ich fand das sehr eindrücklich und stark. Es sind sehr, sehr ruhige Aufnahmen auf diesen Dächern Tel Avivs. Die Stimmung ist düster und beklemmend. Die Soundkulisse ist halt auch eindrücklich. Und Yuval Abraham lässt die Leute sprechen. Manchmal fragt er nach, aber er konfrontiert sie nur sehr selten mit ihren Aussagen. Also er gibt ihnen eigentlich den Raum, zu sagen, was sie möchten. Ja, sie sprechen über mutmaßliche Kriegsverbrechen, die sie selber begangen haben. Und ich fand es spannend zu sehen. Also einige zögern, andere wirken fast ein bisschen stolz, wobei ich eigentlich nicht den Eindruck hatte, dass sie angeben, sondern dass sie teilweise auch ihrem Erstaunen darüber Ausdruck geben, wozu sie bereit waren und wo sie teilgenommen haben.
3: Gibt es ja vor allem einen, der geht ja dann auch sehr weit in dieser Einschätzung. Ein zweites zentrales Element des Films sind die Bilder des nächtlichen Alltagslebens von Tel Aviv, sage ich jetzt mal. Man sieht von den Dächern aus in zahllose moderne Wohnungen, in denen Menschen das tun, was man am Abend so macht oder in der Nacht. Man isst, schaut fern, telefoniert, haushaltet, ist in seinem Zuhause, wobei man noch sagen muss, die sind so gefilmt, dass man nie Köpfe sieht. Das klingt jetzt einigermaßen banal, aber in der Kombination mit diesen Erzählungen ist es das natürlich überhaupt nicht. Was hat das mit dir gemacht, dieser Kontrast?
2: Also ich fand den Kontrast sehr stark, weil die Soldaten sprechen ja darüber, dass die Leute, die sie angegriffen haben, auch in ihrem Zuhause waren in der Nacht. Und ich fand das schwer auszuhalten, diesen Kontrast. Das war auch durchaus gewollt. Also Yuval Abraham sagte, Tel Aviv ist eigentlich der 25. Protagonist in diesem Film. Diese Stadt, die voller Leben ist, liberal, Partys, Bars, Restaurants. Ich habe das selber ein bisschen so erlebt, wenn ich in Israel und Palästina unterwegs bin, bin ich meistens in Jerusalem stationiert. Tel Aviv ist eine tolle, spannende Stadt, aber dieser Kontrast, den finde ich wahnsinnig schwierig auszuhalten, weil dort pulsiert das Leben und es ist alles in Anführungsstrichen normal. Man kann dort den Konflikt und die Tatsache, dass es Millionen von Palästinensern gibt, die unter Besatzung oder Krieg leiden, kann man recht gut ausblenden und mir hat das immer Mühe gemacht.
3: Obwohl das ja so nahe ist.
2: Eben, das hat genau damit zu tun. Also das Klima in Jerusalem ist total anders. Jerusalem ist, ich weiß nicht, 600 oder 800 Höhenmeter, also ist ziemlich weit oben, so ein bisschen klare Bergluft, auch wenn es heiß ist, sehr trocken und in Tel Aviv ist es heiß und feucht, ist genau das gleiche Klima wie in Gaza. Also es ist direkt nebenan, 60 Kilometer und das macht es nochmal extremer.
3: Wenn wir zum Film zurückkommen, da gibt es noch ein drittes Element bei diesen Gesprächen, genau genommen zwei. Es gibt Papier und es gibt Filzstifte. Mhm. Da wird gezeichnet und erklärt.
2: Ja, man muss sich vorstellen, diese Drohnenpiloten, die sitzen eben in der Kirja in Tel Aviv und die sehen alles von oben oder von der Seite. Die suchen die Ziele und dann ist es so ein visueller Kniff. Ich glaube, Yuval Abraham hat es auch in einem Interview gesagt, sie haben bewusst verzichtet auf irgendwelche Infografiken. Und dann ist eben der Kniff, dass die Leute, die er interviewt, dann Skizzen zeichnen. Und also Hochhäuser von der Seite zeigen sie, in diesem Stockwerk haben wir jemanden geortet und dann bombardiert. Oder dieses Quartier haben wir so und so und so systematisch quasi auch bombardiert und ich denke, dass, also was mir dort noch aufgefallen ist und was ich spannend fand, die Handschriften der Protagonisten, die werden auch unkenntlich gemacht. Also da wird auch versucht, da die Anonymisierung aufrechtzuerhalten, sogar bei der Handschrift.
3: Man lässt sie einfach zeichnen und was auch auffällt ist, wenn sie ins Zeichnen kommen, kommen sie auch anders ins Reden und dann wird es unglaublich konkret.
2: Ja, das stimmt.
3: Sie sind beim Kulturplatz Talk auf SRF 2 Kultur. Wir sprechen heute über den israelischen Dokumentarfilm NASA, der beim Filmfestival in Venedig gefeiert wurde und der die israelische Regierung zur Weißglut treibt. Er kommt heute in die Kunios, auch in der Schweiz. Und mein Gast ist SRF-Auslandredaktorin und Nahostspezialistin Anna Drechsel. Die israelische Reaktion ist äußerst heftig. SRF hat auch schon berichtet, den Filmemachern soll die Staatsbürgerschaft entzogen werden. Der Ministerpräsident Benjamin Netanyahu hat sich dazu geäußert, auch einzelne Minister. Also die Filmemacher haben offenbar in ein Wespennest gestochen.
2: Ja, ganz offensichtlich. Und interessant ist, im Moment dreht sich die Diskussion vor allem darum, was ist die Wirkung dieses Films im Ausland? Wie nehmen die Leute Israel wahr? Und um den Inhalt geht es noch gar nicht so richtig. Worüber reden eigentlich die Soldaten? Und die Reaktionen waren, also ich denke, selbst für die Filmemacherin und den Filmemacher doch etwas überraschend in dieser Heftigkeit. Netanyahu hat am Sonntag, war es, glaube ich, gesagt, das Vergehen der Filmemacher sei vergleichbar, wie wenn jemand Dutzende ballistische Raketen auf Israel abschießt. Und Abraham hat gesagt, für ihn ist es eigentlich eine versteckte Todesdrohung, weil Leute, die Israel mit Waffen angreifen, werden getötet. Und das ist schon heftig und nach wie vor einfach paradox. Die Leute haben den Film noch nicht gesehen, nur sehr wenige haben den Film gesehen. Aber ich denke, es war eben vor allem diese Standing Ovation in Venedig und ja, die Reaktionen, die so quasi die Leute jetzt irgendwie den Leuten das Gefühl gibt, ja, wir werden an den Pranger gestellt.
3: Wie ist denn deine Einschätzung? Müssen jetzt der Autor und die Autorin wirklich um ihr Leben fürchten?
2: Also sie sagen, dass sie unbedingt heimkehren wollen. Meines Wissens sind sie noch nicht wieder in Israel. Aber die Stimmung, die ist schon sehr, sehr aufgeheizt. Also es gab diesen einen Vorfall, als ein Mob vor das Elternhaus von Filmemacherin Rachel Shor gezogen ist. Und da wurde skandiert, diesen Verrätern, also diese Verräter müssten exekutiert werden. Also es ist schon sehr heftig. Und diese Drohungen von Seiten der Politiker, das ist alles sehr beängstigend. Ich habe letzte oder vorletzte Woche die israelische Komikerin Noam Schuster Eliassi getroffen. Sie ist befreundet mit Shor und Abraham. Und sie hat gesagt, also so eine krasse Reaktion habe sie noch nie erlebt. Und sie würden sagen, so in ihren Kreisen, die sehr kritisch sind, diese Gewalt und der Hass gegenüber den Palästinensern, das werde sich irgendwann mal gegen innen kehren, gegen israelische und jüdische Kritiker und Kritikerinnen der Regierung. Und also sie findet das schon sehr, sehr beängstigend. Und natürlich werden auch Erinnerungen wach an die Zeit Mitte der 90er Jahre, die Zeit der Oslo-Verträge, als Premierminister Yitzhak Rabin ermordet wurde von einem rechten Nationalisten. 1995 war das. Also diese Stimmung, die ist sehr präsent.
3: Anna Drechsel, deine Kollegin Susanne Brunner hat in einem Radiobeitrag auch gesagt, was in diesem Film besprochen wird, sei nichts Neues. Darüber werde in Israel sehr wohl gesprochen und auch gestritten. Der Tabubruch bestehe darin, das Thema vor die Augen der Weltöffentlichkeit zu zerren. Was hat es mit diesem Sakrileg auf sich?
2: Ja, das ist sicher so. Ich habe es vorhin auch schon kurz angesprochen. Also man wäscht die Schmutzwäsche nicht im Ausland. Man sieht es als Verrat. Viele Leute fühlen sich eben zutiefst missverstanden von der Außenwelt. Und das ist eine Stimmung, die sehr verbreitet ist in Israel. Wir haben den 7. Oktober erlebt. Es war ein riesen furchtbares Massaker, der größte Pogrom an jüdischen Menschen seit der Shoah, seit dem Holocaust. Und Israel muss sich doch verteidigen dürfen. Das ist doch logisch. In Israel, denke ich, hat man noch nicht ganz verstanden, wie unser Blick außerhalb von Israel ist, dass man sieht, ja, Selbstverteidigung ist das eine, aber was Israel mit und in Gaza seither gemacht hat, übersteigt das Maß, das legitime Maß an Selbstverteidigung. Und mir scheint, der 7. Oktober hat das sehr, sehr tief sitzende Traumata in der israelischen Bevölkerung hochgespült. Also fast jede israelische Familie kommt mit einem Background von Verfolgung. Und ich glaube, da sind so tiefe Wunden aufgerissen, dass es für viele so diese Haltung gibt, nie wieder. Das bedeutet, uns darf man nie wieder ein Haar krümmen. Wir müssen der ganzen Welt zeigen, wie stark wir sind und zurückschlagen, dass man uns einfach quasi nicht antastet. Und ich glaube, es ist für viele Leute, die so mit diesem eigenen Schmerz und den eigenen Traumata befasst sind, irgendwie schwierig oder sogar unmöglich, die Gegenseite wahrzunehmen als Menschen, als Opfer, als Unschuldige und genau hinzuschauen, was haben wir dort eigentlich gemacht und war das legitim und zielführend.
3: Jetzt ist ja das eine, dass man die Regierung kritisiert, die Politik kritisiert. Jetzt ist es aber auch eine Kritik an der Armee. Und das ist ja offenbar nochmal ein ganz anderes Tabu.
2: Ja, Netanyahu spricht davon, dass er ein neues Gesetz auf den Weg bringen möchte, unter dem Straftatbestand der Verleumdung der Armee. Ich denke, das ist eher so ein bisschen Wahlkampfgedöns von Netanyahu. Auch diese Drohung mit dem Entzug der Staatsbürgerschaft für Rachel Schorr und Yuval Abraham, also da sind die Hürden sehr, sehr hoch. Aber zur Kritik an der Armee, das stimmt, das ist wirklich ein Tabu. Bis auf die Ultraorthodoxen gehen ja fast alle jüdischen Israeli in die Armee, Männer und Frauen. Die Armee ist ein verbindendes Element in der Gesellschaft. Es wirkt auch integrierend, zum Beispiel für Neueingewanderte. Und das in Frage zu stellen, das ist wirklich sehr, sehr schwierig. Das wird nicht gerne gesehen. Und es gibt noch diesen Mythos von der hohen Moral. Und der Film zerbricht jetzt diesen Mythos und kratzt damit sehr stark am Selbstverständnis der Israeli.
3: Man kann auch lesen, es gibt Kritik von Palästinensern, von Aktivisten am Film, die sagen, ihr braucht zwei weiße Juden, die euch sagen, was wir euch schon lange sagen, damit ihr es glaubt. Haben diese Stimmen deiner Einschätzung nach ansatzweise einen Punkt?
2: Meinst du die palästinensischen Stimmen?
3: Ja.
2: Ja, also ich finde, es gibt ein bisschen zwei Seiten. Ja und nein. Einerseits gibt es schon dieses Gefühl auf palästinensischer Seite, hört doch mehr auf palästinensische Stimmen. Also es gibt wirklich weniger Präsenz von palästinensischen Expertinnen, Experten oder auch Menschen, die ihre Sicht darstellen können. Und da stößt es doch irgendwie auf Unverständnis und auch auf Wut. Ich meine, eben palästinensische Journalistinnen und Journalisten haben über vieles berichtet. Und ich finde, das ist schon eine Kritik, die man ernst nehmen muss. Es braucht mehr palästinensische Stimmen. Aber andererseits gibt es auch dieses Hardcore Pro-Palästina-Lager, das sehr, sehr undifferenziert ist. Und da finde ich schon, also zu behaupten, dass die Regisseurin und der Regisseur quasi aus dem Leid der Palästinenser Profit schlagen und Geld verdienen, das finde ich sehr, sehr unfair. Nicht, dass Abraham und Schor in irgendeiner Weise Opfer sind jetzt in dieser Geschichte, aber sie haben doch ein großes Risiko auf sich genommen. Also ich finde, diese Kritik hat nicht Bestand, ja. Finde ich unfair.
3: Ende Oktober wird in Israel gewählt. Spielt diese Tatsache eine Rolle? Befördert der Wahlkampf diese heftigen Reaktionen noch zusätzlich?
2: Also ein Streitthema an sich ist der Film nicht, weil es im jüdisch-israelischen Lager eigentlich weitestgehend Einigkeit gibt, dass man den Film und die Aussagen im Film rundweg ablehnt. Vielleicht unterscheiden sich so ein bisschen die Haltungen, was soll jetzt mit diesen Regisseuren geschehen? Muss überhaupt etwas geschehen? Muss man die irgendwie sanktionieren? Oder ist das halt einfach Journalismus, Kunst, Meinungsfreiheit? Aber sonst, ja, der Wahlkampf wird eigentlich von anderen Themen dominiert.
3: Und noch eine Frage vielleicht zu anderen, die Kritik üben an Israel. Wie geht es denen? Wie geht es anderen israelischen Kritikern?
2: Also das zieht sich so ein bisschen durch, dass Kritiker einen schweren Stand haben in Israel. Das ist schon länger so. Und ja, es ist auch wichtig, darauf hinzuweisen, der Film macht das eben nicht, weil der Film zeigt diesen Ausschnitt mit diesen Soldaten. Aber es gab immer bei den Demonstrationen für die Geiseln, gab es immer auch eine Gruppe, die gegen die Gewalt an den Palästinensern, gegen die Tötung von Kindern protestiert haben, die versucht haben, diesen palästinensischen Opfern ein Gesicht zu geben. Es gibt ganz eindrückliche Menschenrechtsorganisationen, die wichtige Arbeit leisten. Und dann gibt es zum Beispiel auch die Veteranenorganisation Breaking the Silence, die wurde vor mehr als 20 Jahren gegründet. Da gibt es eben auch Soldaten, die über ihren Einsatz in den besetzten Gebieten sprechen. Es gibt Solidaritätsaktionen. Und Allen diesen geht es eigentlich ähnlich. Sie werden verunglimpft, als Verräter beschimpft, als selbsthassende Juden bezeichnet. Und ja, das ist leider so, dass man Mühe hat, mit diesen eigenen Kritikern umzugehen.
1: Wichtige Filme bemessen sich ja nicht allein daran, was sie beinhalten, wie sie gemacht sind und wie die Menschen bei deren Erscheinung darauf reagieren. Ein weiterer zentraler Aspekt ist ja immer auch die Frage der längerfristigen Wirkung. Wie ist da deine Einschätzung? Was kann dieser Film, was kann NASA auf längere Sicht bewirken?
2: Ich glaube, NASA ist ein sehr, sehr wichtiges Zeugnis und ich finde, alle Israeli sollten diesen Film schauen, auch wenn es schmerzt. Und ich könnte mir auch vorstellen, dass NASA eine Rolle spielen wird bei der Aufarbeitung des Krieges, bei der Aufarbeitung mutmaßlicher Kriegsverbrechen. Im allerbesten Fall jetzt der Aufarbeitung mutmaßlicher Kriegsverbrechen. Im allerbesten Fall jetzt nur auf Israel und die israelische Gesellschaft jetzt in nächster Zeit bezogen. Im besten Fall trägt der Film dazu bei, dass in Israel selber die Diskussion darüber anfangen kann, was hat die israelische Armee in Gaza getan, war das rechtens oder nicht. Und die Filmemacher sagen auch, es geht ihnen nicht nur um diese Diskussion, sondern sie wollen auch, dass Taten folgen, also dass die Gewalt gestoppt wird, weil die geht ja bis heute weiter.
1: Anna Drechsel, ganz herzlichen Dank für deinen Besuch live im Kulturplatz Talk.
2: Danke dir.
1: Mein Name ist Barbara Peter. 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

0: Radio SRF Echo der Zeit mit Brigitte Kramer. Donnerstag, der 1. Oktober, das sind unsere Themen. Die Gletscher in der Schweiz schmelzen rasant. Wegen des Hitzesommers haben sie allein dieses Jahr über 5% ihres Eisvolumens verloren. Das hat auch Auswirkungen auf die Topografie. Karten müssen der Realität angepasst werden.
1: Wenn ich einen schneebedeckten Berg habe und jetzt da auch der Schnee, der Gletscher wegschmilzt, dann verliert er natürlich auch an Höhe.
0: Sagt Tobias Providoli von Swiss Topo in unserem Schwerpunkt gleich. Dann, die Einhaltung der Menschenrechte hat in der UNO nicht gerade höchste Priorität, obwohl dies gerade angesichts der vielen Kriege dringend nötig wäre.
2: Was wir in den letzten Jahren an Brutalität in den Kriegen miterleben, an Gräueltaten, an schweren Menschenrechtsverletzungen, ist kaum mehr zu beschreiben.
0: So UNO-Hochkommissar Volker Türk. Frankreichs Regierung präsentiert ein Sparbudget gegen die hohe Verschuldung. Und einst waren die High Streets in Großbritannien the place to be. Waren, denn heute sind die Einkaufsstraßen oft leer und am Zerfallen.
3: I think it's very sad considering what it was like years ago.
0: Traurig sei das, sagt diese ältere Frau am Schluss hier im Echo der Zeit. Die Schweizer Gletscher haben unter dem heißen Sommer massiv gelitten. Rund 5,5% ihres Eisvolumens ist geschmolzen, einige Gletscher sind ganz verschwunden. Das schweizerische Gletschermessnetz GLAMOS bezeichnet das Jahr als verheerend für die Gletscher. Und unter solchen Bedingungen hätten die Alpengletscher längerfristig keine Überlebenschance. Ich habe Wissenschaftsredaktorin Felicitas Erzinger gefragt, das klingt dramatisch, welche Dimensionen hat die diesjährige Gletscherschmelze?
4: Es ist ein weiteres wirklich extremes Jahr nach 2022, 2023 und auch 2025. Die Schmelze war massiv, das abgeflossene Wasser würde reichen, um alle Schweizer Haushalte mehr als 4 Jahre lang zu versorgen. Und eindrücklich ist auch, wie oft die 0-Grad-Grenze diesen Sommer über 4'000 Meter über Meer lag, nämlich an 76 Tagen. Das ist so oft wie noch nie. Und entsprechend grau oder schwarz präsentierten sich auch die höchsten Gipfel wie das Matterhorn. Und nur knapp gab es diesen Sommer keinen neuen Rekord. Rekordhalter ist noch immer das Jahr 2022, was die Schmelze anbelangt. Damals war die Schneedecke noch dünner und mit Sahara-Staub überzogen. Das machte sie dunkler, sie hat damit mehr Sonnenstrahlung absorbiert und ist noch ein bisschen mehr geschmolzen als dieses Jahr.
0: Könnten die Gletscher denn im Winter wieder an Eis zulegen oder ist verloren, was verloren ist?
4: Nein, sie könnten wieder wachsen. Die Schmelze ist also in dem Sinn umkehrbar. Sogar Gletscher, die ganz verschwunden sind, könnten theoretisch zurückkommen. Doch das braucht Zeit und es bräuchte vor allem viele schneereiche Winter und deutlich kühlere Sommer. Und das ist einfach nicht, was wir momentan erleben und auch nicht, auf was wir mit der aktuellen Klimapolitik zusteuern. Bis Ende des Jahrhunderts dürften noch rund 10% des Gletschervolumens übrig sein, wenn Klimamaßnahmen nicht massiv verstärkt werden.
0: In den letzten Jahren hat man versucht, Gletscher mit Fliesen zu schützen. Hat das etwas gebracht?
4: Lokal schon, ja. Es schmilzt deutlich weniger Eis. Skigebiete versuchen so, Pisten auf Gletschern zu erhalten. Für größere nicht-touristische Flächen ist das aber keine Option. Die Kosten sind zu hoch, auch die Umweltbelastung durch die synthetischen Fasern zum Beispiel, die ausgewaschen werden, oder durch die Maschinen, die es bräuchte, um die Textilien zu verteilen. Also keine Lösung im großen Stil.
0: Welche Folgen hat es, wenn die Schweiz ihre Gletscher verliert?
4: Es geht ein riesiger Wasserspeicher verloren, denn heute fließen im Sommer enorme Mengen an Schmelzwasser in Flüsse und Seen. In der Rhone bei Genf zum Beispiel macht Gletscherwasser mehr als ein Drittel des Abflusses aus, während Dürreperioden sogar noch mehr. Und wenn die Gletscher kleiner und kleiner

0: bot die aktuellsten Luftbilder der Schweiz ein. Dort werden sie von Tobias Providoli und seinem Team im Computer erfasst. Diese neuesten Bilder lösen bei Tobias Providoli allerdings ungute Gefühle aus, auch aus persönlichen Gründen.
1: Also ich bin ein Kind aus den Bergen, ich habe gerne Schnee, ich habe viele Gletscher gesehen auf Wanderungen und ich muss manchmal auch schauen, dass ich nicht irgendeinen Vergleich mache mit den alten Bildern, dass ich die gar nicht erst einblende, weil halt eben dieser Rückgang so stark sich abzeichnet.
0: Swiss Topo dokumentiert die Veränderungen der Landschaft, wie eben auch den Rückzug der Gletscher, der dieses Jahr wieder massiv ist.
1: Es wird viel Arbeit geben, weil wenn man gerade an die Gletscher denkt, ist es nicht nur der Gletscher selbst, der seinen Perimeter, seine Ausmaße verändert hat, sondern das gesamte Gletschervorfeld. Ich denke an die Felsen, ich denke an das Lockergestein, die ganzen Moränengebiete, die sich auch verändern. Das ist ein lebendiges, dynamisches Gebiet. Also es wird uns nicht langweilig im Gebirge.
0: Und all diese Veränderungen werden abgebildet, etwa neue Gletscherseen, die entstehen. Die digitalen Luftbilder fließen bei Swiss Topo in ein dreidimensionales Computermodell der Schweiz ein. Dieses dient beispielsweise als Grundlage für Wanderkarten. Allerdings sind die Karten nur zweidimensional und zeigen oft nicht das wahre Ausmaß des Gletscherschwundes, erklärt Tobias Providoli.
1: Wenn man das Bild betrachtet, dann sieht man meistens immer nur die XY-Verschiebung. Also man kann sagen, wie weit sich zum Beispiel die Gletscherzunge zurückgezogen hat in Metern. Was wir auf unseren Bildern zusätzlich sehen, ist eben auch dieser Volumenrückgang vom Gletscher.
0: Der Hitzesommer 2026 hat da deutliche Spuren hinterlassen. Gemäß des Gletschermessnetzes GLAMOS hat die mittlere Eisdicke um 2,5 bis 4 Meter abgenommen. Doch irgendwann ist kein Eis mehr vorhanden. Und somit werden die Spezialisten bei Swiss Topo auch Zeugen eines langsamen Todes.
1: Es kann auch Toteisflächen geben. Das sind Flächen, die sich vom ursprünglichen Gletscher getrennt haben und schauen ihrem Tod entgegen. Deswegen auch der Name Toteis.
2: Und dann wird auch der Gletschername gelöscht.
1: Genau, dann würde der Gletschername auch wegkommen.
0: Gemäß den vorliegenden Daten von GLAMOS dürften diesen Sommer mindestens 2 Gletscher endgültig verschwunden sein, unter anderem der Bellatola-Gletscher im Wallis. Doch bis sich die Veränderungen in der Natur auf den Karten niederschlagen, dauert es jeweils mehrere Monate. Zwar hilft die Software heute, gewisse Landschaftsveränderungen zu erfassen. Doch gerade bei den Gletschern brauche es immer noch das menschliche Auge, betont Tobias Providoli.
1: Die Gletscherzunge zu erfassen, zu aktualisieren, ist relativ einfach, weil sie sehr gut ersichtlich ist, weil man sehr gut den Gletscher von Fels und Geröll oder auch Seen, die sich mittlerweile gebildet haben, unterscheiden kann. Hingegen, wenn ich weiter zurückgehe entlang vom Gletscherrand, dann wird es schwieriger zu erkennen, wo ist jetzt Geröll, wo ist Fels und wo ist Gletscher.
0: Und deshalb müssen die Gletscherveränderungen nach wie vor von Spezialistinnen von Hand am Computer nachgeführt werden. Doch die Arbeit hört dort nicht auf. Selbst im Hochgebirge, bei den schneebedeckten Gipfeln, hinterlässt der Gletscherrückzug Spuren, die von Swiss Topo erfasst werden.
1: Wenn ich einen schneebedeckten Berg habe und jetzt da auch der Schnee, der Gletscher wegschmilzt, dann verliert der natürlich auch an Höhe. Und diese Höhe, die würde dann auch irgendwann mal angepasst, weil sie nicht mehr stimmt zur Realität.
0: Welche Gipfel wegen der diesjährigen Gletscherschmelze an Höhe verloren haben, werden Tobias Providoli und sein 35-köpfiges Team in den kommenden Monaten nun herausfinden und erfassen. Schon jetzt ist aber klar, die schneebedeckten Gipfel sind geschrumpft.
3: 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Der Ständerat hat heute nach langer Debatte die Beratung zu den neuen bilateralen Verträgen mit der EU abgeschlossen.
4: Dabei hat der Ständerat zwei neue Abkommen mit der EU angenommen, eines zur Lebensmittelsicherheit, das andere zur Gesundheit. In beiden Bereichen soll die Zusammenarbeit mit

0: der EU verstärkt werden. Zudem hat die Kleine Kammer gut 192 Millionen Franken dafür gesprochen, dass die Schweiz im nächsten Jahr am Bildungsprogramm Erasmus Plus teilnehmen kann. Dieses ermöglicht unter anderem Austauschaufenthalte für Studierende in Europa. Das Vertragspaket geht nun in den Nationalrat. Er dürfte sich in der Wintersession damit befassen. Der Nationalrat hat grünes Licht gegeben für Olympische Winterspiele in der Schweiz. Er hat entschieden, dass der Bund die Organisatoren finanziell unterstützen soll. Der Bund soll für den Grossanlass bis zu 200 Millionen Franken beisteuern. Nicht eingerechnet sind dabei die Sicherheitskosten, die zusätzlich anfallen. Als nächstes befasst sich der Ständerat mit der Vorlage. Der Rettungsschirm für Stromkonzerne in der Schweiz wird definitiv nicht verlängert und läuft Ende Jahr aus. Das hat das Parlament entschieden. Der Bundesrat wollte den Rettungsschirm eigentlich bis 2031 weiterführen. Damit hätten Stromkonzerne beim Bund Hilfe beantragen können, wenn sie in eine finanzielle Schieflage geraten. Der Rettungsschirm wurde 2022 eingeführt, nach dem Beginn des Ukraine-Kriegs und einer Energiekrise in ganz Europa. Die Stromkonzerne hätten seither genügend Zeit gehabt, um sich auf solche Krisen vorzubereiten und hätten dies auch getan, hieß es im Ständerat.
1: Ins Ausland. Seit Wochen kommt es zwischen den Nachbarstaaten Pakistan und Afghanistan immer wieder zu gewaltsamen Auseinandersetzungen. Nun hat Pakistan erneut Ziele in Afghanistan bombardiert.
0: Pakistan spricht von Terrorlagern. Solche seien an zwei Orten bombardiert worden. Bei den Angriffen seien mehrere Terroristen getötet worden. Die in Afghanistan regierenden Taliban hingegen sagen, bei den nächtlichen Angriffen seien 10 Zivilpersonen getötet worden. Unter den Toten seien Frauen und Kinder. Bestätigt wird diese Darstellung von der UNO-Hilfsmission für Afghanistan. Die Organisation prüft Opferzahlen unabhängig. Der Konflikt zwischen den beiden Nachbarstaaten hat sich seit der Machtübernahme der Taliban in Afghanistan laufend zugespitzt. Pakistan wirft den Taliban vor, Terroristen zu unterstützen. Cyberkriminelle, die stehlen Daten, verschlüsseln Server und fordern dann Lösegeld mit sogenannten Ransomware-Angriffen. Nun haben die Behörden eine internationale Aktion gegen die kriminelle Gruppe Killsec durchgeführt, die auch Schweizer Unternehmen angegriffen hat. Es habe Hausdurchsuchungen in Spanien, Griechenland, dem Vereinigten Königreich und in Rumänien gegeben, das schreibt das Bundesamt für Polizei FEDPOL. Dabei seien gestohlene Daten sichergestellt, Server beschlagnahmt und 3 Personen verhaftet worden. Die Behörden der Vereinigten Arabischen Emirate klären zurzeit, weshalb ein Passagierflugzeug der emiratischen Fluggesellschaft Fly Dubai gestern wegen eines gewaltsamen Vorfalls im Cockpit außerplanmäßig landen musste. Die Ermittler der Vereinigten Arabischen Emirate wollen untersuchen, was genau passiert ist und warum. Sie wollen zudem prüfen, ob es einen Zusammenhang mit Terrorismus gibt und ob der Vorfall geplant war. Das Flugzeug war von Dubai nach Tel Aviv unterwegs und musste in Saudi-Arabien landen. Die Börsendaten von 18.13 Uhr, geliefert von SIX. Der Swiss Market Index schließt bei 13.623 Punkten, minus 1,5%. Der Dow Jones Index in New York fällt um 0,4%. Der Euro wird zu 93,33 Rappen gehandelt, der Dollar zu 83,02 Rappen. Die Wetteraussichten. Heute Abend und in der Nacht gibt es Regengüsse. Morgen wird es dann vor allem in den Alpen kurz nass. Im Flachland und im Süden gibt es kurze sonnige Phasen. Im Norden gibt es 21 Grad, im Süden bis 24 Grad.
1: Sich um die Menschenrechte zu kümmern, gehört eigentlich zu den ganz zentralen Aufgaben der Vereinten Nationen. Doch nur gerade 1% der UNO-Gelder fließt in diesen Bereich. Dabei ist die Lage bei den Grundrechten der Menschen in vielen Ländern desolat. Fredrik Steiger hat darüber mit Volker Türk gesprochen. Der 61-jährige Österreicher ist seit 2022 UNO-Hochkommissar für Menschenrechte.
2: Sie wurden vor kurzem für eine zweite Amtszeit gewählt. Ihr Amt wurde auch schon als unmöglicher Posten bezeichnet. Was bewegt Sie, was motiviert Sie, weiterzufahren?
3: Es ist gerade zu dieser Zeit extrem wichtig, die Menschenrechte wieder in den Vordergrund zu bringen und auch die Kraft der Menschenrechte zu sehen. Ich sehe überall, wenn ich auch in verschiedene Länder reise, dass der Großteil der Menschheit eine bessere Welt will und eine bessere Welt inkludiert die Menschenrechte im Zentrum. Und das motiviert mich auch. Also ich habe auch in den letzten 4 Jahren gesehen, welche Kraft wir haben, welche Kraft der Veränderung. Natürlich, wir können nicht Kriege verhindern, aber wir können zumindest den Opfern und auch den Leuten, die unter Kriegen leiden, aber auch die von Ungleichheit betroffen sind, die von Klimawandel betroffen sind, wir können schauen, dass wir ihre Stimmen in die Weltöffentlichkeit bringen, weil es kann auch Schlimmeres verhindern.
2: Sie sprechen von der Kraft der Veränderung. Wo, denken Sie, können Sie als Hochkommissar für Menschenrechte und auch Ihr Team konkret etwas erreichen?
3: Also wir haben beispielsweise letztes Jahr über 5000 Menschen, die waren willkürlich inhaftiert in sehr autoritären Staaten, und wir haben die geschafft, aus den Gefängnissen zu bringen. Wir haben es geschafft, 140 Gesetzesvorschläge in verschiedenen Ländern so zu beeinflussen, dass sie im Einklang mit den Menschenrechten stehen. Und wir dokumentieren tagtäglich Menschenrechtsverletzungen, und das ist extremst wichtig für Rechenschaft, auch für etwaige Verfahren, auch vor Höchstgerichten. Und wenn unsere Berichte vor Gerichten untersucht werden, die werden sehr ernst genommen. Wir haben eigentlich auch eine sehr wichtige Funktion, was das Weltstrafrechtsprinzip betrifft, aber auch eine Stimme zu geben den Opfern. Die werden sehr oft nicht gehört in politische Diskussionen, zu Konflikten. Man hört kaum etwas von den Opfern.
2: Es sind nicht zuletzt die Großmächte Russland, China, die USA, die die Menschenrechte nicht gerade als Priorität sehen. Alle drei sind einflussreiche Vetomächte. Inwiefern müssen sie sich bei der Bewertung der dortigen Menschenrechtslage und der Kritik an deren Handeln zurückhalten?
3: Wenn Sie meine Pressemitteilungen in den letzten 4 Jahren sehen, haben Sie wahrscheinlich gesehen, dass ich zu all diesen Ländern sehr klare Worte gefunden habe. Deshalb hat es auch eine starke Reaktion bei meiner Wiederwahl gegeben. 2 von den 3, die Sie genannt haben, waren dagegen. Aber das ist meine Aufgabe. Meine Aufgabe ist, keine Ausnahmen zu machen und klar zu sein, wenn es um schwere Menschenrechtsverletzungen geht.
2: Es sind ja traditionell westliche Staaten, nicht zuletzt europäische Staaten, die als entschiedene Verfechter der Menschenrechte gelten, die sich dafür engagieren. Haben Sie den Eindruck, dass diese Länder immer noch denselben Ehrgeiz, dasselbe Engagement haben für die Menschenrechte?
3: Ich brauche mir jetzt nur ein Land anschauen, die USA. Früher hat es einen, ich würde fast sagen, von beiden Parteien ein klares Bekenntnis auch zum internationalen Menschenrechtsschutz gegeben. Die USA ist nicht mehr Teil des Menschenrechtsrats, hat nicht einmal als erstes Land den sogenannten Universal Periodic Review mitgemacht, wo die Staaten sich selber untersuchen, was ihre Menschenrechtssituation betrifft. Und ich muss auch sagen, ich wünsche mir schon auch von vielen westlichen Ländern, wo auch teilweise politische Bewegungen in die andere Richtung gehen, dass sie sich besinnen, wie wichtig der Menschenrechtsschutz ist, nicht nur in den eigenen Ländern, auch auf der ganzen Welt. Es wird immer von Fluchtursachen geredet, die sind direkt verbunden mit Menschenrechtsverletzungen. Und ich erhoffe mir eigentlich einen Schulterschluss von allen, was die Menschenrechte betrifft.
2: Was betrachten Sie derzeit als die gravierendsten Menschenrechtsverletzungen? Wo sehen Sie die dramatischsten Situationen?
3: Ganz klar in den Kriegssituationen. Wir haben über 60 Länder, die sich entweder in einer Gewaltsituation oder im Krieg befinden. Und was wir in den letzten Jahren an Brutalität in den Kriegen miterleben, an Gräueltaten, an schweren Menschenrechtsverletzungen, ist kaum mehr zu beschreiben. Die Welt hat kein Interesse daran, sich an eine neue Normalität zu gewöhnen, wo das fast als kollateraler Schaden betrachtet wird, nicht? Das geht einfach nicht. Es ist übrigens ein fürchterliches Wort, kollateraler Schaden, weil es geht um Menschen und es geht um die Überlebensfähigkeit von Menschen, und eine solche Normalität, dagegen muss man sich wehren.
2: Sind wir nicht auch in einer Situation, wo auch der finanzielle Druck auf Ihre Organisation enorm ist und Ihre Handlungsmöglichkeiten extrem beschränkt?
3: Das stimmt, die haben extremen finanziellen Druck gespürt, vor allem letztes Jahr, auch dieses Jahr. Wir sind allerdings nach wie vor durchaus fähig, unsere Arbeit zu tun. Natürlich, wir können es nicht so tun, wie wir es früher tun konnten, und es hat uns geschwächt, da gibt es gar nichts anderes zu sagen. Und ich hoffe schon, dass je mehr man auch sieht, welche Kraft die Menschenrechte hat, welche Auswirkungen hat, welche Hoffnungsträger wir sind, auch in der Welt, ja, dass es da zu einem Umdenken kommt.
2: In vielen Bereichen ist der Trend aber negativ, etwa Entwicklung der Pressefreiheit als Beispiel. Rechnen Sie damit, dass sich dieser negative Trend fortsetzt, oder sehen Sie Licht am Ende des Tunnels?
3: Wir haben einige Meinungsumfragen uns jetzt angesehen, und es ist irgendwie so ein Paradox. Wenn man sich diese Meinungsumfragen ansieht, dann stellt man schon fest, dass die große Mehrheit der Menschen eine Welt will, die sich um den anderen Menschen kümmert. die auch Sorge hat, was die neuen Technologien betrifft. Aber irgendwie schaffen wir es nicht, diese großen Mehrheiten, die es gibt, dass sich die in die Politik vielleicht niederschlagen. Und irgendwo verstehe ich das manchmal nicht. Deshalb habe ich auch diese globale Allianz für die Menschenrechte in die Wege geleitet, weil ich mir denke, es ist wichtig, dass man diese Hoffnung auch den Menschen wieder gibt. Und dass man ihnen auch zeigt, wir haben ein Regelungswerk seit 80 Jahren fast, das eine Errungenschaft der Menschheit ist. Und wir müssen darauf aufbauen, das stärken und auch wieder viel stärker einbringen.
1: Sagt Volker Türk, UNO-Hochkommissar für Menschenrechte. Fredrik Steiger hat mit ihm gesprochen. 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Wir reden gleich über Frankreichs Bemühungen, die rekordhohe Verschuldung in den Griff zu bekommen. Wir fragen, warum Erhöhungen der Mehrwertsteuer gerade das Instrument der Stunde sind, wenn dem Bund das Geld fehlt. Wir erklären, warum die Manipulation von Fußballspielen in Afrika weit verbreitet ist. Und wir zeigen auf, warum High Streets, Einkaufsstraßen, für das Zusammenleben in Großbritannien so wichtig sind. Frankreich ist hoch verschuldet. Und zwar so hoch wie seit dem Ende des Zweiten Weltkriegs nicht mehr. Nun will die französische Regierung das hohe Defizit mit einem harten Sparkurs senken. So will sie das Vertrauen der Finanzmärkte zurückgewinnen. Heute hat die Regierung den Budgetentwurf fürs kommende Jahr vorgelegt. Frage an Zoe Geisler in Paris. Wo genau will sie sparen?
4: Ja, Ziel ist es, das Defizit 2027 auf 5% des Bruttoinlandprodukts zu senken. Für 2026 rechnet die Regierung derzeit mit rund 5,4%. Und dann, das ist dann immer noch weit über der von der EU, von der Obergrenze der EU. Aber um das zu erreichen, will die französische Regierung über 40 Milliarden Euro einsparen. So soll etwa ein Teil der Renten nicht an die Inflation angepasst werden. Für Beamte soll der Grundgehalt eingefroren werden. Die meisten Ministerien erhalten kaum einen zusätzlichen finanziellen Spielraum. Eine Ausnahme ist die Verteidigung und zudem sollen auch die Kommunen zum Sparkurs beitragen oder die Steuererleichterungen für Unternehmen sollen reduziert werden. Das sind nur einige der Maßnahmen. Die Regierung spricht von einem schwierigen, aber nicht brutalen Haushalt.
1: Die Sparpläne sind nötig, weil Frankreichs Schuldenberg wächst und wächst. Warum eigentlich?
4: Das ist natürlich eine komplizierte Frage und hat verschiedene Gründe. Grundsätzlich gibt Frankreich einfach seit Jahrzehnten mehr aus, als es einnimmt. Seit Anfang der 1970er Jahre hat Frankreich keinen ausgeglichenen Haushalt mehr. Zum Teil ist der Schuldenberg darauf zurückzuführen, dass die öffentlichen Ausgaben seit mehreren Jahren ansteigen. Das ist auch auf die Krisen zurückzuführen, etwa auf die Energiekrise und die dafür ausgezahlten Hilfen. Gleichzeitig stottert die Wirtschaft. Außerdem wird die Neuverschuldung für Frankreich immer teurer. Frankreich muss also mehr bezahlen, wenn es sich neues Geld leiht. Der französische Schuldendienst gehört übrigens heute schon zum größten Haushaltsposten.
1: Es regt sich bereits Widerstand gegen die Sparvorhaben. Was ist besonders umstritten?
4: Ja, Kritik kommt bisher vor allem von links. Die Sozialisten sehen im Haushalt, salopp gesagt, nichts, was es ihnen ermöglichen würde, einen Kompromiss zu finden. Sie fordern, dass ein Beitrag der Vermögendsten und der Großunternehmen in den Vordergrund gestellt werden soll. Die Linksaußenpartei La France Insoumise wirft der Regierung vor, mit dem Haushalt die sozialen Ungleichheiten zu verschärfen. Aber auch die Arbeitgeber kritisieren den Entwurf. Der Unternehmerverband MEDEF sagt, dass damit die Unternehmen geschwächt würden. Hinzu kommt die allgemeine Unzufriedenheit im Land, angeschürt durch die steigenden Preise, insbesondere die Energie- und Kraftstoffpreise. Und derzeit beschäftigen ja die Schülerproteste das Land. Und diese Woche gab es bereits Streiks im öffentlichen Dienst. Und jetzt könnten auch noch weitere Streiks folgen.
1: Premier Sébastien Lecornu hat das letzte Budget nur nach langem Ringen durchgebracht. Seine beiden Vorgänger im Amt mussten wegen des Streits ums Budget zurücktreten. Was steht der Regierung nun bevor?
4: Ja, es werden schwierige Budgetverhandlungen, das ist sicher. Die Regierung hat keine Mehrheit in der Nationalversammlung. Und wenige Monate vor der Präsidentschaftswahl dürften die Parteien noch weniger kompromissbereit sein als sonst schon in ruhigeren Zeiten. Und nun spielen eben noch zusätzliche wahlpolitische Überlegungen eine Rolle. Das heißt, der Regierung könnten erneut Misstrauensvoten drohen. Besonders heikel würde es werden, wenn Sebastian Lecornu das Budget erneut über Artikel 49.3, also ohne Abstimmung im Parlament, durchsetzen müsste. Premierminister Lecornu gilt als erfahrener Verhandler und dieses Verhandlungsgeschick wird er in den nächsten Wochen wohl brauchen.
5: Frankreich-Korrespondentin Zoe Geissler, besten Dank. In die Schweiz. Wenn immer in der Bundeskasse Geld fehlt, wird der Ruf laut, die Mehrwertsteuer anzuzapfen. Um die 13. AHV-Rente zu finanzieren, soll die Mehrwertsteuer um 0,4 Prozentpunkte erhöht werden. Die Schweizer Stimmberechtigten entscheiden Ende November darüber. Doch schon vor der Abstimmung wird diskutiert, ob weitere Ausgaben für die Mehrwertsteuer finanziert werden sollen. Für die Armee zum Beispiel oder für den Bahnausbau. Warum ist die Mehrwertsteuer als Einnahmequelle bei Politikerinnen und Politikern so beliebt? Und wie wichtig ist die kommende Abstimmung als Gradmesser, ob das die Bevölkerung auch so will? Diese Fragen hat Bundeshausredaktor Andreas Stüdli mit Finanzpolitikerinnen und Finanzpolitikern von links bis rechts diskutiert.
6: Die Mehrwertsteuer soll für verschiedene Anliegen erhöht werden. Für die AHV um 0,4 Prozentpunkte, für die Armee wird im Parlament über eine höhere Mehrwertsteuer von 0,2 Prozentpunkten diskutiert und für die Finanzierung der vielen Ausbauprojekte im Bahnverkehr soll ein bereits bestehendes Mehrwertsteuerpromille über 2030 hinaus verlängert werden. Fällt der Schweizer Politik außer der Mehrwertsteuer nichts anderes mehr ein, um politische Vorhaben zu finanzieren? SVP-Nationalrat Lars Guckisberg sagt:
7: Ja, die Mehrwertsteuer ist zur eierlegenden Wollmilchsau geworden und das kann natürlich so nicht weitergehen. Wir wollen nicht, dass wir plötzlich Zustände haben wie im Ausland, wo die Mehrwertsteuer um die 20% hoch liegt. Das kann es nicht sein. Wir müssen schauen, dass wir unseren Bundeshaushalt in den Griff bekommen.
6: In den Griff bekommen, das heißt für den SVP-Nationalrat sparen. Etwa bei der internationalen Zusammenarbeit oder den Geldern für den Asylbereich. Mitte-Fraktionschefin Yvonne Bürgin wendet beim Thema Sparen aber ein:
8: Das Parlament hat es auch mit Sparen versucht, beim EP 27. Das ist teilweise gelungen, aber Sparen und Kürzen alleine genügt einfach nicht, weil die Bedürfnisse einfach zu hoch sind. Die Armee muss ausgerüstet werden und beim Bahninfrastrukturfonds ist es einfach eine Verlängerung des Mehrwertsteuerpromils.
6: FDP und SVP kämpfen gegen die Erhöhung der Mehrwertsteuer, egal für welchen Zweck. Im Vordergrund stehen für sie eine AHV-Reform oder Sparübungen. SP, Grüne und Grünliberale wollen eine höhere Mehrwertsteuer für die AHV, bei der Armee sind sie aber kritisch. Die einzige Partei, die für AHV und Armee eine höhere Mehrwertsteuer will, ist die Mitte. Braucht es höhere Verteidigungsausgaben, will die SP andere, sozialere Einkommensquellen erschließen. Nationalrätin Sarah Wies sagt:
9: Ich habe schon das Gefühl, dass es für gewisse am einfachsten ist, die Mehrwertsteuer anzutasten und nicht beispielsweise eine Erbschaftssteuer, die eigentlich viel fairer wäre für ganz viele Investitionen oder aber auch eine Vermögenssteuer, weil da natürlich auch die Lobby sehr, sehr stark dagegen ist.
6: Bisher fanden diese SP-Anliegen deshalb keine Mehrheit. Bei der AHV sei eine Mehrwertsteuererhöhung aber fair, sagt Finanzpolitikerin Sarah Wies. Denn
9: bei der 13. AHV-Rente profitieren alle davon. Jeder bekommt die 13. AHV-Rente und deshalb ist hier eine Mehrwertsteuererhöhung auch angezeigt und kann man gut vertreten.
6: Falsch, sagt FDP-Co-Präsidentin Susanne Vinzenz-Stauffacher. Ein Steuerschwindel sei diese Mehrwertsteuererhöhung.
10: Der Schwindel besteht eben genau darin, dass man zwar vordergründig etwas erhält, also eine bestimmte Gruppe etwas erhält mit dieser 13. AHV-Rente, dass man aber mit der Verteuerung des täglichen Lebens dann gar nicht so davon profitieren kann, wie man sich das vielleicht vorstellt.
6: Je nachdem muss das Parlament aber auch kreativer werden, sei es mit neuen Steuern oder mit einer weiteren Sparrunde. Dann nämlich, wenn die erste dieser Mehrwertsteuererhöhungen vom Stimmvolk abgelehnt würde. Deshalb, so FDP-Co-Präsidentin Susan Vinzenz-Stauffacher, sei diese Abstimmung über mehr Mehrwertsteuer für die AHV Ende November so wichtig.
10: Sie ist in dieser Frage auch eine Weichenstellung. Ist das Volk wirklich bereit, hier selber belastet zu werden, wenn der Bund nicht bereit ist, zu sparen?
6: Wie die Weichen gestellt werden, das entscheiden die Stimmberechtigten am 29. November.
5: Der Bericht von Andreas Stüdli. Ein Stürmer läuft allein auf den Torhüter zu und schießt daneben. Eine Verteidigerin lässt ihre Gegenspielerin zu leicht passieren. Fehler, wie sie in jedem Fußballspiel passieren. Nur manchmal sind es keine Fehler. Dann wird absichtlich daneben geschossen, weil jemand dafür bezahlt hat. Dieses sogenannte Matchfixing kommt in Afrikas Fußball immer wieder vor. Besonders anfällig sind Spielerinnen und Spieler, die wenig verdienen oder lange auf ihren Lohn warten. Afrika-Korrespondentin Sarah Flug hat in Uganda und Kenia mit Fußballern gesprochen, die solche Manipulationen aus eigener Erfahrung kennen.
11: Ein schlechter Pass, ein verlorener Zweikampf. Es müsse vor allem so aussehen wie ein ganz normaler schlechter Tag, sagt dieser ugandische Fußballspieler. Genau darin liege der Trick.
12: But he takes it on the way whereby no one will know that he was being bribed.
11: Man müsse so spielen, dass Trainer und Fans nichts merken. Beste Position dafür?
12: Defend us, you'll not defend well the way you used to defend.
13: Als Verteidiger verteidigst du absichtlich schlechter. Du lässt den Stürmer einfach durch und ein Tor machen. Oder du faulst ihn gar im Strafraum, damit es ein Penalty gibt.
12: To lead to penalty.
11: Verteidiger können das Spiel am unauffälligsten beeinflussen und dabei doch enorm viel bewirken. Der ugandische Spieler, der hier erklärt, wie solche Manipulationen funktionieren, sitzt mir in Adidas-Sandaletten und einem ausgebleichten Manchester City-Shirt gegenüber. Zunächst erzählt er nur von anderen, von Freunden, von Mitspielern. Erst im Verlauf des Gesprächs räumt er ein, auch er hat schon Geld angenommen, um ein Spiel zu beeinflussen. Darum bleibt sein Name unerwähnt. Denn wer in Uganda beim Matchfixing erwischt wird, riskiert jahrelange Sperren. Schon ein Verdacht kann die Karriere stoppen. Trotzdem werde im ganzen Land betrogen.
12: Okay, that thing is common even up to now. They are bribing also the referees and also coaches, fellow coaches.
11: Auch Schiedsrichter und Trainer würden bestochen. Wie groß das Problem in Afrika ist, weiß niemand genau. Doch die Verdachtsfälle nehmen zu. Die Sportdatenfirma Sportradar registrierte letztes Jahr im afrikanischen Fußball 98 Spiele mit auffälligen Wettmustern. Fast doppelt so viele wie im Vorjahr.
12: When I started football.
11: Der ugandische Spieler spielt heute in der zweiten Liga. Geld verdient er damit kaum. Und genau da, sagt er, setzen die Angebote an.
13: Wenn du dich irgendwie durchschlagen musst, suchst du nach einem Weg, um über die Runden zu kommen. Und dann kommt jemand zu dir und bietet dir Geld.
11: Bei ihm selbst sieht der Hustle, also dieses sich durchschlagen, so aus. Tagsüber arbeitet er als Schuster, näht und repariert vor allem Fußballschuhe. Morgens und abends trainiert er. Da kann schon wenig Geld verlockend sein.
12: They were given like around 10, 20, 15 Ugandan shillings.
11: Für ein manipuliertes Spiel gibt es 2 Franken, manchmal 4.
14: How long would you live off of that kind of money?
12: That one just let me say like one day.
14: So it's not a lot of money.
12: Not a lot.
11: Ein Tagesbudget für einen Betrug auf dem Fußballplatz. Aber ganz spurlos geht es an ihm nicht vorbei.
12: If you do that, for you has you, you'll benefit, but
13: du profitierst vielleicht, aber deine Mitspieler verlieren mit. Das tut weh.
12: How will they feel when we lose a game? That thing is painful.
11: Wie schnell aus Geldnot Versuchung wird, weiß auch James Situma im benachbarten Kenia.
15: My name is Situma James. I'm the president of Kenya Footballers Welfare Association.
11: Er war kenianischer Nationalspieler, Verteidiger. Heute führt er die Spielergewerkschaft, klärt über Matchfixing auf und betreut eine App für anonyme Betrugshinweise. An diesem Morgen trainiert er Nachwuchsspieler an der Stadtgrenze von Nairobi.
15: The problem is that our league doesn't pay well.
11: Auch er sagt, die Liga zahlt schlecht. Und das Problem reicht weit über Kenia hinaus, wie aktuelle Studien zeigen. Im Senegal verdienen Profis gerade mal 70 bis 430 Franken im Monat. Und oft kommt selbst dieser Lohn verspätet an. In unteren nigerianischen Ligen bekommen manche trotz Vertrag gar nichts. Gleichzeitig boomen afrikaweit die Sportwetten. Für Situma gehört das zusammen. Wenig Geld auf der einen Seite, immer mehr Wettmöglichkeiten auf der anderen.
13: Wetten sind bei uns allgegenwärtig. Heute kann ich auf so viele Spiele setzen, wie ich will. Es gibt viele Versuchungen.
11: Der Wettboom vergrößert den Markt für Manipulationen und damit auch den Anreiz, Spieler zu bestechen. Am Stadtrand von Nairobi ist das Training vorbei. Situma ruft die jungen Spieler zusammen. Sie stellen sich im Kreis um ihn. Er erzählt ihnen von einem Angebot, das er selbst erhielt, vor einem Qualifikationsspiel für den Afrika Cup gegen Uganda. Ausgerechnet ein früherer Trainer sprach ihn an. $10,000 für 4 Spieler, alle 4 Verteidiger, die ganze Abwehrreihe.
13: Für kein Geld der Welt hätte ich mein Land verraten. Also sagte ich, nein, ich will dieses Geld nicht.
11: Das Spiel endete 0-0. Weder Kenia noch Uganda qualifizierten sich. Im Leben gäbe es keine Abkürzungen, sagt Situma. Das schnelle Geld ist bald weg. Eine zerstörte Karriere bleibt.
5: Um den Boom der Fußballwetten in Afrika dreht sich auch die Sendung international. In Ghana und Uganda geht es um den schnellen Gewinn, große Hoffnung und auch darum, wie schnell Wetten Träume zerstören können. 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Einst waren sie das vibrierende Zentrum des britischen Alltags. Die High Streets, Einkaufsstraßen mit verschiedenen Läden und Straßenmärkten, wo es alles zu kaufen gab und wo die Leute hingingen, um sich zu treffen. Heute sind diese Straßen in Großbritannien zum Politikum geworden. Sie zerfallen und die Politik streitet, was es braucht, um ihnen neues Leben einzuhauchen. Großbritannien-Korrespondentin Fiona Endres wollte herausfinden, warum diese Straßen so wichtig sind für die Britinnen und Briten. Ihre Spurensuche beginnt in einem leeren Einkaufszentrum.
16: Sie quietscht, aber sie funktioniert. Die Rolltreppe in den zweiten Stock. Doch dort will niemand hin, denn oben gibt es nichts. Im Whitgift Shopping Center sind rund 2/3 der über 100 Läden leer. Eine ältere Frau sitzt vor einem geschlossenen Juwelier. Der Name des Geschäfts wurde mit schwarzer Farbe übermalt. Sie habe einige Schmuckstücke hier gekauft. Es sei traurig, dass so viele Geschäfte geschlossen seien. Früher habe man sich hier vor lauter Menschen kaum bewegen können, sagt sie. Das Einkaufszentrum ist Teil der High Street von Croydon, einem Vorort im Süden Londons. Der Zerfall ist sichtbar. Die Fassaden verkommen, den Läden fehlt die Kundschaft. Nur internationale Ketten wie McDonald's, Starbucks oder der Kleiderkonzern Primark können hier bestehen. Für Vielfalt müsse man woanders hin, sagt eine Einwohnerin von Croydon.
17: A lot of variety has gone. So it's a bit like, you know, you go to Primark for your essentials, but sometimes you want that little bit extra and you can't really find it here. You have to go further out.
16: Umso tragischer ist Croydons Niedergang, weil hier der Handel einst florierte. Bereits im Mittelalter machten hier Reisende Halt auf ihrem Weg von London in die Bischofsstadt Canterbury. Und ab Ende des 19. Jahrhunderts bis in die 70er Jahre pulsierte die Straße. Sogar aus Frankreich reisten Wohlhabende an, um sich Kleider maßschneidern zu lassen. Doch ausbleibende Kundschaft und überambitionierte Bauprojekte führten zum Niedergang. So sei es auch beim Whitgift Center gewesen, sagt Stephen Downes. Der Journalist betreibt eine Plattform namens Inside Croydon. Die lokale Politik und die Betreiberfirma hätten vor 14 Jahren versprochen, insgesamt über 1 Milliarde Pfund zu investieren, um das Einkaufszentrum und die Innenstadt wiederzubeleben.
18: What was promised at first to be a £1 billion regeneration of the town centre. That was in 2012. And to this day, so 14 years later, nothing has been done.
16: Nichts sei passiert, so Downs. Dies habe andere Geschäfte verunsichert und sie gingen weg. Downs deckt regelmäßig Missstände in der lokalen Wirtschaft und Politik auf. Dafür wird er von allen Seiten angegriffen.
18: I've been abused by both Labour and Conservative leaders of Croydon Council simply for publishing things that they didn't want to have published.
16: Die High Streets sind in ganz Großbritannien zum Politikum geworden. Die Parteien streiten um Lösungen. Von tieferen Unternehmenssteuern über ein rigoroses Vorgehen gegen die hohe Kriminalität bis zu temporären Nutzungen für Pop-ups. Auch der neue Premierminister Andy Burnham sagt, frühere Regierungen hätten zu lange zugeschaut. Das ändert sich jetzt. Diese Regierung wird die High Streets wiederbeleben. Stellt sich die Frage, warum bewegen diese Orte Menschen und Politik so sehr? Damit beschäftigt sich Professorin Victoria Kelly. Für ihre Forschung stellte sie auf einem Straßenmarkt einen Stand auf. Nicht, um etwas zu verkaufen, sondern um den Menschen zuzuhören, um zu erfahren, was die High Streets für sie bedeuten. Viele sagten, dies sei ein Ort der Gemeinschaft, wo sie Leute mit verschiedenen Hintergründen treffen können. Ein fruchtbarer und lebendiger Raum, wo Gespräche entstehen. Wenn Orte wie High Street verkümmern, dann bedeutet das einen großen Verlust. Denn ohne Geschäfte kommen Leute nicht mehr zusammen, so Kelly. Im Café Paperback in West London gibt es dieses Zusammenkommen noch. Und es wird kultiviert, erklärt Barista Freya.
19: Black or white marijuana? No worries. It's just the basics, no laptops. So, you know, you've got all the books around. It's just nice and people kind of get to focus on reading the books. Just being present, basically. I think that's his whole thing, being present. Yes.
16: There you go. Einfacher, aber guter Kaffee. Bücher von lokalen Autoren, aber keine Laptops. Das ist das Konzept hier. Und es wird geschätzt, etwa von diesem jungen Paar.
20: Well, I think that's nice to have, places where you just like naturally interact and like go around and look at the books and have a look and just have some authentic human conversation. Which is what we came out to do today.
19: Yeah.
16: Ein Gespräch zwischen Menschen. Ohne Ablenkung, dafür mit Herz. Trotz des Zerfalls vieler High Streets gibt es noch Orte, wo das funktioniert.
21: Fiona Endres hat berichtet. Das war das Echo der Zeit am Donnerstag, dem 1. Oktober, Redaktionsschluss 18.43 Uhr. Pascal Bieber war für die Sendung verantwortlich, für die Nachrichten Marisa Egli. Mein Name, Brigitte Kramer.
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23: Mit Dodo Kess am Mikrofon. Den Donnerstagabend eröffnet eine Singer-Songwriterin aus dem englischen Süden, Lucy Rose.

Musik vom Pianisten Robert Glasper, «The Reckoner». So heißt das Stück, «To Reckon», das heißt denken, abwägen. Und falls Sie noch abwägen, was der Abend noch bringen könnte, ich habe einen Tipp für Sie. Jetzt dann gleich ab 20 Uhr geht's bei uns an den Pavillon Suisse. Dreisprachig, Italienisch, Französisch und Deutsch moderieren sich da meine Kollegen und meine Kollegin durch einen wunderbaren Musikabend aus Lugano mit dem Orchestra della Svizzera Italiana, mit Ballettmusik von Igor Stravinsky, aber auch mit Musik von Gabriel Fauré und mit dem zweiten Cellokonzert von Dmitri Schostakowitsch. Ein dreisprachiger Leckerbissen und musikalischer Leckerbissen, also im Pavillon Suisse. Jetzt dann gleich live aus Lugano hier auf SRF 2 Kultur.

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1: Francesco Biamonte, pour le dire avec l'accent français, pour RTS Espace 2, grosse ambiance en coulisses ici au lac. Voilà, tout à coup, il y avait beaucoup de bruit et tout à coup, il y en a beaucoup moins. Tous les musiciens, plus de 50 musiciens en coulisses en train d'essayer encore un petit peu l'accordage de leur violon ou de dégoûter la condensation dans leur corps pour ce concert. Le jeudi soir, je crois que sur SRS 2 Kultur, ça s'appelle Im Konzertsaal, n'est-ce pas?
2: Genau, der Donnerstagabend, der ist bei uns jeweils für die großen Konzerte reserviert. Selten genug, dass wir einmal, und zwar alle drei Kulturradios zusammen und live hinter einer Bühne stehen. Mein Name ist Patricia Moreno und es ist so ein bisschen kribbelige Atmosphäre hinter den Kulissen. Das Orchester steht noch hier, die Geigen sind noch nicht in Aktion, aber es wird ein interessanter Abend werden heute. Wir haben aber allerdings auch schon interessante Abende hinter uns, Davide.
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2: Sol Gavetta.
1: Par exemple.
2: Yeah.
1: Ou encore...
0: Ma non lo so. 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
1: Une chanteuse de jazz.
0: Beh, diciamola, Elina Duni, voilà. Sicuramente ci ha colpito moltissimo con quella serata crossover.
2: Aber das haben wir natürlich nicht zu unserem eigenen Privatvergnügen gemacht, sondern um diese Konzerte für Sie aufzuzeichnen, damit Sie diese Konzerte mit uns erleben können. Bei uns wird das im späteren Herbst der Fall sein. Ende Oktober, Anfang November dürfen Sie sich darauf freuen. Und jetzt, glaube ich, kommt Bewegung ins Orchester, weil wir sind noch immer hinter der Bühne und das Orchester begibt sich jetzt auf selbige.
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1: Come moi, ça fait une demi-heure que je suis à l'antenne, mes auditrices et mes auditeurs savent ce qu'on va écouter, mais vous tenez manifestement à garder Maximum de Suspense.
2: Genau, wir wollen zusammen über der Klippe hängen, denn gleich werden wir auch dem Publikum im Saal erzählen, was uns heute Abend denn genau erwartet. Und deswegen wollten wir uns nicht unbedingt immer wiederholen und wiederholen und wiederholen in Dauerschleife das sagen, was uns eben erwartet.
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2: Und wie Sie merken, wir schinden Zeit, weil wie das immer so ist bei Live-Übertragungen, man weiß nie so recht, wann geht es los.
1: Pendant qu'on nous fait signe, d'entrée.

0: betont.
1: Perfetto.
0: Grazie. Es geht zum einen zu Orpheus, dem antiken Helden, der uns das mit der Musik ehrlich gesagt eingebrockt hat, mit seiner Leier und seinem Gesang. Was für ein Erbe. Igor Strawinski zeichnet diesen Mythos in neoklassischen Farben in seinem Ballett Orfeo, in neoklassischen Farben von zarter Zeitlosigkeit. Es geht aber auch um die Dämonen, die Dmitri Schostakowitsch im Russland Stalins im Nacken hatte, auch beim Schreiben seines zweiten Cellokonzerts, Francesco.
2: Oui, des héros et des démons, c'est le titre de ce concert. Et pour invoquer ces héros et ces démons qui sortent des enfers de la nuit du feu, la plus légère, la plus tendre, la plus transparente, la plus claire des musiques, la Pavane de Gabriel Fauré par l'Orchestre de la Svizzera Italiana sous la direction de Jérémy Rohrer.

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1: Et Jérémy Rorer adore cette musique, comme il nous l'a dit à l'entracte dans une interview, à la répétition, dans une interview que nous aurons le plaisir d'écouter ensemble tout à l'heure.
2: In der Pause kommt Jérémy Rorer, beziehungsweise haben wir ihn nach der Probe interviewen können. Und da hat er uns einiges zu Fauré erzählt, diesem doch sehr unterschätzten, seiner Meinung nach unterschätzten Komponisten. Eben diese tiefe Melancholie und diese unendliche Eleganz dieses Werkes. Jetzt findet ein kurzer Umbau statt auf der Bühne. Es ist ohnehin ein nicht so groß besetztes Orchester, das wir heute Abend auf der Bühne erleben. Francesco, ich glaube, du hast nachgezählt, oder?
1: 56 Musiciens, ça veut dire que c'est tout l'effectif de l'Orchestre de la Zivilité Italiana, plus des appelés particuliers, des personnes qui sont, ja, à qui on téléphone en plus. Peut-être, par exemple, ce charmant et très sympathique corniste avec qui j'ai pris l'ascenseur, qui était au début du concert en pantalon rayé et chemise ouverte. Il faut dire qu'il ne jouait pas dans la première pièce. Peut-être qu'il jouera dans le deuxième concerto de Shostakovich.
2: Hoffentlich nicht mit offenem Hemd, Francesco. Das will ich hoffen. Jetzt erwartet uns ein Meisterwerk, nichts weniger als das. Ein sperriges Meisterwerk, auch das, Dmitri Shostakovich, das Cello-Konzert Nummer 2. Vielleicht sprechen wir erstmal ganz kurz über das Werk, bevor wir uns dem Interpreten widmen, über den ich vielleicht noch was sagen könnte.
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2: Sag es lieber nicht, Davide, weil man sonst weiß, wie alt ich bin. Ich habe ihn jedenfalls kurz vor seinem Tod getroffen und der war in der Tat eine unglaubliche Persönlichkeit, der allerdings gar nicht so wunderbar nett mit mir war. Ich sehe jetzt gerade, dass die fehlenden Orchestermitglieder auf die Bühne zurückkommen, was mich vielleicht so ein bisschen davor bewahrt, diese Geschichte erzählen zu müssen. Nein, einer der großen Cellisten, der natürlich absolut in Zusammenhang steht mit den großen Cellowerken, die im 20. Jahrhundert geschrieben wurden, sei es von Benjamin Britten, den wir in den letzten Tagen gehört haben, aber natürlich auch von Dmitri Shostakovich.
1: Ce que vous vouliez dire, c'est que Rostropovich était à la fois héros et démon. C'est ça que vous vouliez nous dire, Patrizia Moreno.
2: Der Titel dieser Konzertsaison des Orchestra della Svizzera Italiana.
1: Et alors, qui va nous jouer maintenant ce deuxième concerto de Shostakovich qui est au violoncelle? Allez, c'est le moment de le dire, Davide Fersini.
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0: Es ist immer wieder spannend zu erleben, wie sich das Publikum nach diesem Werk kaum traut zu applaudieren. Dem Cellokonzert Nummer 2 in G-Dur von Dmitri Schostakowitsch, weil es wie aus dem Nichts beginnt, aus der tiefen Verzweiflung auch fast im Nichts endet und davon erzählt, dass sich Dmitri Schostakowitsch beim Schreiben auch in einer schwierigen Lebensphase befand. Er hatte gerade den ersten von diversen Herzinfarkten erlitten. Auch das ist in der Musik zu spüren, der Witz, der ihn mit dem Widmungsträger Mstislav Rostropowitsch verbindet. Maximilian Hornung und das Orchestra della Svizzera Italiana unter Jeremy Rohrer im Pavillon Suisse. Und ich weiß nicht, wie meine beiden Kollegen das gehört haben.
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2: C'est vrai, c'est très simple, hein. Le geste est très simple. On a l'impression qu'il ne fait que battre la mesure, mais la battre très bien, en quelque sorte, avec un élan précis. Moi, je trouve ça, pour réagir à ce que vous disiez, Patricia Moreno, je trouve ça normal et juste qu'on n'applaudisse pas après cette pièce, justement, hein. C'est vraiment... Il y a une spécialiste de Shostakovich qui a eu cette formule pour cette fin. C'est Elisabeth Wilson qui a eu cette formule de dire que c'était comme une question sans réponse. Donc, elle cite elle-même Charles Ives, la Unanswered Question, une question sans réponse. On a besoin de cette suspension dans cette musique, on a besoin de ce vide métaphysique. Das wird metaphysik après les dernières notes.
0: Ja, man merkt vielleicht.
2: La musique est pas finie avant, en fait.
0: Man merkt vielleicht die Endlichkeit. Und Maximilian Hornung kommt auf die Bühne zurück, weil ich glaube, er hat eine Zugabe vorbereitet.
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1: Soll ich übersetzen?
0: Bitte, ja.
1: Mache ich. Also eben in der Zusammenarbeit mit Jérémy Rorer, den wir vorher im Interview gehabt haben und auch zur historischen Aufführungspraxis befragt haben, wo ja die ganz große offene Frage immer ist, wie und wer hat das damals wie gespielt? Bei diesem Werk im 20. Jahrhundert weiß man das. Wir haben die Aufnahmen von Rostropowitsch. Welchen Grad von Freiheit können Sie sich nehmen? Also wo, wie machen Sie sich frei? Wie passen Sie sich an?
2: Also wir sind natürlich als Interpreten, wir sind sowas wie Archäologen. Also wir begeben uns wirklich auf eine Zeitreise in die Vergangenheit und versuchen rauszufinden, wie war das damals? Natürlich ist das heutzutage immer nur eine Reproduktion dessen, wie es damals mal war. Und das ist eigentlich auch das Schöne dran, dass, dass Musik, egal welche Musik, egal aus welcher Epoche, für jede Epoche auch machbar ist oder man diesen Geist in jeder Epoche umsetzen kann im quasi im Rahmen der jeweiligen Epoche, in der man sich befindet. Das ist ja das Wunderbare. Und ich denke, dass die ich hatte mal vor ganz langen Jahren eine Diskussion mit jemandem darüber, ob es denn schon Interpretation ist oder interpretatorische Freiheit ist, wenn man überhaupt anfängt zu spielen. Weil sobald man anfängt zu spielen, macht man das sich ja zu eigen und macht das zu seinem eigenen Ausdruck. Da kommt schon der ganz individuelle Ton dazu, den man hat, den Klang auf dem Instrument, der ja bei jedem ein bisschen anders ist. Die Art, wie, also bei Streichinstrumenten natürlich die Art der Bogenführung, die Art der Fingersatzwahl, lauter solche Kleinigkeiten, die den persönlichen Ton ausmachen. Und deswegen sind die Freiheiten doch auf individuelle Art sowieso schon, die müssen gegeben sein. Ohne das geht es gar nicht.
3: Oui, donc Maximilian Horn qui nous explique comment la singularité de l'interprétation est pratiquement inévitable en réalité, qu'on peut pas y échapper à partir du moment, même si on a le grand modèle de Rostropovich derrière soi, on est fait comme on est fait quand on joue, eh bien on n'a pas d'autre possibilité. Maximilian Horn, donc, vous avez dit dans une interview « Man muss das, was man spielt, auch leben ». Vous avez dit dans une interview « Ce qu'on joue, on doit aussi le vivre ». Ça veut dire quoi? Was heißt das? Comment interpréter ces paroles un peu anciennes déjà de Maximilian Hornung?
2: Das habe ich schon mal gehört, ja.
3: Also ich kann sogar
2: das,
3: gesagt.
2: Ich kann das auch immer noch unterschreiben. Also man muss wirklich eins werden mit der Musik. Also das ist zum Beispiel auch, um mal noch mal auf die erste Frage zurückzukommen. Was passiert vor diesem ersten einzelnen, einsamen Ton? Und das ist eigentlich genau das. Man muss sich wirklich identifizieren mit dem Stück, mit dem Charakter des Stücks, um es wirklich, finde ich, zumindest authentisch ausdrücken zu können. Fällt mir dann auch leichter, muss ich ehrlich sagen, wenn ich mich wirklich mit allen Fasern des Körpers, des Geistes, des Herzens hineinstürze in den Charakter des Stücks und den sozusagen lebe und versuche zu verkörpern, dann ist das, was rauskommt, schon automatisch anders oder intensiver oder ich weiß es nicht. Also das finde ich, das ist untrennbar miteinander verbunden.
3: Ça veut dire s'oublier, sich vergessen irgendwie?
2: Ja, ja.
0: Maximilian Hornung, lei ha avuto una carriera discografica lunghissima, felicissima, ha registrato tantissimo. 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Gibt es noch etwas aufzunehmen?
2: Es kommen sogar zwei neue Aufnahmen raus jetzt im nächsten Jahr.
0: Und
2: das eine, die eine CD wird ein Album sein mit meiner Pianistin zusammen, ein Rezital-Album. Und das andere Album wird eine Gesamtaufnahme der Cellowerke von Ottmar Schöck sein, Schweizer Komponist. Und da freue ich mich, sehr, weil das ist eigentlich ja, ein unterschätzter Komponist. Also das ist wirklich geniale Musik, die er schreibt.
1: Maximilian Horn, wir werden jetzt gleich die Stafette übergeben. Sie als einsamer Solist, der sich mit dem Orchester verschmilzt in Schostakowitschs zweiten Cellokonzert. Und im Grunde passiert bei Strawinskys Orpheus eigentlich auch etwas sehr Existenzielles, Ähnliches. Vielleicht zur Zusammenarbeit noch ganz kurz mit Jérémy Rorer. Sie kennen sich schon seit einigen Jahren. Was macht diese Zusammenarbeit für Sie aus mit diesem Dirigenten, den wir gleich mit Strawinsky erleben werden?
2: Also das Tolle mit Jérémy zu arbeiten, finde ich, dass er ich weiß nicht, ob ich das sagen darf. Ich finde das wirklich
1: Sie
2: toll.
1: Dass
2: er da ist und gleichzeitig aber eben nicht da ist. Also das heißt, er ist man fühlt sich unglaublich sicher mit ihm. Man weiß, man hat die absolute Totalversicherung neben sich stehen, was für einen Solisten unglaublich tolles Gefühl ist erstmal. Und er ist so unglaublich präzise in seinem musikalischen Ausdruck. Und auch in den Proben, es wurde gar nicht viel geredet und wenn, dann nur ganz kurz und so. Und er hat unglaubliche Hände, er kann alles zeigen. Alles fließt natürlich aus ihm heraus und dann gleichzeitig eben auch noch diese unglaubliche Sicherheit, die ich als Solist von ihm bekomme, ist toll.
3: Ach, ça m'intéresse beaucoup, Maximilian Horn, cette histoire des paroles. Vous dites qu'on parle très peu, man spricht sehr wenig, wenn man zusammen mit Jérémy Rorer spielt.
2: In der Probe.
3: Man spricht ja in der Probe, ja natürlich.
2: Ja.
3: Sprechen ist nicht das
2: Ding. Es wird schon gesprochen, aber es wird mehr gespielt und mehr gezeigt und mehr geführt in verschiedene Richtungen. Und das finde ich wirklich ganz, ganz, ganz toll, weil er kann das. Es gibt andere Leute, die versuchen das, aber können das nicht. Aber er kann das. Und er kann das wirklich so, dass es am Schluss einen Effekt hat, dass es wirklich wirkt.
3: Et ça correspond à son idéal musical, ja. D'être ailleurs que dans la récupérabilité des mots.
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2: Grazie.
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1: Und das Verrückte ist, dass dieses Ballett, dieses Orpheus-Ballett, das wirklich den Urmythos der Musik erzählt, sì, zur Gründung einer eigenen Ballettkompanie geführt hat, weil es, als es in den 40er Jahren uraufgeführt wurde in New York, das war ein so gigantischer Erfolg und im Publikum saß ein Kulturmanager namens Morton Baum, der war so begeistert, dass er wegen dieses Werkes die Gründung einer eigenen permanenten Kompanie forderte und das ist das bis heute existierende New York City Ballet.
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3: Oui, c'est vrai, c'est très frappant, et puis aussi avec des choix dramaturgiques, une interprétation de l'histoire qui est particulière. Ça commence, c'est une musique à programme, on peut peut-être couvrir un petit peu le parcours de cette musique pour que nos auditrices, nos auditeurs le suivent. Ça commence avec une fois qu'Eurydice est déjà mort, donc Orphée amoureux a déjà perdu son Eurydice, il est dos au public, il est debout, il pleure, il ne bouge pas et passe des amis, et donc c'est une espèce de séance dommage funèbre. Et puis ensuite vient l'ange de la mort. Ça, c'est une création, disons. C'est pas un classique du mythe, voilà. Non. Et cet ange de la mort emmène Orphée aux enfers. Et puis ensuite, l'ange et Orphée réapparaissent dans les ténèbres. Ça, c'est le premier tableau.
1: Und das Interessante ist auch, dass es sich hier quasi um einen Anti-Sacre de Printemps handelt.
0: Exacto.
1: Es ist ein ganz anderer Stravinsky, als wir ihn kennen. Nicht eben dieses Heidnische, dieses Klopfende, dieses Lärmige. Das hier ist ganz zart, ganz sehnsüchtig, Eben diese unendliche Trauer, die Orpheus angesichts seines großen Verlustes verspürt.
3: 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Il choisit cette version-là en la terminant toutefois par l'apothéose d'Orphée. On voit arriver Apollon, le chant, la musique, la beauté vont s'élever pour le final.
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1: Weder noch. Es ist eine große Entdeckung, die wir heute Abend, glaube ich, alle gemeinsam unternehmen, weil das extrem selten aufgeführt wird, dieses Orpheus-Ballett, in der übrigens auch persönliche Verluste von Stravinsky stecken. Eine Art Requiem für eine sehr geliebte Dichterin, für seine erste Frau, die gerade gestorben war, seine Mutter. Aber ich bin sehr gespannt. Und wir können uns freuen, denn Jérémy Rorer kommt jetzt auf die Bühne zum Orchestra della Svizzera Italiana, um Orpheus von Stravinsky zu dirigieren, dieses Ballett in drei Teilen im Pavillon Suisse.

0: Die Nachrichten von SRF um 10 mit Manuel Risi. Die Schlagzeilen. Die EU-Staaten verschärfen das Asylrecht. Unter anderem werden jetzt Abschiebezentren außerhalb der EU möglich. Der deutsche Bundeskanzler Merz warnt, wenn die Ukraine falle, könnte Russland Deutschland angreifen. Und überfüllte Gefängnisse in England und Wales. Tausende Häftlinge werden nun frühzeitig entlassen. Die Wetteraussichten. Morgen ist es wechselnd bewölkt mit kurzen sonnigen Abschnitten bei rund 21 Grad. Vor rund zwei Monaten versuchten Zehntausende Migrantinnen und Migranten von Marokko aus in die spanische Exklave Ceuta zu gelangen und damit in die Europäische Union. Vor diesem Hintergrund haben die EU-Mitgliedstaaten nun schärfere Asylregeln beschlossen, an einem Treffen der EU-Innenminister in Luxemburg. Neu werden etwa Abschiebezentren außerhalb der EU möglich. Die Mitgliedstaaten haben die rechtliche Grundlage dafür geschaffen. In die sogenannten Return Hubs sollen Personen gebracht werden, gegen die ein Rückführungsentscheid gefällt wurde, die aber nicht in ihr Herkunftsland zurückgebracht werden können. Zudem erhalten die Staaten mehr Möglichkeiten, Sanktionen gegen Asylbewerberinnen und Bewerber zu verhängen, die bei einer Ausweisung nicht kooperieren. Und weitere Verschärfungen werden derzeit gefordert. So will etwa die Europäische Volkspartei, die mächtigste Parteiengruppe in der EU, das Recht auf ein Asylgesuch zu stellen in bestimmten Fällen aussetzen. Diese Forderung sei aber höchst umstritten, das sagt EU-Korrespondent Andreas Reich in der SRF-Tagesschau.
1: Viele EU-Staaten wollen das Recht auf ein Asylgesuch einschränken. Das ist hier in Luxemburg deutlich spürbar. Vor einigen Jahren wäre das noch eine Extremforderung gewesen. Doch das politische Klima hat sich längst geändert. Und so könnten die Bilder von Ceuta zum Auslöser werden für die nächste Verschärfung der europäischen Asylpolitik,
0: sagt EU-Korrespondent Andreas Reich. Der deutsche Bundeskanzler Friedrich Merz hat eindringlich davor gewarnt, bei der Unterstützung des ukrainischen Abwehrkampfs gegen Russland nachzulassen. Bei der Verleihung des Westfälischen Friedenspreises an das Militärbündnis NATO sagte Merz, wenn Deutschland wanke, dann wanke Europa und auch die Ukraine. Wenn sie falle, bestehe die Gefahr eines russischen Angriffs auf Deutschland und die NATO. Deutschland unterstützt die Ukraine inzwischen finanziell und militärisch am stärksten. Der Widerstand gegen die Milliardenhilfen wächst aber, vor allem auch von der AfD. Mit dem Westfälischen Friedenspreis wird die NATO für ihren Beitrag zur europäischen Friedensordnung geehrt. In England und Wales werden erneut zahlreiche Gefängnisinsassen vorzeitig entlassen. Die britische Regierung hat ein weiteres Programm gestartet, um die völlig überfüllten Haftanstalten zu entlasten. Bestimmte Straftäter können nun bereits entlassen werden, wenn sie einen Drittel ihrer Strafe abgesessen haben. Vorgesehen ist, dass in den kommenden Monaten tausende Gefangene vorzeitig freikommen. Ausgenommen vom Programm sind etwa Personen, die zu lebenslangen Strafen verurteilt wurden, zum Beispiel für Mord. Möglich ist aber, dass Straftäter vorzeitig entlassen werden, die wegen häuslicher Gewalt ins Gefängnis mussten. Frauenschutzorganisationen kritisieren das. Im US-Bundesstaat Florida ist ein Raumschiff mit einer Astronautin und drei Astronauten zur internationalen Raumstation ISS gestartet. Das Raumschiff Crew Dragon wurde vom privaten Raumfahrtunternehmen SpaceX von Elon Musk gebaut. Der Flug zur ISS dauert rund 8 Stunden. Die neue ISS-Crew soll rund 6 Monate in der Raumstation bleiben. Das bisherige Team kehrt frühestens nächste Woche zur Erde zurück. Und zu einem Resultat vom Fußball der Frauen in der Champions League verliert Servet Genoa bei Kyge in Dänemark 1:5. Es ist für die Genferinnen die zweite deutliche Niederlage im zweiten Spiel. Nun zu weiteren Meldungen des Tages in der Übersicht. Nach rund 23 Stunden Beratung hat der Ständerat die Debatte zu den bilateralen 3 mit der EU abgeschlossen. Der Rat hat außerdem 190 Millionen Franken gesprochen, damit die Schweiz nächstes Jahr am Bildungsprogramm Erasmus Plus teilnehmen kann. Das Vertragspaket geht nun in den Nationalrat, der sich in der Wintersession damit befassen dürfte. Der Nationalrat ist dafür, dass der Bund mögliche olympische und paralympische Winterspiele 2038 in der Schweiz unterstützt mit maximal 200 Millionen Franken. Dies, wenn Kantone und Gemeinden den gleichen Betrag für die Spiele sprechen. Der Bund übernimmt keine allfälligen Defizite. Das Geschäft geht nun in den Ständerat. Die Schweizer Gletscher sind erneut kleiner geworden. Auch wegen des vergangenen Hitzesommers. Das meldet das Schweizer Gletschermessnetz GLAMOS. Demnach schmolzen in den letzten Monaten 5,5% des Gletschereises. Mit dem Schmelzwasser könnte man alle Schweizer Haushalte mehr als 4 Jahre lang versorgen. Die Infrastruktur einer Hackergruppe mit dem Namen Killsec ist zerschlagen worden. Das hat das Bundesamt für Polizei FEDPOL gemeldet. Demnach gab es in verschiedenen Ländern Hausdurchsuchungen. Dabei seien gestohlene Daten sichergestellt, Server beschlagnahmt und 3 Personen verhaftet worden. Killsec hatte auch Schweizer Unternehmen angegriffen. Die Börsendaten von 22.05 Uhr, geliefert von SIX. Der Swiss Market Index schließt bei 13.623 Punkten, minus 1,5%. Der Dow Jones Index in New York stand kurz vor Schluss bei plus 0,2%. Der Euro wird zu 93,37 Rappen gehandelt, der Dollar zu 83,06 Rappen. Die Wetteraussichten: am Abend und in der Nacht fällt Regen, morgen wird es vor allem über den Alpen kurz nass. Im Flachland und im Süden gibt es kurze sonnige Phasen. Die Temperatur erreicht im Norden um 21, im Süden bis 24 Grad. Das waren Nachrichten von Radio SRF. Verantwortlich Thomas Fuchs.
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Das war die Serenade für Streichorchester in D-Moll von Julius Billy Choi. Das MAV-Sinfonieorchester Budapest spielte unter der Leitung von Tomasz Gahl.

0: Reigen seliger Geister aus Orpheus und Euridike von Christoph Willibald Gluck. Reto Tschupp dirigierte die Kammerata Zürich, der Solist war Peter Lukas Graf.
1: Und nun Beethoven. Wir hören sein Klavierkonzert Nummer 2 in B-Dur mit dem Solisten Christian Zimmermann. Er wird begleitet vom London Symphony Orchestra, Dirigent Simon Rattle.

Das war das Klavierkonzert Nummer 2 in B-Dur von Ludwig van Beethoven. Christian Zimmermann interpretierte den Solopart. Mit ihm musizierte das London Symphony Orchestra unter der Leitung von Simon Rattle.

0: Sie hörten die Konzertpolonaise von Stanisław Moniuszko. Das Philharmonische Orchester Warschau stand unter der Leitung von Antoni Witt.
1: Und jetzt steht Musik von Antonio Vivaldi auf dem Programm, ein Concerto in D-Dur. Wir hören die Gitarristin Sharon Isbin und das Zürcher Kammerorchester, geleitet von Howard Griffiths.

Sie hörten die Gitarristin Sharon Ispin und das Zürcher Kammerorchester mit dem Concerto in D-Dur von Antonio Vivaldi. Howard Griffiths dirigierte.

0: Sie hörten das Klavierduo Adrienne Schosch und Ivo Haag mit Marsch für Klavier zu vier Händen von Clara Schumann.
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0: Das war die Sinfonie Nummer 2 in C-Dur von Joseph Haydn. Das Kammerorchester Basel spielte unter der Leitung von Giovanni Antonini.
1: Karl Michael Zierer wurde nach der Ära der Strauß-Familie zum Wiener Walzerkönig. Hier sein Walzer »Diesen Kuss der ganzen Welt«. Das Rasumowski Symphony Orchestra spielt unter der Leitung von Alfred Walter.

Diesen Kuss der ganzen Welt. Walzer Opus 442 von Karl Michael Zierer. Es musizierte die Rasumowski-Sinfonia. Dirigent war Alfred Walter.

Air aus der Wassermusiksuite von Georg Friedrich Händel in der Orchestrierung von Sir Hamilton Harty. André Prévin dirigierte das Pittsburgh Symphony Orchestra.

0: Sheku Kenney Mason spielte There's Nay Lark von Samuel Barber auf dem Violoncello, begleitet von seiner Schwester Isetta Kenney Mason am Klavier.
1: Und jetzt Musik im Dreivierteltakt von Franz von Suppé. Der Coletta-Walzer, interpretiert vom slowakischen Philharmonischen Orchester Košice unter der Leitung von Christian Polak.

0: Das war der Koletta-Walzer von Franz von Suppé. Christian Polak leitete das slowakische philharmonische Orchester Košice.
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0: Die Nachrichten von SRF um Mitternacht mit David Burkhardt. Abschiebezentren außerhalb der Europäischen Union. Die EU-Staaten verschärfen ihre Asylregeln. Unterstützung für die Ukraine. Der deutsche Bundeskanzler Friedrich Merz warnt vor neuen Gefahren bei einem Nachlassen. Das Wetter heute wechselnd bewölkt mit kurzen sonnigen Abschnitten bei rund 21 Grad. Am Nachmittag in den Alpen lokale Regenschauer. Vor rund zwei Monaten versuchten Zehntausende Migrantinnen und Migranten von Marokko aus in die spanische Exklave Ceuta zu gelangen und damit in die Europäische Union. Vor diesem Hintergrund haben die EU-Mitgliedstaaten nun schärfere Asylregeln beschlossen, an einem Treffen der EU-Innenminister in Luxemburg. Neu werden etwa Abschiebezentren außerhalb der EU möglich. Die Mitgliedstaaten haben die rechtliche Grundlage dafür geschaffen. In die sogenannten Return Hubs sollen Personen gebracht werden, gegen die ein Rückführungsentscheid gefällt wurde, die aber nicht in ihr Herkunftsland zurückgebracht werden können. Zudem erhalten die Staaten mehr Möglichkeiten, Sanktionen gegen Asylbewerberinnen und Bewerber zu verhängen, die bei einer Ausweisung nicht kooperieren. Und weitere Verschärfungen werden derzeit gefordert. So will etwa die Europäische Volkspartei, die mächtigste Parteiengruppe in der EU, das Recht, ein Asylgesuch zu stellen, in bestimmten Fällen aussetzen. Diese Forderung sei nicht unumstritten, sagt EU-Korrespondent Andreas Reich in der SRF-Tagesschau.
1: Viele EU-Staaten wollen das Recht auf ein Asylgesuch einschränken. Das ist hier in Luxemburg deutlich spürbar. Vor einigen Jahren wäre das noch eine Extremforderung gewesen. Doch das politische Klima hat sich längst geändert. Und so könnten die Bilder von Ceuta zum Auslöser werden für die nächste Verschärfung der europäischen Asylpolitik,
0: sagt EU-Korrespondent Andreas Reich. Der deutsche Bundeskanzler Friedrich Merz hat eindringlich davor gewarnt, bei der Unterstützung des ukrainischen Abwehrkampfes gegen Russland nachzulassen. Bei der Verleihung des Westfälischen Friedenspreises an das Militärbündnis NATO sagte Merz, wenn Deutschland wanke, dann wanke Europa und auch die Ukraine. Wenn sie falle, bestehe die Gefahr eines russischen Angriffes auf Deutschland und die NATO, so Merz. Deutschland unterstützt die Ukraine inzwischen finanziell und militärisch am stärksten. Der Widerstand gegen die Milliardenhilfe wächst aber, vor allem auch von der AfD. Mit dem Westfälischen Friedenspreis wird die NATO für ihren Beitrag zur europäischen Friedensordnung geehrt. In Frankreich haben erneut tausende Schülerinnen und Studenten gegen schlechte Lernbedingungen protestiert, vielerorts gewalttätig. So brannte etwa in Nantes eine Schulhalle ab und in Marseille wurden mehrere Busse und ein Feuerwehrauto in Brand gesetzt. Gemeldet werden Verletzte auf Seiten der Polizei und der Demonstrierenden. Die Polizei teilte mit, sie habe rund 1950 Personen festgenommen. Aus Paris berichtet ARD-Korrespondent Kai Rienecker.
2: Insgesamt soll es an über 300 Schulen in Frankreich Proteste gegeben haben, viele davon im Großraum Paris. Dabei sollen aus dem Protestlager der Schüler Feuerwerkskörper gezündet worden sein. Die Polizei setzte Tränengas ein. Auf beiden Seiten gab es erneut Verletzte. Premierminister Le Cornu rief die Regierung zu einer Krisensitzung zusammen. Der Bildungsminister rief die von den Unruhen betroffenen Schulen zu Online-Unterricht auf. Die Proteste haben sich inzwischen auf eine Reihe von Universitäten ausgeweitet. Nach Gewerkschaftsangaben soll es Blockaden an 30 Hochschulen, unter anderem in Paris und Marseille, geben. Die Proteste von Schülern und Studenten in Frankreich richten sich gegen schlechte Lernbedingungen. Von Regierungsseite kommt der Vorwurf, die entstandenen Ausschreitungen würden von der linkspopulistischen Partei LFI angeheizt.
0: In England und in Wales werden erneut zahlreiche Gefängnisinsassen vorzeitig entlassen. Die britische Regierung hat ein weiteres Programm gestartet, um die völlig überfüllten Haftanstalten zu entlasten. Bestimmte Straftäter können nun bereits entlassen werden, wenn sie einen Drittel ihrer Strafe abgesessen haben. Vorgesehen ist, dass in den kommenden Monaten tausende Gefangene vorzeitig freikommen. Ausgenommen vom Programm sind etwa Personen, die zu lebenslangen Strafen verurteilt wurden, zum Beispiel für Mord. Möglich ist aber, dass Straftäter vorzeitig entlassen werden, die wegen häuslicher Gewalt ins Gefängnis mussten. Frauenschutzorganisationen kritisieren das. Im US-Bundesstaat Florida ist ein Raumschiff mit einer Astronautin und drei Astronauten zur internationalen Raumstation ISS gestartet. Das Raumschiff Crew Dragon wurde vom privaten Raumfahrtunternehmen SpaceX von Elon Musk gebaut. Der Flug zur ISS dauert rund 8 Stunden. Die neue ISS-Crew soll rund 6 Monate in der Raumstation bleiben. Die bisherige Crew kehrt frühestens nächste Woche zur Erde zurück. Wir kommen zum Sport mit 2 Resultaten. Zuerst Eishockey. In der National League verliert Ambri im einzigen Spiel des Abends gegen die SCL Tigers mit 1:5. Und Fußball der Frauen. In der Champions League verliert Servette Genoa bei Köge in Dänemark 1:5. Es ist für die Genferinnen die 2. deutliche Niederlage im 2. Champions League-Spiel. Bleibt noch das Wetter. In der Nacht ziehen Regengüsse von West nach Ost. Tagsüber wird es vor allem über den Alpen kurz nass. Im Flachland und im Süden gibt es kurze sonnige Phasen. Die Temperaturen im Norden um 21 und im Süden bis 24 Grad. Das waren Nachrichten von Radio SRF, verantwortlich David Burkhardt.
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0: Das Allegro aus dem Konzert für Flöte, Harfe und Orchester in C-Dur. Sie hörten eine Aufnahme mit dem Kammerorchester Basel unter der Leitung von Yuki Kasai. Flötistin war Maria Cecilia Munoz, an der Harfe hörten Sie Sarah O'Brien.
1: Von Franz Xaver Richter stammt die nun folgende Sinfonie Nummer 56 in D-Moll. Matthias Barmert dirigiert die London Mozart Players.

0: Sie hörten die Sinfonie Nummer 56 in D-Moll von Franz Xaver Richter. Es musizierten die London Mozart Players unter der Leitung von Matthias Barmott.
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Das Debrecen Kodály Philharmonic Orchestra unter der Leitung von Paul Mann interpretierte das Prälude zur Operette The Gay Typewriter von Henry Cotter Nixon.

Wir hörten die Cellistin Sol Gabetta und Bertrand Chamailloux am Hammerklavier mit dem Assai Tranquillo aus der Sonate für Violoncello und Klavier Nummer 1 in H-Moll von Felix Mendelssohn Bartholdy.

0: Das war das Tonhalle-Orchester Zürich unter der Leitung von Paavo Järvi mit dem Andante Marziale aus der Sinfonie Nummer 2 in C-Moll von Piotr Ilitsch Tschaikowski.
1: Die Sonate für zwei Violinen, Viola und Basso Continuo in C-Moll von Johann Gottlieb Goldberg wird nun vom Ensemble Ludus Instrumentalis interpretiert.

Die Sonate für zwei Violinen, Viola und Basso Continuo in C-Moll von Johann Gottlieb Goldberg wurde vom Ensemble Ludus Instrumentalis gespielt.

0: Sie hörten Variationen über das Lied »Steh auf, Odo Schweizer Bub« von Frédéric Chopin. Damage Vajari spielte.
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0: Cecil Coles, Idyll aus der Suite The Scottish Highlands. Martin Brabins dirigierte das BBC Scottish Symphony Orchestra.
1: Auf dem Programm steht nun das Ballet Pastoral, eine kleine Suite aus der Oper Orpheus in der Unterwelt von Jacques Offenbach. Howard Griffiths dirigiert das Deutsche Sinfonieorchester Berlin.

Sie hörten von Jacques Offenbach Ballet Pastoral aus der Oper Orpheus in der Unterwelt. Howard Griffiths leitete das Deutsche Sinfonieorchester Berlin.

Das war die Sinfonie aus der Oper Themistocle von Niccolò Jommelli. Das Orchestra da Camera di Napoli spielte. Dirigent Enzo Amato.

Sie hörten aus den 6 englischen Kanzonetten von Joseph Haydn Mermaid Song, in der Interpretation von Eva Oertle, Flöte und Wesselin Stanev, Klavier.

0: Das waren die Variationen für Gitarre in E-Dur über ein Thema aus Mozarts Oper Die Zauberflöte von Fernando Sor. Sie hörten eine Aufnahme mit dem Gitarristen John Christopher Williams.
1: Das MAV-Sinfonieorchester Budapest unter der Leitung von Tomasz Gal interpretiert nun das Adagio Cantabile aus der Sinfonie Nummer 1 in D-Moll von Julius Belicoy.

Das war das Adagio Cantabile aus der Sinfonie Nummer 1 in D-Moll von Julius Berlicoj. Das MAV-Sinfonieorchester Budapest spielte unter der Leitung von Tomasz Gahl.

0: Aus der Sinfonie Nummer 8 in D-Moll von William Boyce hörten Sie den Satz Tempo di Gavotta. Es musizierte das Ensemble The English Concert, Dirigent war Trevor Pinnock.
1: Wir fahren fort mit Joseph Joachim Raff. Von ihm hören wir das Streichquartett Nummer 2 in A-Dur, gespielt vom Leipziger Streichquartett.

Die Nachrichten von SRF um 2 mit David Burkhardt. Der Krieg im Iran und die Blockade der Straße von Hormus sorgen für hohe Treibstoffpreise. Um diese Preise zu senken, erhöhen nun die USA den Druck auf Europa. So sollen die EU-Länder Dieselreserven freigeben, um den Weltmarktpreis zu senken. US-Finanzminister Scott Bessent schreibt dazu auf X: